0: Prozessstart gegen Ex-Bundesverkehrsminister Scheuer. In Berlin muss er sich im Zusammenhang mit der gescheiterten Pkw-Maut verantworten. Daniel Bornberg berichtet.
1: In dem Prozess geht es aber nicht um das Maut-Debakel an sich, sondern um den späteren Untersuchungsausschuss dazu. In dem sollen Scheuer und ein früherer Staatssekretär gelogen haben. Stimmt nicht, sagen beide. Die Pkw-Maut war ein Prestigeprojekt der CSU. Es wurde nach einem Urteil des Europäischen Gerichtshofs gestoppt. Laut Anklage hatten die vorgesehenen Mautbetreiber angeboten, das Urteil abzuwarten, bevor die Verträge unterschrieben werden. Das Angebot soll Scheuer aber abgelehnt haben. Die Folge? Der Bund musste mehr als 240 Millionen Euro Schadensersatz zahlen.
0: Auch wenn es inzwischen teurer ist, scheint das Deutschland-Ticket zu wirken. Im ÖPNV gibt's immer mehr Fahrten. In der ersten Jahreshälfte waren es 5,7 Milliarden, meldet das Statistische Bundesamt. Ein Plus von 2% im Vergleich zum Vorjahreszeitraum. KI braucht strenge Sicherheitsregeln, wie die Luftfahrt oder Atomkraftwerke. So sieht es ein UN-Expertengremium. Das fordert eingeschränkten Zugriff und bessere Überwachung für künstliche Intelligenz. Hintergrund ist eine ganze Reihe an Fällen von außer Kontrolle geratenen KI-Modellen.
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3: Zum Start in den Dienstag haben wir die ein oder andere Regenwolke bei uns in Thüringen. Das Ganze bei Temperaturen zwischen 7 und 10 Grad. Später geht's rauf auf bis zu 20. Und dazu bekommen wir Sonne und Wolken im Wechsel.
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0: Es ist 2:30. 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
1: Ich bin Dirk Justus. Nach den Wahlen in MV stehen die Zeichen auf Rot-Rot-Grün. Ministerpräsidentin Schwesig von der SPD will mit Grünen und Linken über eine Koalition sprechen. In Berlin strebt Linken-Wahlsiegerin Ehralp eine Koalition mit Grünen und SPD an. Möglich wäre aber auch eine Zusammenarbeit von CDU, Grünen und SPD. In ganz Deutschland haben Beschäftigte aus der Autobranche Alarm geschlagen. Es gab fast 300 Protestaktionen. Die IG Metall spricht von rund 175.000 Teilnehmern, von großen Konzernen oder Zulieferbetrieben. Die IG Metall sieht viele Jobs in Gefahr. Die Gewerkschaft stellt sich aber gegen Einschnitte für die Beschäftigten. Stefan Kiele von der IG Metall appelliert an die Arbeitgeber.
2: Wir werden auch nicht mit einer 40-Stunden-Woche staatlich unterstützten Produkten in irgendeiner Art und Weise Paroli bieten können. Wir müssen das durch Innovation machen, durch Produktivität. Und da sind wir weiterhin führend und erzielen dadurch genauso auch wieder Absatz. Weil innovative Produkte sind nachgefragte Produkte.
1: Prozessstart gegen Ex-Bundesverkehrsminister Scheuer. In Berlin muss er sich im Zusammenhang mit der gescheiterten Pkw-Maut verantworten. Daniel Bornberg berichtet.
3: In dem Prozess geht es aber nicht um das Mautdebakel an sich, sondern um den späteren Untersuchungsausschuss dazu. In dem sollen Scheuer und ein früherer Staatssekretär gelogen haben. Stimmt nicht, sagen beide. Die Pkw-Maut war ein Prestigeprojekt der CSU. Es wurde nach einem Urteil des Europäischen Gerichtshofs gestoppt. Laut Anklage hatten die vorgesehenen Mautbetreiber angeboten, das Urteil abzuwarten, bevor die Verträge unterschrieben werden. Das Angebot soll Scheuer aber abgelehnt haben. Die Folge? Der Bund musste mehr als 240 Millionen Euro Schadensersatz zahlen.
1: Auch wenn es inzwischen teurer ist, scheint das Deutschland-Ticket zu wirken. Im ÖPNV gibt's immer mehr Fahrten. In der ersten Jahreshälfte waren es 5,7 Milliarden, meldet das Statistische Bundesamt. Ein Plus von 2% im Vergleich zum Vorjahreszeitraum. KI braucht strenge Sicherheitsregeln wie die Luftfahrt oder Atomkraftwerke. So sieht es ein UN-Expertengremium, das fordert.

0: eingeschränkten Zugriff und bessere Überwachung für künstliche Intelligenz. Hintergrund ist eine ganze Reihe an Fällen von außer Kontrolle geratenen KI-Modellen.
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2: Zum Start in den Dienstag haben wir die ein oder andere Regenwolke bei uns in Thüringen. Das Ganze bei Temperaturen zwischen 7 und 10 Grad. Später geht's rauf auf bis zu 20. Und dazu bekommen wir Sonne und Wolken im Wechsel.
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0: ist 3 Uhr. 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
1: Ich bin Dirk Justus. Auch nach dem Debakel für die CDU bei den Wahlen in Berlin und MV bleibt der Kanzler bei seiner Linie. Merz will die Koalition mit der SPD fortsetzen und grundsätzlich am Reformkurs festhalten. Er sagt aber auch, wir müssen Antworten auf die Ängste und Sorgen der Bevölkerung geben. Über die geplanten Reformen will er auch nochmal mit den Ministerpräsidenten reden. Auch die SPD hält an der Zusammenarbeit mit der CDU fest. Vizekanzler Klingbeil.
2: Wir müssen Dinge anders tun und wir brauchen offene und ehrliche Debatten noch in der Regierung über den Reformkurs. Aber die SPD steht zu ihrer Verantwortung, die sie für Deutschland übernommen hat, und da gibt es kein Wackeln.
1: Anders als im Bund hat die heftige Wahlpleite zumindest bei der CDU in Mecklenburg-Vorpommern jetzt auch personelle Konsequenzen. Landeschef Daniel Peters tritt zurück. Übergangsweise wird er von Philipp Amthor ersetzt. Der ist seit Juli auch Staatsminister für Bund-Länder-Zusammenarbeit im Kanzleramt. Fast 300 Protestaktionen, rund 175.000 Teilnehmer. In ganz Deutschland sind Beschäftigte aus der Autobranche auf die Straße gegangen. Die IG Metall hatte wegen der Krise in der Autoindustrie dazu aufgerufen. Die Gewerkschaft sagt, es braucht neue Produkte und Abnehmer, mit denen sich auch in Zukunft Geld machen lässt. Gewerkschafter Jens Kiele.
3: Wir wissen von BMW, wir wissen von Mercedes, überall die Diskussionen, dass wir von unseren hohen Tarifstandards weg müssen, sollen 40 Stunden für dasselbe Geld gearbeitet werden. Das erzeugt am Ende weniger Arbeitsplätze, weil nicht die Frage ist, wie viele Stunden jemand arbeitet, sondern die Frage ist, welchen Absatz haben wir, mit welcher Produktivität sind wir unterwegs.
1: Ex-Verkehrsminister Scheuer steht jetzt in Berlin vor Gericht wegen der vor Jahren gescheiterten Pkw-Maut. Der Vorwurf: Falschaussage. Scheuer und ein früherer Staatssekretär sollen in einem Untersuchungsausschuss zur Maut gelogen haben. Sie beteuern aber beide, dass das nicht stimmt. Neuer Trainer für Borussia Mönchengladbach. Medienberichten zufolge soll der frühere St. Pauli-Coach Alexander Blessin das Bundesliga-Schlusslicht übernehmen. Der Gladbacher Sportchef Ruven Schröder hatte bereits

0: bereits durchblicken lassen, dass man sich mit einem Nachfolger für Eugen Polanski einig ist.
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2: Zum Start in den Dienstag haben wir die ein oder andere Regenwolke bei uns in Thüringen. Das Ganze bei Temperaturen zwischen 7 und 10 Grad. Später geht's rauf auf bis zu 20. Und dazu bekommen wir Sonne und Wolken im Wechsel.
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0: Es ist 3:30. 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
1: Ich bin Dirk Justus. Auch nach dem Debakel für die CDU bei den Wahlen in Berlin und MV bleibt der Kanzler bei seiner Linie. Merz will die Koalition mit der SPD fortsetzen und grundsätzlich am Reformkurs festhalten. Er sagt aber auch, wir müssen Antworten auf die Ängste und Sorgen der Bevölkerung geben. Über die geplanten Reformen will er auch nochmal mit den Ministerpräsidenten reden. Auch die SPD hält an der Zusammenarbeit mit der CDU fest. Vizekanzler Klingbeil.
2: Wir müssen Dinge anders tun und wir brauchen offene und ehrliche Debatten noch in der Regierung über den Reformkurs. Aber die SPD steht zu ihrer Verantwortung, die sie für Deutschland übernommen hat, und da gibt es kein Wackeln.
1: Anders als im Bund hat die heftige Wahlpleite zumindest bei der CDU in Mecklenburg-Vorpommern jetzt auch personelle Konsequenzen. Landeschef Daniel Peters tritt zurück. Übergangsweise wird er von Philipp Amthor ersetzt. Der ist seit Juli auch Staatsminister für Bund-Länder-Zusammenarbeit im Kanzleramt. Fast 300 Protestaktionen, rund 175.000 Teilnehmer. In ganz Deutschland sind Beschäftigte aus der Autobranche auf die Straße gegangen. Die IG Metall hatte wegen der Krise in der Autoindustrie dazu aufgerufen. Die Gewerkschaft sagt, es braucht neue Produkte und Abnehmer, mit denen sich auch in Zukunft Geld machen lässt. Gewerkschafter Jens Kiele.
3: Wir wissen von BMW, wir wissen von Mercedes, überall die Diskussionen, dass wir von unseren hohen Tarifstandards weg müssen, sollen 40 Stunden für dasselbe Geld gearbeitet werden. Das erzeugt am Ende weniger Arbeitsplätze, weil nicht die Frage ist, wie viele Stunden jemand arbeitet, sondern die Frage ist, welchen Absatz haben wir, mit welcher Produktivität sind wir unterwegs.
1: Ex-Verkehrsminister Scheuer steht jetzt in Berlin vor Gericht wegen der vor Jahren gescheiterten Pkw-Maut. Der Vorwurf: Falschaussage. Scheuer und ein früherer Staatssekretär sollen in einem Untersuchungsausschuss zur Maut gelogen haben. Sie beteuern aber beide, dass das nicht stimmt. Neuer Trainer für Borussia Mönchengladbach. Medienberichten zufolge soll der frühere

0: St. Pauli-Coach Alexander Blessin das Bundesliga-Schlusslicht übernehmen. Der Gladbacher Sportchef Ruven Schröder hatte bereits durchblicken lassen, dass man sich mit einem Nachfolger für Eugen Polanski einig ist.
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2: Zum Start in den Dienstag haben wir die ein oder andere Regenwolke bei uns in Thüringen. Das Ganze bei Temperaturen zwischen 7 und 10 Grad. Später geht's rauf auf bis zu 20 und dazu bekommen wir Sonne und Wolken im Wechsel.

0: 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Widder.
1: Mit Ihrer verständnisvollen Art sichern Sie sich heute nicht nur die Sympathien der Kollegen, sondern auch die Ihres Partners.
0: Stier.
1: Dass Sie beruflich stark eingespannt sind, versteht jeder. Sie sollten sich trotzdem Zeit für Freunde und Familie nehmen.
0: Zwillinge.
1: Langeweile kann auch mal vorkommen. Die Sterne stehen heute für Sie auf ruhigen Fahrwassern.
0: Krebs.
1: Auch weniger angenehme Dinge müssen Sie früher oder später hinter sich bringen. Also, ran und abhaken. Je eher, desto besser.
0: Löwe.
1: Nicht jeder ist so stark wie Sie. Sie sollten den Schwächen Ihrer Mitmenschen etwas toleranter begegnen.
0: Jungfrau.
1: Sie stoßen auf ein tolles Angebot, das ausgezeichnet in Ihre derzeitigen Planungen passt.
0: Waage.
1: Niemand stellt sich gern seinen eigenen Schwächen. Heute würde es Ihnen aber helfen, um Klarheiten zu erhalten.
0: Skorpion.
1: Jemanden um einen Gefallen zu bitten, kostet Sie Überwindung. Dabei greift Ihnen Ihr Umfeld gern auch mal unter die Arme.
0: Schütze.
1: Wenn Sie jetzt Mut zu einem gewissen Risiko aufbringen, haben Sie den Profit schon halb in der Tasche.
0: Steinbock.
1: Treiben Sie Sport und gehen Sie mal unter Leute. Das ist der beste Ausgleich zum beruflichen Stress.
0: Wassermann.
1: Ein Wunschdenken bleibt kein Traum. Sie müssen bei diesem Vorhaben nur all Ihre Begabungen voll

0: einsetzen.
1: Fische.
0: Ihnen macht alles Spaß. Wenn Sie heute nicht zu sehr auf Ihrem Standpunkt beharren, könnten Sie viel erreichen.
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0: Es ist 4 Uhr. 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
1: Ich bin Dirk Justus. Schönen guten Morgen. Nach den Wahlen in MV stehen die Zeichen auf Rot-Rot-Grün. Ministerpräsidentin Schwesig von der SPD will mit Grünen und Linken über eine Koalition sprechen. In Berlin strebt Linken-Wahlsiegerin Ehralp eine Koalition mit Grünen und SPD an. Möglich wäre aber auch eine Zusammenarbeit von CDU, Grünen und SPD. In ganz Deutschland haben Beschäftigte aus der Autobranche Alarm geschlagen. Es gab fast 300 Protestaktionen. Die IG Metall spricht von rund 175.000 Teilnehmern, von großen Konzernen oder Zulieferbetrieben. Die IG Metall sieht viele Jobs in Gefahr. Die Gewerkschaft stellt sich aber gegen Einschnitte für die Beschäftigten. Stefan Kiele von der IG Metall appelliert an die Arbeitgeber.
2: Wir werden auch nicht mit einer 40-Stunden-Woche staatlich unterstützten Produkten in irgendeiner Art und Weise Paroli bieten können. Wir müssen das durch Innovation machen, durch Produktivität. Und da sind wir weiterhin führend und erzielen dadurch genauso auch wieder Absatz. Weil innovative Produkte sind nachgefragte Produkte.
1: Die Bundesregierung gibt Gas. Der angekündigte Tankrabatt soll noch diese Woche von Bundestag und Bundesrat beschlossen werden. Ab Oktober sollen Benzin und Diesel dann 17 Cent pro Liter billiger werden. Auch einen Spritpreisdeckel will die Bundesregierung einführen. Wann ist aber noch offen. Google soll in der EU eine weitere Millionenstrafe zahlen, wegen Verstößen gegen den Datenschutz. Die zuständige Behörde verhängt ein Bußgeld von mehr als 400 Millionen Euro. Google hatte vor Jahren Standortdaten seiner Nutzer für Werbezwecke genutzt und damit gegen EU-Vorgaben verstoßen. In den USA schaukelt sich ein Streit über die Pressefreiheit weiter hoch. Die großen TV-Sender sagen, wir berichten erstmal nicht mehr über Auftritte von Präsident Trump. Was steckt dahinter, Daniel Bornberg?
3: Also Grund ist der Rauswurf von CNN und weiteren Medien aus dem Weißen Haus. Den begründet Trump

0: dass sie angeblich Lügen verbreiten. Er legt sich ja immer wieder mit Medien an, deren Berichte ihm nicht passen, aber dieser Schritt ist dann wohl doch einer zu viel. ABC, CBS, NBC und auch Trumps Lieblingskanal Fox News solidarisieren sich mit CNN und wollen ihre Berichterstattung über ihn einschränken. Außerdem gibt es eine Klage gegen den Rauswurf aus dem Weißen Haus.
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2: Zum Start in den Dienstag haben wir die ein oder andere Regenwolke bei uns in Thüringen. Das Ganze bei Temperaturen zwischen 7 und 10 Grad. Später geht's rauf auf bis zu 20. Und dazu bekommen wir Sonne und Wolken im Wechsel.
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0: Es ist 16:30. 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
1: Ich bin Dirk Justus. Schönen guten Morgen. Nach den Wahlen in MV stehen die Zeichen auf Rot-Rot-Grün. Ministerpräsidentin Schwesig von der SPD will mit Grünen und Linken über eine Koalition sprechen. In Berlin strebt Linken-Wahlsiegerin Ehralp eine Koalition mit Grünen und SPD an. Möglich wäre aber auch eine Zusammenarbeit von CDU, Grünen und SPD. In ganz Deutschland haben Beschäftigte aus der Autobranche Alarm geschlagen. Es gab fast 300 Protestaktionen. Die IG Metall spricht von rund 175.000 Teilnehmern, von großen Konzernen oder Zulieferbetrieben. Die IG Metall sieht viele Jobs in Gefahr. Die Gewerkschaft stellt sich aber gegen Einschnitte für die Beschäftigten. Stefan Kiele von der IG Metall appelliert an die Arbeitgeber.
2: Wir werden auch nicht mit einer 40-Stunden-Woche staatlich unterstützten Produkten in irgendeiner Art und Weise Paroli bieten können. Wir müssen das durch Innovation machen, durch Produktivität. Und da sind wir weiterhin führend und erzielen dadurch genauso auch wieder Absatz. Weil innovative Produkte sind nachgefragte Produkte.
1: Die Bundesregierung gibt Gas. Der angekündigte Tankrabatt soll noch diese Woche von Bundestag und Bundesrat beschlossen werden. Ab Oktober sollen Benzin und Diesel dann 17 Cent pro Liter billiger werden. Auch einen Spritpreisdeckel will die Bundesregierung einführen. Wann ist aber noch offen. Google soll in der EU eine weitere Millionenstrafe zahlen, wegen Verstößen gegen den Datenschutz. Die zuständige Behörde verhängt ein Bußgeld von mehr als 400 Millionen Euro. Google hatte vor Jahren Standortdaten seiner Nutzer für Werbezwecke genutzt und damit gegen EU-Vorgaben verstoßen. In den USA schaukelt sich ein Streit über die Pressefreiheit weiter hoch. Die großen TV-Sender sagen, wir berichten erstmal nicht mehr über Auftritte von Präsident Trump. Was steckt dahinter, Daniel Bornberg?
3: Also Grund ist der Rauswurf von CNN und weiteren Medien aus dem Weißen Haus. Den begründet Trump damit, dass sie angeblich Lügen verbreiten. Er legt sich ja immer wieder mit Medien an, deren Berichte ihm nicht passen, aber dieser Schritt ist dann wohl doch einer zu viel. ABC, CBS, NBC und auch Trumps Lieblingskanal Fox News solidarisieren sich mit CNN und wollen ihre Berichterstattung über ihn einschränken. Außerdem gibt es eine Klage gegen den Rauswurf aus dem Weißen Haus.
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4: Zum Start in den Dienstag haben wir die ein oder andere Regenwolke bei uns in Thüringen. Das Ganze bei Temperaturen zwischen 7 und 10 Grad. Später geht's rauf auf bis zu 20. Und dazu bekommen wir Sonne und Wolken im Wechsel.
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1: Unterstützt von KI. Nichts los auf den Straßen in Thüringen. Aktuell freie Fahrt.
0: Es ist 5 Uhr. 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
2: Ich bin Dirk Justus. Schönen guten Morgen. Der Kanzler gibt sich kämpferisch. Nach dem Wahldebakel bleibt Merz bei seiner Linie. Er setzt weiterhin auf die Koalition mit der SPD und hält am Reformkurs fest. Merz will aber nochmal mit der SPD und den Ministerpräsidenten sprechen. Er sagt, wir müssen Antworten auf die Ängste und Sorgen der Bevölkerung geben.
3: Viele Menschen machen sich Sorgen um den Arbeitsplatz, machen sich Sorgen um die Familien, machen sich Sorgen um ihre Alterseinkommen, machen sich Sorgen um die Gesundheitsversorgung. Es ist die historische Aufgabe der Koalition hier in Berlin und der politischen Mitte insgesamt, unser Land mit allen diesen Fragen fit zu machen für die nächsten Jahre.
2: Anders als im Bund hat die heftige Wahlpleite zumindest bei der CDU in Mecklenburg-Vorpommern jetzt auch personelle Konsequenzen. Landeschef Daniel Peters tritt zurück. Übergangsweise wird er von Philipp Amthor ersetzt. Der ist seit Juli auch Staatsminister für Bund-Länder-Zusammenarbeit im Kanzleramt. Prozessstart gegen Ex-Bundesverkehrsminister Scheuer. In Berlin muss er sich im Zusammenhang mit der gescheiterten Pkw-Maut verantworten. Daniel Bornberg berichtet.
4: In dem Prozess geht es aber nicht um das Mautdebakel an sich, sondern um den späteren Untersuchungsausschuss dazu. In dem sollen Scheuer und ein früherer Staatssekretär gelogen haben. Stimmt nicht, sagen beide. Die Pkw-Maut war ein Prestigeprojekt der CSU. Es wurde nach einem Urteil des Europäischen Gerichtshofs gestoppt. Laut Anklage hatten die vorgesehenen Mautbetreiber angeboten, das Urteil abzuwarten, bevor die Verträge unterschrieben werden. Das Angebot soll Scheuer aber abgelehnt haben. Die Folge? Der Bund musste mehr als 240 Millionen Euro Schadensersatz zahlen.
2: Der angekündigte Tankrabatt soll noch diese Woche durch Bundestag und Bundesrat gebracht werden. Die Bundesregierung will damit dafür sorgen, dass Benzin und Diesel ab Oktober 17 Cent pro Liter billiger werden. Auf lange Sicht soll ein Spritpreisdeckel entlasten. Wann der kommt, ist aber noch offen. KI braucht strenge Sicherheitsregeln, wie die Luftfahrt oder Atomkraftwerke. So sieht es ein UN-Expertengremium. Das fordert eingeschränkten Zugriff und bessere Überwachung für künstliche Intelligenz. Hintergrund ist eine ganze Reihe an Fällen von außer Kontrolle geratenen KI-Modellen.
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5: Zum Start in den Dienstag haben wir die ein oder andere Regenwolke bei uns in Thüringen. Das Ganze bei Temperaturen zwischen 7 und 10 Grad. Später geht's rauf auf bis zu 20. Und dazu bekommen wir Sonne und Wolken im Wechsel.
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2: Unterstützt von KI. Nichts los auf den Straßen in Thüringen. Aktuell freie Fahrt.
1: Es ist 5:30. 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
3: Ich bin Dirk Justus. Schönen guten Morgen. Der Kanzler gibt sich kämpferisch. Nach dem Wahldebakel bleibt Merz bei seiner Linie. Er setzt weiterhin auf die Koalition mit der SPD und hält am Reformkurs fest. Merz will aber nochmal mit der SPD und den Ministerpräsidenten sprechen. Er sagt, wir müssen Antworten auf die Ängste und Sorgen der Bevölkerung geben.
4: Viele Menschen machen sich Sorgen um den Arbeitsplatz, machen sich Sorgen um die Familien, machen sich Sorgen um ihre Alterseinkommen, machen sich Sorgen um die Gesundheitsversorgung. Es ist die historische Aufgabe der Koalition hier in Berlin und der politischen Mitte insgesamt, unser Land mit allen diesen Fragen fit zu machen für die nächsten Jahre.
3: Anders als im Bund hat die heftige Wahlpleite zumindest bei der CDU in Mecklenburg-Vorpommern jetzt auch personelle Konsequenzen. Landeschef Daniel Peters tritt zurück. Übergangsweise wird er von Philipp Amthor ersetzt. Der ist seit Juli auch Staatsminister für Bund-Länder-Zusammenarbeit im Kanzleramt. Prozessstart gegen Ex-Bundesverkehrsminister Scheuer. In Berlin muss er sich im Zusammenhang mit der gescheiterten Pkw-Maut verantworten. Daniel Bornberg berichtet.
5: In dem Prozess geht es aber nicht um das Mautdebakel an sich, sondern um den späteren Untersuchungsausschuss dazu. In dem sollen Scheuer und ein früherer Staatssekretär gelogen haben. Stimmt nicht, sagen beide. Die Pkw-Maut war ein Prestigeprojekt der CSU. Es wurde nach einem Urteil des Europäischen Gerichtshofs gestoppt. Laut Anklage hatten die vorgesehenen Mautbetreiber angeboten, das Urteil abzuwarten, bevor die Verträge unterschrieben werden. Das Angebot soll Scheuer aber abgelehnt haben. Die Folge? Der Bund musste mehr als 240 Millionen Euro Schadensersatz zahlen.
3: Der angekündigte Tankrabatt soll noch diese Woche durch Bundestag und Bundesrat gebracht werden. Die Bundesregierung will damit dafür sorgen, dass Benzin und Diesel ab Oktober 17 Cent pro Liter billiger werden. Auf lange Sicht soll ein Spritpreisdeckel entlasten. Wann der kommt, ist aber noch offen. KI braucht strenge Sicherheitsregeln, wie die Luftfahrt oder Atomkraftwerke. So sieht es ein UN-Expertengremium. Das fordert eingeschränkten Zugriff und bessere Überwachung für künstliche Intelligenz. Hintergrund ist eine ganze Reihe an Fällen von außer Kontrolle geratenen KI-Modellen.
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6: Zum Start in den Dienstag haben wir die ein oder andere Regenwolke bei uns in Thüringen. Das Ganze bei Temperaturen zwischen 7 und 10 Grad. Später geht's rauf auf bis zu 20 und dazu bekommen wir Sonne und Wolken im Wechsel.

0: 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Widder.
1: Mit ihrer verständnisvollen Art sichern Sie sich heute nicht nur die Sympathien der Kollegen, sondern auch die Ihres Partners.
0: Stier.
1: Dass Sie beruflich stark eingespannt sind, versteht jeder. Sie sollten sich trotzdem Zeit für Freunde und Familie nehmen.
0: Zwillinge.
1: Langeweile kann auch mal vorkommen. Die Sterne stehen heute für Sie auf ruhigen Fahrwassern.
0: Krebs.
1: Auch weniger angenehme Dinge müssen Sie

0: früher oder später hinter sich bringen. Also, ran und abhaken. Je eher, desto besser.
1: Löwe.
0: Nicht jeder ist so stark wie Sie. Sie sollten den Schwächen Ihrer Mitmenschen etwas toleranter begegnen.
1: Jungfrau.
0: Sie stoßen auf ein tolles Angebot, das ausgezeichnet in Ihre derzeitigen Planungen passt.
1: Waage.
0: Niemand stellt sich gern seinen eigenen Schwächen. Heute würde es Ihnen aber helfen, um Klarheiten zu erhalten.
1: Skorpion.
0: Jemanden um einen Gefallen zu bitten, kostet Sie Überwindung. Dabei greift Ihnen Ihr Umfeld gern auch mal unter die Arme.
1: Schütze.
0: Wenn Sie jetzt Mut zu einem gewissen Risiko aufbringen, haben Sie den Profit schon halb in der Tasche.
1: Steinbock.
0: Treiben Sie Sport und gehen Sie mal unter Leute. Das ist der beste Ausgleich zum beruflichen Stress.
1: Wassermann.
0: Ein Wunschdenken bleibt kein Traum. Sie müssen bei diesem Vorhaben nur all Ihre Begabungen voll einsetzen.
1: Fische.
0: Ihnen macht alles Spaß. Wenn Sie heute nicht zu sehr auf Ihrem Standpunkt beharren, könnten Sie viel erreichen.
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0: Schön, dass Sie mit uns in den Dienstag reinstarten. Es ist jetzt kurz vor sechs. 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Es sieht gut aus. Keine größeren Probleme für Sie unterwegs. Es stehen auch nur zwei Panzerblitzer, und zwar einer in Erfurt am Mainzer Hofplatz, wo Sie 20 fahren dürfen. Und auch in Weimar am Goetheplatz wird ebenfalls eine 20 kontrolliert. Und falls Sie heute Morgen schon was gesehen haben, Stausblitzer, sagen Sie uns Bescheid. Nummer ist die 0800 4x4 110, zu erreichen per Anruf oder auch per WhatsApp. Kommen Sie gut und sicher ans Ziel mit uns. Es ist 6 Uhr.
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0: Und die wichtigsten Meldungen aus Thüringen gibt's jetzt von Lou Amelie Groth.
2: Guten Morgen. Ein Erfurter mischt jetzt ganz oben in Berlin mit. Der CDU-Bundestagsabgeordnete Michael Hose ist neuer stellvertretender Generalsekretär der CDU Deutschland und damit automatisch Mitglied im Präsidium der Partei. Das teilte der Erfurter CDU-Kreisverband mit. Hose soll in der Bundespartei künftig vor allem ein Ohr für die ostdeutschen Bundesländer sein und die Anliegen aus den Kommunen direkt nach Berlin tragen. Der gebürtige Weimarer war früher Lehrer und Schulleiter und sitzt seit letztem Jahr für Erfurt und Weimar im Bundestag. Großeinsatz für die Feuerwehr heute Nacht in Bad Blankenburg. Im Ortsteil Zeigeheim steht seit 3:30 ein Wohnhaus in Vollbrand. Wie uns die Landeseinsatzzentrale mitgeteilt hat, laufen die Löscharbeiten aktuell noch. Zu den Hintergründen und möglichen Verletzten gibt es bisher keine Infos. Der Einsatz dürfte sich vermutlich bis in den späten Vormittag ziehen. Heute startet ein ungewöhnlicher Einsatz am Himmel über Ostthüringen. Bei Neustadt an der Orla kreist ab sofort ein Hubschrauber über den Wald und versprüht Kalk. Thüringforst lässt damit in den nächsten 2 Wochen über 300 Hektar Waldfläche aus der Luft kalken. Der Grund? Jahrzehntelanger saurer Regen und Stickstoff haben die Waldböden dort übersäuert. Der Kalk soll das ausgleichen, damit Bäume besser wachsen und sich der Wald von selbst verjüngen kann. Für Waldbesucher ist das völlig ungefährlich, sagt Thüringforst. Höchstens die Jacke kann etwas Kalkstaub abbekommen. Die überflogenen Flächen werden während der Kalkung aber kurzzeitig gesperrt. Und jetzt geht's weiter zu den Meldungen aus Deutschland und der Welt.
3: Ich bin Sönke Röhling. Schönen guten Morgen. Kein einfacher Termin heute für Friedrich Merz. Nach den schweren Wahlpleiten in Mecklenburg-Vorpommern und Berlin trifft sich der Kanzler am Nachmittag mit der Unionsfraktion im Bundestag. Mehr von Dirk Justus.
4: Ja, dabei wollen er und die Abgeordneten über die Folgen beraten. Das Ganze ist für Merz alles andere als vergnügungssteuerpflichtig. Viele Fraktionsmitglieder waren am Wochenende in ihren Wahlkreisen und bekamen da sicher auch den Ärger über die Bundesregierung und den Kanzler zu spüren. Und das wird sicher auch angesprochen. Merz hatte bereits angekündigt,

0: Parteichef und Kanzler bleiben und seinen Reformkurs fortsetzen zu wollen. Die Frage ist nur, ob die CDU-Basis da mitzieht.
1: Anders als im Bund hat das katastrophale Wahlergebnis bei der CDU in Mecklenburg-Vorpommern personelle Konsequenzen. Landeschef Daniel Peters nimmt seinen Hut. Übergangsweise soll Philipp Amthor den Vorsitz übernehmen. Er sagte dazu:
2: Die CDU ist nicht tot, sondern sie wird aus dieser Niederlage eben auch jetzt lernen, Rückschlüsse ziehen. Aber die CDU, sie hat den Willen, dieses Land auch zum Positiven zu gestalten.
1: Heizen ist im vergangenen Jahr wieder teurer geworden, vor allem mit Gas und Fernwärme. Für eine durchschnittliche Wohnung wurden mit Gas rund 1.170 Euro im Jahr fällig. Laut Beratungsgesellschaft CO2 Online ein Anstieg um 14% zum Vorjahr.
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4: Vor allem Richtung Thüringer Wald und Werratal, da können Sie durchaus ein paar Sterne zählen, bevor die Sonne dann aufgeht. Ansonsten sind doch noch einige Wolken unterwegs. Vor allem am Nachmittag schafft es dann aber öfter mal die Sonne raus. 16 bis 19 Grad sind heute noch drin. Und morgen dann zum Mittwoch viel blauer Himmel bei 21 Grad maximal.
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4: Momentan ist es noch ganz schön frisch, zum Beispiel bei Ihnen in Gera 10 Grad. Deswegen mal die Frage, welche Temperatur haben Sie denn bei sich in der Wohnung drinne? Und zwar im besten Fall, ohne dass die Heizung an war. Lu, hast du es im Kopf?
5: Ich habe gar keinen Thermometer bei mir in der Wohnung, dass ich das wüsste. Es war aber kalt heute Morgen. Das ist mein Thermometer. Mein persönliches Kälteempfinden.
4: Deine Haut, sehr schön. Ja, aber die Sonne, die hat tatsächlich noch ganz schön Kraft. Mein Schlafzimmer zum Beispiel ist zur Südseite. Im Sommer ist es blöd, da hast du die Sauna in der Bude. Aber als ich gestern nach Hause gekommen bin, 18 Grad im Schlafzimmer. Und als ich ins Bett gegangen bin, nachdem die Sonne reingeschienen hat, 21.
5: Ah ja. Naja.
4: Also können wir uns im besten Fall die Heizung hoffentlich noch ein bisschen sparen. Und heißen Sound gibt's von uns auch zum Start in Ihren Dienstag, die 80er Opus. Hier ist live bei Landeswelle Thüringen. 4 nach 6, ich bin Alex König. Guten Morgen.
5: Morgen.

0: Der Telefonsong Call Me Maybe zum Start in Ihren Dienstag. 6:11 ist es. Schönen guten Morgen. Ja, Sie können uns natürlich jederzeit anrufen, wenn Ihnen was auf der Seele brennt, aber manchmal melden wir uns auch direkt bei Ihnen.
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2: Ja, mega. 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

0: Das ist der Kurzurlaub für Ihre Ohren aus den 80ern Madonna. Zurück von der Isla Bonita. Zum Start in Ihren Dienstag hier bei Landeswelle Thüringen. 6.19 Uhr. Es ist 11 Minuten bis halb 7. Gleich die raue Stimme von Melissa Etheridge. Like the way I do. Das ist so ein Song, den werden Sie auch bei Familienfeiern oder überhaupt bei 80er-Partys immer wieder hören. Als DJ kann ich Ihnen sagen, Tanzfläche rappelvoll. Völlig zu Recht. Machen wir gedanklich auch gleich hier bei Landeswelle Thüringen noch vor 6:30.
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0: sanften Rocksound bringen wir Sie rein in diesen Dienstag. Schön, dass Sie mit uns starten. Wir haben es kurz vor 6:30. Staus und Blitzer bei Landeshöhe Thüringen immer zuerst und das sieht gut aus. Keine größeren Probleme. Mobile Blitzer haben auch noch keine. Falls Sie schon was entdeckt haben, sagen Sie uns Bescheid, dann können wir es weiter sagen. Die Nummer ist die 0800 4x4 110 zu erreichen per Anruf oder auch per WhatsApp. Kommen Sie gut und sicher ans Ziel mit uns. Es wird 6.30 Uhr.
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0: Und die wichtigsten Meldungen aus Thüringen gibt's jetzt von Lou Amelie Groth.
2: Guten Morgen. Die ostdeutschen Bundesländer sollen mehr Gehör in der CDU-Bundespartei bekommen. Der Erfurter Bundestagsabgeordnete Michael Hose ist neuer stellvertretender Generalsekretär der CDU Deutschland und soll dort genau dafür sorgen. Wie der Erfurter CDU-Kreisverband mitteilte, wird Hose ein Ohr für den Osten sein und die Anliegen aus den Kommunen direkt nach Berlin tragen. Offiziell im Amt ist er damit aber noch nicht. Das muss erst ein CDU-Parteitag bestätigen. Neue Wendung nach dem tödlichen Unfall mit einem Polizeiauto im Landkreis Nordhausen. Wie die Staatsanwaltschaft Mühlhausen mitteilte, wird jetzt gegen den Fahrer des Streifenwagens ermittelt, wegen fahrlässiger Tötung. Der Unfall war schon vergangenen Donnerstag passiert. Ein 35-jähriger E-Bike-Fahrer kam zwischen Hering und Utleben aus einer Kleingartenanlage und prallte mit dem Polizeiwagen zusammen. Er starb noch an der Unfallstelle. Die beiden Polizisten im Auto blieben unverletzt, haben sich laut Staatsanwaltschaft bisher aber nicht geäußert. Ob der Radfahrer die Vorfahrt missachtet hatte, ist noch offen. Auch unklar ist, ob der Streifenwagen mit Blaulicht unterwegs war und ob Alkohol eine Rolle spielte. Jetzt warten die Ermittler unter anderem auf das Obduktionsergebnis. Heute Nachmittag wird's in Erfurt feierlich. Die Stiftung Naturschutz Thüringen verleiht zum 10. Mal den Thüringer Naturschutzpreis. Besonders diesmal unter dem Motto Naturschutz in Kinderhänden haben sich Kinder mit eigenen Projekten beworben und einige von ihnen werden heute ausgezeichnet. Insgesamt gibt's 10.000 Euro Preisgeld, das unter den Gewinnern aufgeteilt wird. Und jetzt geht's weiter zu den Meldungen aus Deutschland und der Welt.
3: Ich bin Sönke Röhling. Schönen guten Morgen. Kein einfacher Termin heute für Friedrich Merz. Nach den schweren Wahlpleiten in Mecklenburg-Vorpommern und Berlin trifft sich der Kanzler am Nachmittag mit der Unionsfraktion im Bundestag. Mehr von Dirk Justes.
4: Ja, dabei wollen er und die Abgeordneten über die Folgen beraten. Das Ganze ist für Merz alles andere als vergnügungssteuerpflichtig. Viele Fraktionsmitglieder waren am Wochenende in ihren Wahlkreisen und bekamen da sicher auch den Ärger über die Bundesregierung und den Kanzler zu spüren. Und das wird sicher auch angesprochen. Merz hatte bereits angekündigt, Parteichef und Kanzler bleiben und seinen Reformkurs fortsetzen zu wollen. Die Frage ist nur, ob die CDU-Basis da mitzieht.
3: Anders als im Bund hat das katastrophale Wahlergebnis bei der CDU in Mecklenburg-Vorpommern personelle Konsequenzen. Landeschef Daniel Peters nimmt seinen Hut. Übergangsweise soll Philipp Amthor den Vorsitz übernehmen. Er sagte dazu:
5: Die CDU ist nicht tot, sondern sie wird aus dieser Niederlage eben auch jetzt lernen, Rückschlüsse ziehen. Aber die CDU, sie hat den Willen, dieses Land auch zum Positiven zu gestalten.
3: Heizen ist im vergangenen Jahr wieder teurer geworden, vor allem mit Gas und Fernwärme. Für eine durchschnittliche Wohnung wurden mit Gas rund 1.170 Euro im Jahr fällig. Laut Beratungsgesellschaft CO2 Online ein Anstieg um 14% zum Vorjahr.
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0: Ja, vor allen Dingen in den Bergen können Sie nachher einen schönen Sonnenaufgang sehen. Da haben wir momentan zumindest die wenigsten Wolken. Ansonsten ist es doch noch sehr zugezogen. Aber Richtung Nachmittag schafft es die Sonne spätestens öfter mal raus. 16 bis 19 Grad sind drin. Und morgen dann zum Mittwoch viel blauer Himmel bei 21 Grad maximal.

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1: Ja, jetzt sind wir beim Aufstehen, aber mit welchem Ritual gehen Sie denn jeden Abend ins Bett, um dann auch schlafen zu können? Bei mir war es gestern Abend eine Dokumentation über die Concorde, ne, dieses Überschallflugzeug. Allerdings stink ich da völlig ab gegenüber Lou.
2: Nee, ach Quatsch. Aber ich habe eine Empfehlung, nämlich ein neues Rätselheft, was ich habe. Das funktioniert quasi wie so Doku, aber du musst rausfinden, wer der Mörder ist. Und das mache ich jeden Abend und das ist wie Lesen. Ich werde dabei müde und dann kann ich perfekt schlafen.
1: Ach Quatsch, du hast ja quasi so Kästchen, wo normalerweise Zahlen drin stehen.
2: Und da stehen Personen drin in den verschiedenen Räumen und du musst halt wissen, wer wo steht und wer am Ende alleine mit dem Mordopfer ist. Das ist wirklich ziemlich cool.
1: Wie heißt das?
2: Murdoku. Ist quasi eine Mischung aus Murder und Sudoku. Murdoku. Kleine Empfehlung am Rande.
1: Na dann, angenehme Träume.
2: Danke.
1: Murdoku. Können wir mal ausprobieren. Angenehme Träume jetzt auch musikalisch mit den 90ern. Hier sind für Sie LaVouche und Sweet Dreams bei Landeswelle Thüringen. 6:34 Uhr. Guten Morgen.
2: Morgen.

0: Es ist Dienstag, 6.41 Uhr.
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0: Wie viele Pilze haben Sie in diesem Jahr schon gefunden? Und vor allem, wie groß sind die gewesen? Ich war bis jetzt noch nicht unterwegs, aber wir sagen auf jeden Fall mal Guten Morgen in den Ilmkreis, Ecke Ilmenau. Da hat jemand einen riesen Steinpilz gefunden. Ein Wahnsinnsgerät. Das Ding bringt da mehr als 2,5 Kilo auf die Waage. So viel wie 2,5 Packungen Mehl. Damit kriegst du ja am Ende eine Großfamilie satt, wenn du das in Butter anbrätst. Aber wie sieht es bei Ihnen aus? Gehen Sie auch gerne mal in die Pilze?
2: Ja, ich gehe sehr gerne Pilze sammeln. Am liebsten Steinpilze, Maronenbutterpilze und Pfifferlinge. Ja, gibt's auch.
0: Also mit einem herbstlichen Spaziergang machen Sie momentan auf jeden Fall gar nichts verkehrt. Für die nächsten Tage haben wir Ihnen auch ein bisschen Sonne bestellt. Da können Sie Ihr Abendbrot dann selber aus dem Wald holen. Die Böden sind auf jeden Fall voll. Da gibt's eine Menge. Können sich ein bisschen verausgaben. Jetzt aber erstmal einen guten Start in den Dienstag mit Landeswelle Thüringen und Michael Patrick Kelly, The One. Guten Morgen.

0: gleich 6.51 Uhr, 9 Minuten bis 7. Ihnen einen guten Start in den Dienstag. Wir freuen uns, dass Sie bei uns sind. Hier ist Landeswelle Thüringen mit König und Crew und gleich mit dem nächsten 80er. Auch Bronski Beat gehört zu unserer musikalischen Crew. Der Jimmy Somerville, Small Town Boy. Gleich hier bei Landeswelle. Moin Moin.
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0: freuen uns, dass Sie mit uns in den Dienstag reinstarten. Es ist kurz vor 7. Staus und Blitzer bei Landeshöhe Thüringen immer zuerst. Und das sieht nach wie vor gut aus. Keine größeren Probleme. Nur zwei Panzerblitzer, einmal Erfurt-Mainzer Hofplatz, wo Sie 20 fahren dürfen. Und auch in Weimar am Goetheplatz wird eine 20 kontrolliert. Kommen Sie gut und sicher ins Ziel mit uns. Es ist jetzt 7 Uhr.
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0: Und die wichtigsten Meldungen aus Thüringen gibt's jetzt von Lou Amelie Groth.
2: Guten Morgen. Ein Erfurter mischt jetzt ganz oben in Berlin mit. Der CDU-Bundestagsabgeordnete Michael Hose ist neuer stellvertretender Generalsekretär der CDU Deutschland und damit automatisch Mitglied im Präsidium der Partei. Das teilte der Erfurter CDU-Kreisverband mit. Hose soll in der Bundespartei künftig vor allem ein Ohr für die ostdeutschen Bundesländer sein und die Anliegen aus den Kommunen direkt nach Berlin tragen. Der gebürtige Weimarer war früher Lehrer und Schulleiter und sitzt seit letztem Jahr für Erfurt und Weimar im Bundestag. Die Personalie fällt mitten in die wohl tiefste Krise der Partei. Nach dem historischen Absturz in Mecklenburg-Vorpommern und der Schlappe in Berlin steht CDU-Chef Merz heute vor der Bundestagsfraktion Rede und Antwort. Mehr dazu gleich von Sönke Röhling. Großeinsatz für die Feuerwehr heute Nacht in Bad Blankenburg. Im Ortsteil Zeigeheim steht seit 3:30 ein Wohnhaus in Vollbrand. Wie uns die Landeseinsatzzentrale mitgeteilt hat, laufen die Löscharbeiten aktuell noch weiter. Zu den Hintergründen und möglichen Verletzten gibt es bisher keine Infos. Der Einsatz dürfte sich vermutlich noch bis in den späten Vormittag ziehen. Bei Neustadt an der Orla kreist ab heute ein Hubschrauber über dem Wald und versprüht Kalk. Thüringforst kalkt damit in den nächsten 2 Wochen über 300 Hektar Waldfläche aus der Luft. Grund sind übersäuerte Waldböden, eine Folge von jahrzehntelangem saurem Regen und zu viel Stickstoff aus Landwirtschaft und Abgasen. Für Waldbesucher ist die Aktion laut Thüringforst ungefährlich. Die überflogenen Flächen werden während der Kalkung aber kurzzeitig gesperrt. Und jetzt geht's weiter zu den Meldungen aus Deutschland und der Welt.
3: Ich bin Sönke Röhling. Schönen guten Morgen. Nach den schweren Wahlpleiten wartet auf Kanzler Merz heute ein schwieriger Termin. Er stellt sich am Nachmittag der Unionsbundestagsfraktion. Dort soll über die Folgen der Niederlagen beraten werden. Merz will Parteichef und Kanzler bleiben. Auch seinen Reformkurs will er fortsetzen. Dazu sagt der Vizefraktionschef Günther Krings im Ersten.
4: Ich glaube, wir sollten nicht länger abstrakt von Reformen sprechen, sondern ganz konkret, warum wir beispielsweise bei der Rente etwas ändern müssen, damit das System bezahlbar bleibt, am Ende die Menschen auch wieder mehr Rente in der Tasche haben.
3: Ohne den deutschen Kanzler geht in New York heute die Generaldebatte der Vereinten Nationen los. Merz hatte bereits letzte Woche abgesagt, weil schon klar war, dass nach den Wahlen in MV und Berlin zu Hause jede Menge Arbeit auf ihn wartet. Daniel Bornberg berichtet.
5: Die UN-Generaldebatte ist sozusagen das alljährliche Klassentreffen der Weltpolitik. Die Themenschwerpunkte, die Lage im Nahen Osten durch den Iran-Krieg, die Ukraine und Russland sowie die Risiken angesichts der rasanten Entwicklung von KI. Am Rande der Generaldebatte gibt's immer auch Gespräche in kleineren Runden hinter verschlossenen Türen. Dieses Mal treffen sich auch US-Präsident Trump und der ukrainische Präsident Zelensky.
3: Die Bundesregierung hat den Tankrabatt auf den Weg gebracht. Noch in dieser Woche sollen noch Bundestag und Bundesrat die Maßnahmen beschließen. Ab Anfang Oktober sollen Benzin und Diesel 17 Cent pro Liter günstiger werden.
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1: Ja, vor allen Dingen in den Kreisen Schmalkalden-Meiningen und Hildburghausen haben sie wirklich nur ein paar lockere Wolken, falls da überhaupt welche unterwegs sind. Ansonsten ist es doch noch sehr zugezogen, aber Richtung Nachmittag kriegen wir dann auch überall die Sonne mal zu Gesicht. 16 bis 19 Grad sind drin und morgen, der Mittwoch, wird für Sie alle richtig schön. Viel blauer Himmel und das bei 21 Grad maximal.
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1: Wenn Sie morgens auf Arbeit angekommen sind, trinken Sie dort Kaffee? Lu, wie machst du's?
2: Ja, ich trinke Kaffee, aber ich bringe mir den mit von zu Hause.
1: Achso, der schmeckt dann natürlich auch immer am besten. Aber ich habe gerade eben hier unsere Kollegin Jasmin an der Kaffeemaschine getroffen. Das kennen Sie alle, macht mir erstmal ein kurzes Schwätzchen. Sie hat sich einen Tee gezogen. Bei mir gibt's immer Latte Macchiato, weil ich auch dieses Milchpulver irgendwie mag.
2: Wirklich? Oh wei, nee, deswegen bringe ich meinen Kaffee mit, weil ich immer so Milch reinmache.
1: Jasmin hat eben auch noch gesagt, es gibt so Leute, die sogar diesen Pulver-Kartoffelbrei mögen. Und eben auch dieses Milchpulver. Ich finde beides Weltklasse. Kartoffelbrei aus Pulver, pappig, klebrig, lecker.
2: Naja.
1: Ich höre es schon bei Ihnen, wie kann der nur? Jedem das sein. Aber ich glaube, bei einer Sache sind wir uns einig, dem musikalischen Geschmack, den teilen wir gleich mit den 80ern. Es wird fresh, cool and the gang. Nach Liquide und Narcotic. Hier sind die 90er bei Landeswelle Thüringen. Guten Morgen.

0: 11:57. Schön, dass Sie mit uns in den Dienstag starten. Hier ist Landeswelle Thüringen mit König und Crew. Mal angenommen, Sie wollen mal nach Italien. Wie würden Sie das anstellen? Ne, Flugzeug ist eine Variante, zur Not auch noch mit einem Auto. Aber es geht auch mit einem Moped. Heiko Sagert aus Mühlhausen war einer von 6 Männern und das auf einer Esser.
1: Ja, der Esser hat 2500 Kilometer von Mühlhausen nach Rom, richtig.
0: Halleluja. Jetzt war euer Ziel ja, zum Papst zu kommen, in den Vatikan, zur Audienz. Wie nah seid ihr ihm gekommen?
1: 20 Meter, würde ich sagen.
0: Ah.
1: Zu mehr hat es leider nicht gereicht. Das heißt also, die Geschichte ist auch schnell erzählt. Wir haben schon vor einigen Monaten beantragt, eine private Audienz. Die hat leider nicht geklappt. Das heißt, das ist in Anführungszeichen bei einer Generalaudienz geblieben.
0: Wo haben die das da gemacht? Weil ich war selber schon mal im Vatikan. Ist das richtig, auf dem Petersplatz?
1: Auf dem Petersplatz, ja, richtig. Also man muss sich das so vorstellen, da kommen dann irgendwo 20.000 bis 30.000 Menschen zusammen auf dem Petersplatz. Aus allen Nationen. Wir sind auch angesprochen worden in vielen Bereichen. Wir haben ja hier die Reise gemacht zum Thema Thüringer Bratwurst. So, und wir hatten auch uns da so ein bisschen mit weißen Hemden angezogen. Wir haben Mützen aus dem Bratwurstmuseum aufgehabt, wo oben so auch eine Bratwurst im Brötchen drauf ist. Also wir sind angesprochen worden, gerade die Amerikaner, die waren da ganz, ganz high drauf. Was ist das? Wo kommt ihr her? Was macht ihr? Das heißt also, wir haben auch eine Botschaft mitgenommen. Ja?
0: Was für ein Abenteuer. Mit der SA2 zum Papst, auch im Namen der Bratwurst, und alle dort fanden es cool. 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

0: Wir sind drin im Dienstag, 7.20 Uhr, noch 10 Minuten bis 7:30 Uhr. Guten Morgen. Staus, Blitzerbehinderung bei Landeswelle Thüringen immer zuerst, auch weil Sie unterwegs so gut aufpassen. Da sind Sprachnachrichten reingekommen, einmal von Donald.
1: Guten Morgen, es gibt einen Unfall auf der B4 in Richtung Erfurt, Höheabfahrt Kühnhaus, die Polizei ist vor Ort.
0: Und auch die Petra steht dort gerade.
2: Da staut sich jetzt alles gerade zurück. Man kann vorbeifahren, Polizei ist auch da, aber es ist ziemlich voll auf der Straße. Also wer es umgehen kann, tut sich damit wahrscheinlich was gut.
0: Vielen Dank an Sie beiden. Also wir fassen zusammen. B4 zwischen der A71 Auffahrt Erfurt-Gispersleben und Erfurt. Da staut sich's nach einem Unfall auch schon so Richtung Elxleben zurück. Wenn Sie können, machen Sie da im besten Fall einen großen Bogen drumherum. Kommen Sie gut an mit Landeswelle Thüringen und guten Morgen.
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0: rocken Sie in den Dienstag. Wir haben es jetzt kurz vor halb acht. Staus und Blitzer bei Landeshöhe Thüringen immer zuerst. Hier nur eine Meldung, und zwar von der B4. Zwischen der A71 Auffahrt Erfurt-Gispersleben und Erfurt gab es einen Unfall. Hier staut sich's momentan. Polizei ist allerdings vor Ort. Blitzer haben wir noch keine.
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0: Es ist 7.30 Uhr.
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0: Und die wichtigsten Meldungen aus Thüringen gibt's jetzt von Lou Amelie Groth.
3: Guten Morgen. Eine ostdeutsche Stimme rückt in die CDU-Spitze auf. Der Thüringer CDU-Bundestagsabgeordnete Michael Hose ist neuer stellvertretender Generalsekretär der CDU Deutschland und damit automatisch Mitglied im Präsidium der Partei. Das teilte der Erfurter CDU-Kreisverband mit. Hose soll in der Bundespartei künftig vor allem ein Ohr für die ostdeutschen Bundesländer sein. Seine Berufung fällt in eine schwierige Phase für die CDU. Nach dem historischen Wahldebakel in Mecklenburg-Vorpommern und den Verlusten in Berlin muss sich Kanzler Merz heute den Fragen der Bundestagsfraktion stellen. Mehr dazu gleich von Sönke Röhling. Nach den Wahlen kommen auch aus Thüringen deutliche Töne. Ministerpräsident Mario Vogt bezeichnet die Niederlage in MV als historischen Wendepunkt. Bei einem Weiter-so drohe die Union zu Abfallprojekt von links und rechts zu werden. Nötig sei ein Neuanfang in der Bundespolitik. Merz müsse sich vor allem besser erklären, wofür er steht, so Vogt. Im Kreis Nordhausen wird gegen einen Polizisten ermittelt und das wegen fahrlässiger Tötung. Zwischen Hering und Utleben hat sich letzte Woche ein tödlicher Unfall zwischen einem Radfahrer und einem Polizeiauto abgespielt. Der 35-jährige E-Bike-Fahrer kam aus einer Kleingartenanlage und prallte mit dem Polizeiwagen zusammen. Er starb noch an der Unfallstelle. Die beiden Polizisten im Auto blieben unverletzt. Bisher ist unklar, ob der Radfahrer die Vorfahrt missachtet hatte. Offen ist auch, ob der Streifenwagen mit Blaulicht unterwegs war und ob Alkohol eine Rolle spielte. Das Obduktionsergebnis steht noch aus. Und jetzt geht's weiter zu den Meldungen aus Deutschland und der Welt.
4: Ich bin Sönke Röhling. Schönen guten Morgen. Nach den schweren Wahlpleiten wartet auf Kanzler Merz heute ein schwieriger Termin. Er stellt sich am Nachmittag der Unionsbundestagsfraktion. Dort soll über die Folgen der Niederlagen beraten werden. Merz will Parteichef und Kanzler bleiben. Auch seinen Reformkurs will er fortsetzen. Dazu sagt der Vize-Fraktionschef Günther Krings im Ersten.
5: Ich glaube, wir sollten nicht länger abstrakt von Reformen sprechen, sondern ganz konkret, warum wir beispielsweise bei der Rente etwas ändern müssen, damit das System bezahlbar bleibt, am Ende die Menschen auch wieder mehr Rente in der Tasche haben.
4: Ohne den deutschen Kanzler geht in New York heute die Generaldebatte der Vereinten Nationen los. Merz hatte bereits letzte Woche abgesagt, weil schon klar war, dass nach den Wahlen in MV und Berlin zu Hause jede Menge Arbeit auf ihn wartet. Daniel Bornberg berichtet.
6: Die UN-Generaldebatte ist sozusagen das alljährliche Klassentreffen der Weltpolitik. Die Themenschwerpunkte, die Lage im Nahen Osten durch den Iran-Krieg, die Ukraine und Russland sowie die Risiken angesichts der rasanten Entwicklung von KI. Am Rande der Generaldebatte gibt's immer auch Gespräche in kleineren Runden hinter verschlossenen Türen. Dieses Mal treffen sich auch US-Präsident Trump und der ukrainische Präsident Zelensky.
4: Die Bundesregierung hat den Tankrabatt auf den Weg gebracht. Noch in dieser Woche sollen noch Bundestag und Bundesrat die Maßnahmen beschließen. Ab Anfang Oktober sollen Benzin und Diesel 17 Cent pro Liter günstiger werden.
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0: Ja, die meisten lockeren Wolken haben wir so Richtung Südwest-Thüringen, wo sie auch schon ein bisschen was von der Sonne dann abkriegen. Ansonsten ist es noch eher zugezogen und vor allen Dingen frisch.

0: Temperaturen so um die 10, 11 Grad im Schnitt. Vor allem am Nachmittag guckt dann auch öfter mal die Sonne raus. 16 bis 19 Grad sind drin. Und morgen dann richtig viel blauer Himmel bei 21 Grad maximal.
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0: Wir haben mal vor einer halben Stunde hier was losgetreten. Wir haben Ihnen erzählt, dass ich total auf dieses Milchpulver aus der Kaffeemaschine hier bei uns stehe. Aber nicht nur das, ich esse auch durchaus mal Kartoffelbrei aus der Tüte und habe eine Sprachnachricht von Micha bekommen.
2: Der kümmerliche Kartoffelbrei ist in der 5-Minuten-Terrine okay. Aber ansonsten Kartoffelbrei nur aus Kartoffeln.
0: Ich kann es nachvollziehen, es schmeckt auch besser am Ende, wenn du frischen Kartoffelbrei hast, aber 5-Minuten-Terrine dann hoffentlich wenigstens mit Crouton und Röstzwiebeln.
3: Lecker.
0: Ihnen einen leckeren Start in diesen Dienstag mit Landeswelle Thüringen und jetzt mit den 80ern mit Sure. Hier ist If I Was. Ich bin Alex König, 7.34 Uhr. Guten Morgen.
3: Morgen.

0: Willkommen im Dienstag, 7.42 Uhr, 12 Minuten nach 7:30 Uhr. Guten Morgen.
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0: Wann haben Sie das letzte Mal die Schulbank gedrückt? Bei mir ist es fast ein Vierteljahrhundert her, 25 Jahre, aber fürs Lernen sind sie nie zu alt. Und Lou, davon ist auch Gotha überzeugt.
2: Ja, hier startet diese Woche wieder die Seniorenakademie. Und die Rentner in Gotha haben da auch richtig Lust drauf. Das ist immerhin die 19. Ausgabe. Bis in den März rein gibt es in den kommenden Wochen etliche Vorträge aus den verschiedensten Bereichen. Von Gotha-Persönlichkeiten über Kunstgeschichte, Technik, KI, Botanik und. Da wird quasi Stadtgeschichte mit aktuellen gesellschaftlichen Debatten verknüpft und am Ende ja, viel gelernt.
0: Und du bleibst auf dem neuesten Stand. Das ist eine richtig coole Sache. Aber auch am anderen Ende des Zeitstrahls wird dir diese Woche was gelernt.
2: Ja, genau. Da schauen wir mal nach Schmalkalden. Da startet heute die Kinderuni. 300 Grundschüler lernen an der Hochschule etwas über das Leben im All. Und es wird auch praktisch. Ein Professor führt im Hörsaal Physikexperimente vor.
0: Die fand ich früher in der Schule immer richtig toll. Vor allen Dingen alles mit Strom. Nur bei den Berechnungen war es bei mir meistens dann doch völlig daneben.
2: Auch.
0: Aber schöne Sache. Gibt viel zu lernen bei uns im Freistaat und Sie wissen, man lernt nie aus.
2: Mhm.
0: Und Ihnen damit einen guten Start in den Dienstag. Hier sind die 90er. Erstmal ein Stückchen Kaffee. Another cup of coffee bei Landeswelle Thüringen um 7.43 Uhr.

0: Eine Wahnsinnslegende. Ihre Stimme ist auch mehr als unverwechselbar, oder? Ich glaube, Sie müssen nur einen kurzen Ton hören und wissen sofort, das ist Cher. Aus den 80ern, If I Could Turn Back Time um 7.40 Uhr. 10 Minütchen noch, dann ist es 8. Ihnen einen guten Start mit König und Crew hier bei Landeswelle Thüringen. Und falls bei Ihnen von Sonne noch nichts zu sehen ist, weil es zugezogen ist, wir bringen Ihnen die Sonne musikalisch mit den 90ern. London Beat, You Bring On The Sun, gleich hier bei Landeswelle Thüringen. Guten Morgen.
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0: Ihnen einen guten Start rein in den Dienstag. Wir haben es jetzt kurz vor 8. Staus und Blitzer bei Landeshöhe Thüringen immer zuerst. Hier ganz frisch reingekommen. Vorsicht bitte auf der A73 in Richtung Nürnberg. Zwischen Eisfeld Nord und Eisfeld Süd liegen Gegenstände auf der Fahrbahn und zwar im Baustellenbereich. Sag's nochmal, A73 Richtung Nürnberg zwischen Eisfeld Nord und Eisfeld Süd. Gegenstände auf der Fahrbahn im Baustellenbereich. Dann die B4 zwischen der A71 Auffahrt Erfurt-Gispersleben und Erfurt. Da staut sich's noch nach einem Unfall. Und in Erfurt ist die Binnerslebener Landstraße zwischen Langer Graben und Nottlebener Weg nach einem Unfall gesperrt. Mobile Blitzer, immer noch keine Panzerblitzer in Erfurt-Mainzer Hofplatz, wo sie 20 fahren dürfen. Dann Walbach Richtung Walldorf für der Bushaltestelle, da sind 30 erlaubt. Und noch einer in Weimar am Goetheplatz, da sind auch nur 20 auf dem Tacho gerne gesehen. Falls Sie unterwegs auch was entdeckt haben, einfach Bescheid sagen bei uns, dann können wir es weitersagen. Die Nummer ist die 0800 4x4 110. Kommen Sie gut und sicher ans Ziel mit uns. Es ist jetzt 8 Uhr.
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0: Und die wichtigsten Meldungen aus Thüringen gibt's jetzt von Lou Amelie Groth.
2: Guten Morgen. Mitten in der wohl tiefsten Krise der CDU gibt's einen Lichtblick für die Themen ostdeutscher Kommunen. Der Thüringer CDU-Bundestagsabgeordnete Michael Hose ist neuer stellvertretender Generalsekretär der CDU Deutschland. Das teilte der Erfurter Kreisverband mit. Hose soll in der Bundespartei künftig vor allem ein Ohr für die ostdeutschen Bundesländer sein und die Anliegen aus den Kommunen direkt nach Berlin tragen. Der gebürtige Weimarer war früher Lehrer und Schulleiter und sitzt seit letztem Jahr für Erfurt und Weimar im Bundestag. Zur aktuellen Debatte nach den Wahlen in Mecklenburg-Vorpommern und Berlin gleich mehr von Sönke Röhling. In Bad Blankenburg sind Kameraden der Feuerwehr weiter im Einsatz. Im Ortsteil Zeigerheim brennt seit der Nacht ein Einfamilienhaus. Laut Polizei ist nach ersten Erkenntnissen niemand verletzt. Vermutlich war keiner im Haus. Als die Feuerwehr gegen 3:30 eintraf, stand das Gebäude bereits im Vollbrand. Die Löscharbeiten ziehen sich vermutlich bis in den Vormittag. Wie es zum Brand kommen konnte, ist noch unklar. Und jetzt geht's weiter zu den Meldungen aus Deutschland und der Welt.
3: Ich bin Sönke Röhling. Schönen guten Morgen. Nach den Wahlpleiten in Mecklenburg-Vorpommern und Berlin trifft sich Kanzler Merz heute mit der Unionsfraktion im Bundestag. Farb hatte erklärt, dass er Parteichef und Kanzler bleiben und seinen Reformkurs fortsetzen will. Zuletzt hat es aber auch in der CDU Stimmen gegeben, die seine Ablösung forderten. Dazu sagte Vizefraktionschef Günter Krings im Ersten.
4: Und bei uns gilt in der CDU eine alte Prioritätenregel. Erst das Land, dann die Partei, dann die Person. Insofern müssen wir schauen, wie wir Vertrauen zurückgewinnen. Und dann kann auch natürlich Personalfragen dazugehören. Das kann man nicht ausklammern, aber ich warne davor, in einem Personalwechsel das Heil jetzt zu sehen.
3: In Sachen Tankrabatt soll es jetzt schnell gehen. Das Bundeskabinett hat die Maßnahme gegen die hohen Spritpreise beschlossen. Fabian Hoffmann berichtet.
5: In dieser Woche sollen dann auch noch Bundestag und Bundesrat den Tankrabatt beschließen. Der Start ist für Anfang Oktober angepeilt. Wie schon im Sommer sollen die Preise von Benzin und Diesel um 17 Cent pro Liter runtergehen. Bezahlen will die Regierung das Ganze mit Geld, was in diesem Jahr noch nicht ausgegeben wurde. Außerdem will sich Finanzminister Klingbeil auf EU-Ebene für eine Übergewinnsteuer für die Mineralölkonzerne einsetzen. Die Regierung will ab Januar auch noch einen Spritpreisdeckel einführen, also eine staatlich festgelegte Preisobergrenze.
3: Google soll in der EU eine weitere Millionenstrafe zahlen, wegen Verstößen gegen den Datenschutz. Die zuständige Behörde verhängt ein Bußgeld von mehr als 400 Millionen Euro. Google hatte vor Jahren Standortdaten seiner Nutzer für Werbezwecke genutzt und damit gegen EU-Vorgaben verstoßen.
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2: Die Böttcher AG aus Söllnitz stoppt ihre geplante Expansion nach Österreich und in weitere europäische Länder. Das Unternehmen teilte auf Facebook mit, dass die wirtschaftlichen und politischen Rahmenbedingungen eine Investition derzeit nicht zulassen. Konkret ausschlaggebend war laut Böttcher AG die neue EU-Verpackungsregulierung mit noch mehr Meldepflichten und Bürokratie. Damit fallen bis zu 300 mögliche neue Jobs weg und Investitionen von bis zu 500 Millionen Euro. Die Böttcher AG beschäftigt am Stammsitz bei Jena aktuell rund 700 Mitarbeiter. Und mehr Wirtschaftsmeldungen gibt's auch auf landeswelle.de.
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0: Wenn Sie auf der A71 in den Rennsteigtunnel reinfahren, dann wissen Sie, es kann auf der anderen Seite des Tunnels einfach mal komplett anderes Wetter sein.

0: So ist es momentan tatsächlich auch. Wenn Sie aus Richtung Erfurt kommen, dann kommen Sie von grau in die Sonne rein. Denn vor allem im Thüringer Wald haben wir gerade nur lockere Wolken, wenn überhaupt welche unterwegs sind. Ansonsten ist es noch sehr zugezogen. Aber vor allem am Nachmittag schafft es dann überall auch mal die Sonne raus. 16 bis 19 Grad immerhin die Spitzenwerte. Und ab morgen wird es richtig sonnig bei 21 Grad maximal.
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0: Wenn Sie aus Ihrem Fenster gucken, was sehen Sie da? Lu, wie ist es bei dir?
3: Also bei mir aus dem Wohnzimmerfenster habe ich einen fantastischen Blick auf die Herderkirche. Das ist richtig schön.
0: Nicht schlecht, siehst du. Und auch wenn wir hier aus dem Fenster rausgucken, aus dem Studiofenster, dann sehen wir ein paar bunte Bäume. Kumpel von mir, der kann aus dem Bürofenster den Erfurter Dom sehen. Es sind alles Räume mit Aussicht. Oder auf Englisch Room with a View. Tony Carey, den hören wir gleich. Aber vorher rockt Ihnen Joan Jett was vor. Die feiert heute ihren 68. Geburtstag und sie liebt Rock'n'Roll. Hier ist I Love Rock'n'Roll, unsere 80 um 8 Doppelpack hier bei Landeswelle Thüringen. Ich bin Alex König, gleich 5 nach 8. Guten Morgen.
3: Morgen.

0: Start in den Dienstag. Schönen guten Morgen, schön, dass Sie bei uns sind. 8:11. Sie hören König und Crew hier bei Landeswelle Thüringen. Wie fühlen Sie sich, wenn Sie mal auf einem Fahrrad so einen richtig steilen Berg hochgefahren sind? Im besten Fall nicht auf einem E-Bike. Bei mir würden Sie nur noch so ein Schnaufen und so ein Japsen hören. Ähnlich geht's den Kult-Mopeds, die von Mühlhausen nach Italien unterwegs waren. Mittlerweile sind sie wieder zu Hause, aber Heiko Sagert, es war eine richtige Herausforderung.
1: Ja, wir kennen hier einen Thüringer Wald oder mal einen Harz. Das war schon spannend. Aber wir sind über den Brenner gefahren. Das ist dann halt für so einen Esser mit irgendwo 2, irgendwie PS nicht ganz so einfach gewesen. Das heißt, der erste Gang Vollgas über den Brenner. So, das hat noch einigermaßen funktioniert. Da waren wir ganz stolz, dass wir nach Italien eingereist sind. Ja, und dann sind wir übermütig geworden. Da sagte ein Kollege, Mensch, wollen wir denn nicht noch irgendeinen schönen Pass fahren? Penser Joch habe ich noch nie gehört. Sieht jetzt nicht so dramatisch aus, fährst mal hoch. Aber das war eine Hausnummer. Einer, der ist nicht hochgekommen. Den muss man tatsächlich verladen. Den haben wir die letzten 2 im Transporter hochgefahren. Den ist die Kraft ausgegangen. Ne?
0: Aber wenn man so zurückdenkt, man hat doch immer so diesen einen Moment, den man mitnimmt. Was war so dein persönlicher schönster Moment an dieser ganzen Reise?
1: Patronfahrt Rom mit dem SR2 am Kolosseum vorbei. Wir hatten alle weiße Hemden an und dann sind wir beim Papst dann raus, haben dann nochmal gefrühstückt und haben gesagt, okay, jetzt machen wir Stadtrundfahrt. Du passt dich ja dieser italienischen Rollerfahrweise, wer das kennt, in Rom an und fährst dann halt da so durch die Autos quer mit den Esser durch und kommst dann so in diesem halben Kreisverkehr da so Richtung Kolosseum hoch. Ah, mega. Und natürlich auch klar, wo der Papst an uns vorbeigefahren ist, war ähnlich toll.
0: Was für ein geiles Bild. 6 Männer im weißen Hemd quer durch Rom auf einer Simson SR2. Das erlebst du nicht so oft. In Italien. Mittlerweile sind sie wohlbehalten wieder angekommen. Daumen hoch für diese Aktion und Ihnen einen guten Start in den Dienstag mit Landeswelle Thüringen.

0: Aus der Sommerhit Schmiede von Frank Farian, die Jungs von No Mercy aus den 90ern, Missing. Wir bringen Sie rein in den Dienstag. Guten Start auf Arbeit mit König und Grube hier bei Landeswelle Thüringen. 8.20 Uhr, es ist noch 10 Minuten bis 8:30. Vielleicht wühlen Sie sich schon durch die ersten E-Mails durch. Wir sind bei Ihnen gleich mit dem nächsten 80er. Tina Turner, We Don't Need Another Hero.
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2: Kurz vor 8:30 Staus und Blitzer bei Landeswelle Thüringen immer zuerst. Hier eine Meldung von der A4 Richtung Frankfurt. Und zwar am Hermsdorfer Kreuz, wenn Sie auf die A9 Richtung München fahren wollen. Dort haben wir eine Sperrung wegen Untersuchungsarbeiten. Umleitung ist da eingerichtet. Und B4 zwischen Erfurt-Gispersleben und Erfurt staut sich's noch nach einem Unfall. Die Blitzer auf der B85 am Ortsausgang Blankenhain Richtung Lengefeld.

0: Und in Erfurt Stauffenbergallee, wenn Sie stadteinwärts fahren.
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0: Es wird 8.30 Uhr.
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0: Und die wichtigsten Meldungen aus Thüringen gibt's jetzt von Lou Amelie Groth.
3: Guten Morgen. Eine ostdeutsche Stimme rückt in die CDU-Spitze auf. Der Thüringer CDU-Bundestagsabgeordnete Michael Hose ist neuer stellvertretender Generalsekretär der CDU Deutschland und damit automatisch Mitglied im Präsidium der Partei. Das teilte der Erfurter CDU-Kreisverband mit. Hose soll in der Bundespartei künftig vor allem ein Ohr für die ostdeutschen Bundesländer sein. Seine Berufung fällt in eine schwierige Phase für die CDU. Nach dem historischen Wahldebakel in Mecklenburg-Vorpommern und den Verlusten in Berlin muss sich Kanzler Merz heute den Fragen der Bundestagsfraktion stellen. Mehr zugleich von Sönke Röhling. Im Landkreis Nordhausen nimmt der tödliche Unfall mit einem Polizeiwagen eine neue Wendung. Die Staatsanwaltschaft Mühlhausen ermittelt jetzt gegen den Fahrer des Streifenwagens wegen fahrlässiger Tötung. Der Unfall war bereits vergangenen Donnerstag passiert. Ein 35-jähriger E-Bike-Fahrer kam zwischen Hering und Utleben aus einer Kleingartenanlage und prallte mit dem Polizeiwagen zusammen. Er starb noch an der Unfallstelle. Die beiden unverletzten Polizisten haben sich laut Staatsanwaltschaft bisher nicht geäußert. Noch ist offen, ob der Fahrer die Vorfahrt missachtet hatte, ob der Streifenwagen mit Blaulicht fuhr und ob Alkohol eine Rolle spielte. Die Ermittler warten unter anderem auf das Obduktionsergebnis. Ein besonderer Preis für kleine Naturschützer. Heute Nachmittag verleiht die Stiftung Naturschutz Thüringen in Erfurt zum 10. Mal den Thüringer Naturschutzpreis. Diesmal unter dem Motto Naturschutz in Kinderhänden. Zu gewinnen gibt es insgesamt 10.000 Euro Preisgeld, das unter den Preisträgern aufgeteilt wird. Und jetzt geht's weiter zu den Meldungen aus Deutschland und der Welt.
4: Ich bin Sönke Röhling. Schönen guten Morgen. Nach den Wahlpleiten in Mecklenburg-Vorpommern und Berlin trifft sich Kanzler Merz heute mit der Unionsfraktion im Bundestag. Farb hatte erklärt, dass er Parteichef und Kanzler bleiben und seinen Reformkurs fortsetzen will. Zuletzt hat es aber auch in der CDU Stimmen gegeben, die seine Ablösung forderten. Dazu sagte Vizefraktionschef Günter Krings im Ersten.
5: Und bei uns gilt in der CDU eine alte Prioritätenregel. Erst das Land, dann die Partei, dann die Person. Insofern müssen wir schauen, wie wir Vertrauen zurückgewinnen. Und dann kann auch natürlich Personalfragen dazugehören, das kann man nicht ausklammern, aber ich warne davor, in einem Personalwechsel das Heil jetzt zu sehen.
4: In Sachen Tankrabatt soll es jetzt schnell gehen. Das Bundeskabinett hat die Maßnahme gegen die hohen Spritpreise beschlossen. Fabian Hoffmann berichtet.
6: In dieser Woche sollen dann auch noch Bundestag und Bundesrat den Tankrabatt beschließen. Der Start ist für Anfang Oktober angepeilt. Wie schon im Sommer sollen die Preise von Benzin und Diesel um 17 Cent pro Liter runtergehen. Bezahlen will die Regierung das Ganze mit Geld, was in diesem Jahr noch nicht ausgegeben wurde. Außerdem will sich Finanzminister Klingbeil auf EU-Ebene für eine Übergewinnsteuer für die Mineralölkonzerne einsetzen. Die Regierung will ab Januar auch noch einen Spritpreisdeckel einführen, also eine staatlich festgelegte Preisobergrenze.
4: Google soll in der EU eine weitere Millionenstrafe zahlen, wegen Verstößen gegen den Datenschutz. Die zuständige Behörde verhängt ein Bußgeld von mehr als 400 Millionen Euro. Google hatte vor Jahren Standortdaten seiner Nutzer für Werbezwecke genutzt und damit gegen EU-Vorgaben verstoßen.
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0: Ja, am freundlichsten ist es bei Ihnen so Richtung Thüringer Wald und auch im Eichsfeld. Da haben wir Sonne. Ansonsten ist es noch sehr zugezogen, aber das Schöne ist, Richtung Nachmittag lockert es öfter mal auf. 16 bis 19 Grad sind heute Spitzenwerte und morgen der Mittwoch, der ist eigentlich top. Viel blauer Himmel und das bei 21 Grad maximal.
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0: Wie sieht's bei Ihnen in der Wohnung aus? Welche Temperatur haben Sie da, ohne dass Sie die Heizung mal angemacht haben? Lu, bei dir?
3: Ich habe ehrlich gesagt gar keine Ahnung. Ich kenne nur kalt, okay oder warm. Aber ich habe kein Thermometer bei mir zu Hause.
0: Okay, ich habe bei mir zu Hause mal geguckt. Mhm. Die Sonne, die hat nämlich noch ganz schön Kraft. Die können Sie auch nutzen. Mein Schlafzimmer ist zur Südseite. Im Sommer blöd, da hast du Sauna in der Bude. Aber als ich gestern nach Hause gekommen bin, waren es 18 Grad im Schlafzimmer. Als ich ins Bett gegangen bin, nachdem die Sonne ganze Arbeit geleistet hat, 21 Grad. Ne, können wir noch ein bisschen speichern, bevor es richtig kalt wird. Und was Wärmendes für Ihre Ohren gibt's jetzt für Sie aus den 80ern. Rick Astley, Never Gonna Give You Up, hier bei Landeswelle Thüringen. Guten Morgen.
3: Morgen.

0: Kommen Sie gut in den Dienstag. 8.40 Uhr haben wir es. 10 Minuten nach 8:30. Und wer gut aufgepasst hat von Ihnen, der weiß, ich bin Ihnen noch Kohle schuldig.
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0: Welches Traumziel steht denn bei Ihnen noch ganz oben auf der Liste? Wir fragen mal jemanden, der schon eine halbe Weltreise hinter sich hat. Er kommt aus Kalifornien, ist dann nach Hessen gezogen und hat in Thüringen seine große Liebe gefunden. Robert Lee aus Untermaßfeld. Wo soll denn die Reise noch hingehen?
2: Ja, urlaubsmäßig will man schon noch ein bisschen was sehen. Für nächstes Jahr hat man schon geplant, nach Japan zu fliegen.
0: Ach Quatsch.
2: Wir hatten überlegt, ein paar asiatische Reiseziele. Da war erst unser Gedanke Thailand vielleicht. Und haben uns dann gedacht, naja gut, dann gehen wir vielleicht ein bisschen mehr Geld aus und fliegen nach Japan.
0: Ich stelle mir jetzt gerade so Tokio vor, wo du wirklich da Millionen Leute hast, die da bei einer Grünphase über die Ampel rennen und sich dann irgendwie da in diese U-Bahn reinquetschen. Wie geil.
2: Ja, aber die ländlichen Regionen sind auch sehr schön. Da freue ich mich schon drauf, das mal zu sehen. Wir hatten auf jeden Fall gesagt, wir machen nicht im Frühling. Ist ja das, was jeder macht. Und im Herbst hast du die japanischen Ahornbäume. Die sind in einem richtig schönen Rotton.
0: Ich sehe euch schon dort unter den roten Ahornbäumen. Und weißt du was, Robert, genauso machen wir es. Herzlichen Glückwunsch, 500 Euro gehen zu euch.
2: Oh mein Gott, das ist krass. Danke. Ich kann es gar nicht glauben.
0: Robert, wie heißt deine Frau?
2: Meine Frau ist Josie.
0: Robert und Josie, Big in Japan.
2: Tonight, Big in Japan. Oh Mann, jetzt erstmal einen Kaffee.
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0: Und zum Kaffee natürlich Alpha Will. Für Sie alle, da können Sie auch ein bisschen mitsingen wie der Robert Lee eben. Big in Japan. Und wenn Sie auch mal richtig weit weg Urlaub machen wollen, die nächsten 500 Euro, die gehen an Sie. Achten Sie weiter auf unsere Welle, die kann jederzeit durchs Programm durchrauschen. Dann melden Sie uns die Uhrzeit auf landeswelle.de.

0: angekommen im Dienstag. Ihnen einen schönen guten Morgen mit König und Crew hier bei Landeswelle Thüringen. 8.49 Uhr ist es. 11 Minuten bis 9. Damit Sie es in der Küche mal nicht so stressig haben, ne, gibt es zur Not verschiedene Pulver, die Ihnen das Leben leichter machen. Ich persönlich liebe das Milchpulver hier aus unserer Kaffeemaschine, aber ich esse auch gerne mal Kartoffelbrei aus der Tüte. Falls Sie da jetzt die Hände über den Kopf zusammenschlagen, dann sind Sie nicht alleine heute Morgen. Wir haben eine Sprachnachricht aus meiner Heimat bekommen von Johannes und ich hoffe, Sie verstehen unser steimischer Platt ein bisschen.
1: Hi Jung, alle Pulver aufs Pulver aus Rechthüsch. Aber ja, ich kann, was die Kaffeegeschichte angeht, ein bisschen nachvollziehen. Tatsächlich liebe ich den Kakao, der heißt Schokolade aus diesen Automaten. Das schmeckt zwar alle irgendwie immer gleich, aber geil. Keine Ahnung warum, aber das ist auch nur diese Pulver.
0: Ja, ich glaube, da haben sie jetzt alle einen Geschmack im Mund, ne? Pappsüß, super schokoladig und manchmal mit ein paar Klumpen. Ich bleib dabei, mein Latte Macchiato mit dem Milchpulver, das ist immerhin nicht ganz so süß. Und frisch aufgebrüht schmeckt der Kaffee sowieso am besten. Dazu gute Musik, die kriegen Sie von uns gleich über den nächsten 80er. Rose, Laurent und Afrika hier bei Landeswelle Thüringen. Guten Morgen.
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0: 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Hier noch die Meldung von der A4 Richtung Frankfurt am Hermsdorfer Kreuz. Und zwar in der Überfahrt zur A9 Richtung München haben wir eine Sperrung wegen Untersuchungsarbeiten. Und A71 in Richtung Schweinfurt zwischen Erfurt-Gispersleben und Erfurt-Bindersleben staut sich auf 3 Kilometern an einer Baustelle. Blitzer haben auf der B85 Ortsausgang Blankenhain Richtung Lengefeld und in Erfurt Stauffenbergallee, wenn Sie stadteinwärts fahren. Falls Ihnen unterwegs auch noch was aufgefallen ist, Staus, Blitzer, sagen Sie uns Bescheid, dann können wir es weiter sagen. Die Nummer ist die 0800 4x4 110, zu erreichen per Anruf oder auch per WhatsApp. Kommen Sie gut und sicher ins Ziel mit uns. Wir haben es jetzt 9 Uhr.
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2: Ich bin Sönke Röhling. Schönen guten Morgen. Kein einfacher Termin heute für Friedrich Merz. Nach den schweren Wahlpleiten in Mecklenburg-Vorpommern und Berlin trifft sich der Kanzler am Nachmittag mit der Unionsfraktion im Bundestag. Mehr von Dirk Justes.
3: Ja, dabei wollen er und die Abgeordneten über die Folgen beraten. Das Ganze ist für Merz alles andere als vergnügungssteuerpflichtig. Viele Fraktionsmitglieder waren am Wochenende in ihren Wahlkreisen und bekamen da sicher auch den Ärger, über die Bundesregierung und den Kanzler zu spüren. Und das wird sicher auch angesprochen. Merz hatte bereits angekündigt, Parteichef und Kanzler bleiben und seinen Reformkurs fortsetzen zu wollen. Die Frage ist nur, ob die CDU-Basis da mitzieht.
2: Nach dem Wahlsieg der Linken in Berlin wird heftig über Immobilienenteignungen diskutiert. Die CSU fordert ein schnelles Verbot. Generalsekretär Huber sagte den Funke-Zeitungen, Enteignungen seien fatal für nötige Privatinvestitionen. Ähnlich sieht es auch CDU-Kanzler Merz. Schon bald soll ein Gesetzentwurf dazu kommen. Unter Experten gibt es allerdings auch Zweifel, ob so ein Verbot überhaupt rechtens wäre. Die Linke in Berlin hatte im Wahlkampf massiv auf das Thema Übernahme von Immobilienkonzernen gesetzt und will es in den Mittelpunkt von Koalitionsverhandlungen stellen. Auf dem Münchner Oktoberfest ist ein Mitarbeiter eines Fahrgeschäfts tödlich verunglückt. Der 52-Jährige wurde offenbar von der Gondel eines Freefall Towers getroffen. Wiederbelebungsversuche blieben erfolglos. Die Polizei ermittelt jetzt zur genauen Unfallursache. KI braucht strenge Sicherheitsregeln wie die Luftfahrt oder Atomkraftwerke. So sieht es ein UN-Expertengremium. Das fordert eingeschränkten Zugriff und bessere Überwachung für künstliche Intelligenz. Hintergrund ist eine ganze Reihe von Fällen außer Kontrolle geratener KI-Modelle. In den USA zeigen die großen TV-Sender klare Kante. ABC, CBS, NBC und Fox News wollen vorerst nicht mehr über Auftritte von Präsident Trump berichten. Hintergrund ist der Rauswurf von CNN und 2 weiteren US-Medien aus dem Weißen Haus, den Trump mit angeblichen Lügen begründet. Neuer Trainer für Borussia Mönchengladbach. Medienberichten zufolge soll der frühere St. Pauli-Coach Alexander Blessin das Bundesliga-Schlusslicht übernehmen. Der Gladbacher Sportchef Ruven Schröder hatte bereits durchblicken lassen, dass man sich mit einem Nachfolger für Eugen Polanski einig sei.
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0: Am Südhang des Thüringer Waldes haben wir zum Beispiel gerade Sonne. Ne? Suhl, Hildburghausen, das sieht gut aus. Ansonsten ist es doch noch eher zugezogen, aber Richtung Nachmittag lockert es dann öfter mal auf. 16 bis 19 Grad sind heute noch drin und morgen, der Mittwoch, wird sehr sonnig bei 21 Grad maximal.
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0: Falls Sie gerade so ein bisschen gerädert sind, weil Sie gestern Abend nicht einschlafen konnten, wir haben mit Ihnen schon mal so ein paar Sachen gesammelt, wie das doch gut klappt. Bei mir gab es gestern Abend eine Doku über die Concorde. Die letzten 5 Minuten habe ich nicht mehr erlebt. Meine Kollegin Lou, die spielt immer Murdoku. Das ist so ähnlich wie das Zahlenrätsel Sudoku, nur dass es eine Mörder-Krimi-Variante ist. Aber auch Musik ist gut zum Runterkommen. Da mal gleich ein Beispiel, die Backstreet Boys. Show me the meaning of being lonely. Jetzt aber erstmal ein echter Wachmacher. Wir starten unsere 90er um 9 mit dem Mann, der heute eine Schnapszahl feiert. Zum 55. Chesney Hawks. The one and only hier bei Landeswelle Thüringen. Ich bin Alex König. 3 nach 9. Los geht's.

0: 11 Minuten nach 9. Es ist Dienstag, Ihnen einen guten Start mit König und Crew hier bei Landeswelle Thüringen. Und mal so hypothetisch gefragt, wie weit würden Sie mal mit einem Moped fahren? Vielleicht mal zum Einkaufen, wenn Sie noch was Kleines brauchen. Vielleicht auch mal aus Spaß so ein bisschen durch die Berge heizen. Aber bis nach Italien? Das ist schon eine Wahnsinnsleistung für so eine Sula Kult SR2. Heiko Sagert aus Mühlhausen hat genau das gemacht mit einer ganzen Truppe. Ziel war eine Audienz beim Papst im Vatikan mit natürlich einer Bratwurst im Gepäck.
1: Ja, also wir hatten eigentlich vor, den Papst eine Bratwurst zu übergeben. Das war so die Idee, als wir die Tour geplant haben. Auch da, ja, sind wir vielleicht ein bisschen blauäugig rangegangen. Also eine Bratwurst nimmst du da nicht mit rein. Ja? Du wirst da wie auf dem Flughafen gefilzt. Das heißt, die Schweizer Garde versteht da auch wirklich keinen Spaß oder die Carabinieri. Aber wir haben ja unseren Wursti, unser Bratwurst-Maskottchen mitgehabt. Und das ist zum Schluss bei den allgemeinen Segen, den der Papst dann vergibt, auch mit gesegnet worden.
0: Ist das geil? Ihr habt Wursti dabei gehabt. In dem Kostüm habe ich auch schon mal drin gesteckt.
1: Echt? Ja. Nee, nicht den großen, wir hatten ihn den kleinen mit. Ja, also als Plüschwursti. Der Segen wird ja dann zum Schluss vergeben für alle Pilger, die da sind, plus für alle Gegenstände. Man muss sich das so vorstellen, also rundrum, die haben alle ihre Kreuze oder Rosenkränze rausgeholt und haben die segnen lassen. Und wir haben Wursti rausgeholt, tatsächlich.
0: Das ist so gut. Wursti, das Bratwurstmaskottchen, ist gesegnet, dann kann auch nichts mehr schief gehen. Und die Moped-Gang, die hat es auch wieder zurückgeschafft nach Mühlhausen. Super coole Spritztour von Thüringen zum Papst und wieder nach Hause. Wahnsinn. Guten Start mit Landeswelle Thüringen.

0: Der Schnapszahl-Dienstag, wir haben den 22. September. Ihnen einen schönen guten Morgen mit Landeswelle Thüringen. 9.19 Uhr ist es gleich, noch 11 Minuten bis 9:30 Uhr. Und wie immer um diese Zeit jetzt der Blick in die Sterne.
1: 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Widder.
2: Mit Ihrer verständnisvollen Art sichern Sie sich heute nicht nur die Sympathien der Kollegen, sondern auch die Ihres Partners.
1: Stier.
2: Dass Sie beruflich stark eingespannt sind, versteht jeder. Sie sollten sich trotzdem Zeit für Freunde und Familie nehmen.
1: Zwillinge.
2: Langeweile kann auch mal vorkommen. Die Sterne stehen heute für Sie auf ruhigen Fahrwassern.
1: Krebs.
2: Auch weniger angenehme Dinge müssen Sie früher oder später hinter sich bringen. Also, ran und abhaken. Je eher, desto besser.
1: Löwe.
2: Nicht jeder ist so stark wie Sie. Sie sollten den Schwächen Ihrer Mitmenschen etwas toleranter begegnen.
1: Jungfrau.
2: Sie stoßen auf ein tolles Angebot, das ausgezeichnet in Ihre derzeitigen Planungen passt.
1: Waage.
2: Niemand stellt sich gern seinen eigenen Schwächen. Heute würde es Ihnen aber helfen, um Klarheiten zu erhalten.
1: Skorpion.
2: Jemanden um einen Gefallen zu bitten, kostet Sie Überwindung. Dabei greift Ihnen Ihr Umfeld gern auch mal unter die Arme.
1: Schütze.

0: Wenn Sie jetzt Mut zu einem gewissen Risiko aufbringen, haben Sie den Profit schon halb in der Tasche.
1: Steinbock.
0: Treiben Sie Sport und gehen Sie mal unter Leute. Das ist der beste Ausgleich zum beruflichen Stress.
1: Wassermann.
0: Ein Wunschdenken bleibt kein Traum. Sie müssen bei diesem Vorhaben nur all Ihre Begabungen voll einsetzen.
1: Fische.
0: Ihnen macht alles Spaß. Wenn Sie heute nicht zu sehr auf Ihrem Standpunkt beharren, könnten Sie viel erreichen.
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0: Willkommen im Dienstag. 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Hier eine Meldung von der A4 Richtung Frankfurt am Hermsdorfer Kreuz. Und zwar in der Überfahrt zur A9 Richtung München haben wir eine Sperrung wegen Untersuchungsarbeiten. Umleitung ist eingerichtet. Und A71 in Richtung Schweinfurt zwischen Erfurt-Gispersleben und Erfurt-Bindersleben. Hier staut sich's an einer Baustelle. Blitzer B85 am Ortsausgang Blankenhain Richtung Lengefeld. Dann in Erfurt Stauffenbergallee, wenn Sie stadteinwärts fahren. Und in Gotha Dr. Trochstraße Richtung Krankenhaushöhe Fliesenzentrum. Falls Sie unterwegs auch was entdeckt haben, Stausblitzer, sagen Sie uns Bescheid, dann können wir es weitersagen. Die Nummer ist die 0800 4x4 110. Kommen Sie gut und sicher ans Ziel mit uns. Wir haben es jetzt 9.31 Uhr.
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2: Ich bin Sönke Röhling. Schönen guten Morgen. Kein einfacher Termin heute für Friedrich Merz. Nach den schweren Wahlpleiten in Mecklenburg-Vorpommern und Berlin trifft sich der Kanzler am Nachmittag mit der Unionsfraktion im Bundestag. Mehr von Dirk Jostes.
3: Ja, dabei wollen er und die Abgeordneten über die Folgen beraten. Das Ganze ist für Merz alles andere als vergnügungssteuerpflichtig. Viele Fraktionsmitglieder waren am Wochenende in ihren Wahlkreisen und bekamen da sicher auch den Ärger über die Bundesregierung und den Kanzler zu spüren. Und das wird sicher auch angesprochen. Merz hatte bereits angekündigt, Parteichef und Kanzler bleiben und seinen Reformkurs fortsetzen zu wollen. Die Frage ist nur, ob die CDU-Basis da mitzieht.
2: Nach dem Wahlsieg der Linken in Berlin wird heftig über Immobilienenteignungen diskutiert. Die CSU fordert ein schnelles Verbot. Generalsekretär Huber sagte den Funke-Zeitungen, Enteignungen seien fatal für nötige private Investitionen. Ähnlich sieht es auch CDU-Kanzler Merz. Schon bald soll ein Gesetzentwurf dazu kommen. Unter Experten gibt es allerdings auch Zweifel, ob so ein Verbot überhaupt rechtens wäre. Die Linke in Berlin hat im Wahlkampf massiv auf das Thema Übernahme von Immobilienkonzernen gesetzt und will es in den Mittelpunkt von Koalitionsverhandlungen stellen. Auf dem Münchner Oktoberfest ist ein Mitarbeiter eines Fahrgeschäfts tödlich verunglückt. Der 52-Jährige wurde offenbar von der Gondel eines Freefall-Towers getroffen. Wiederbelebungsversuche blieben erfolglos. Die Polizei ermittelt jetzt zur genauen Unfallursache. KI braucht strenge Sicherheitsregeln wie die Luftfahrt oder Atomkraftwerke. So sieht es ein UN-Expertengremium. Das fordert eingeschränkten Zugriff und bessere Überwachung für künstliche Intelligenz. Hintergrund ist eine ganze Reihe von Fällen außer Kontrolle geratener KI-Modelle. In den USA zeigen die großen TV-Sender klare Kante. ABC, CBS, NBC und Fox News wollen vorerst nicht mehr über Auftritte von Präsident Trump berichten. Hintergrund ist der Rauswurf von CNN und zwei weiteren US-Medien aus dem Weißen Haus, den Trump mit angeblichen Lügen begründet. Neuer Trainer für Borussia Mönchengladbach. Medienberichten zufolge soll der frühere St. Pauli-Coach Alexander Blessin das Bundesliga-Schlusslicht übernehmen. Der Gladbacher Sportchef Ruven Schröder hatte bereits durchblicken lassen, dass man sich mit einem Nachfolger für Eugen Polanski einig sei.
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0: Also wenn Sie in Südwestthüringen unterwegs sind, dann merken Sie, es lockert immer weiter auf. Vor allem im Kreis Schmalkalden-Meiningen, auch im Kreis Hildburghausen haben Sie einiges an Sonne. Ansonsten ist es doch noch sehr zugezogen, aber Richtung Nachmittag schieben sich die Wolken immer weiter zur Seite. 16 bis 19 Grad sind heute drin und morgen, wenn wir die Woche teilen, zum Mittwoch, kriegen wir richtig viel blauen Himmel und schaffen noch mal 21 Grad maximal.
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0: Und auch die musikalischen Aussichten sind für Sie sehr, sehr sonnig. Gleich ein Song, der klingt so ein bisschen wie Urlaub am Strand. Wenz Joy und Riptide mit dieser Ukulele. Und wir starten durch mit den 80ern. Queen, A Kind of Magic hier bei Landeswelle Thüringen. Ich bin Alex König. Ihnen einen schönen guten Morgen. 9.34 Uhr haben wir.

0: ist Dienstag. Guten Morgen, 9.41 Uhr haben wir es, 11 Minuten nach halb 10.
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0: Wie lange ist es denn bei Ihnen her, dass Sie das letzte Mal die Schulbank gedrückt haben? Bei mir tatsächlich ein Vierteljahrhundert, aber Sie wissen, fürs Lernen sind Sie nie zu alt. Und Lou davon ist auch tatsächlich Gotha überzeugt.
2: Hier startet diese Woche wieder die Seniorenakademie. Und die Rentner in Gotha haben da auch richtig Lust drauf. Das ist immerhin die 19. Ausgabe. Bis in den März rein gibt es in den kommenden Wochen etliche Vorträge aus den verschiedensten Bereichen. Von Gotha-Persönlichkeiten über Kunstgeschichte, Technik, KI, Botanik und. Da wird quasi Stadtgeschichte mit aktuellen gesellschaftlichen Debatten verknüpft. Und am Ende, ja, viel gelernt.
0: Und du bleibst auf den neuesten Stand. Das ist eine richtig coole Sache. Aber auch am anderen Ende des Zeitstrahls wird ja diese Woche was gelernt.
2: Ja, genau. Da schauen wir mal nach Schmalkalden. Da startet heute die Kinderuni. 300 Grundschüler lernen an der Hochschule etwas über das Leben im All. Und es wird auch praktisch. Ein Professor führt im Hörsaal Physikexperimente vor.
0: Ach, die fand ich früher in der Schule auch immer toll. Alles, was irgendwie mit Strom war, war mein Ding. Auch wenn Ihnen dann danach wirklich mal die Haare im wahrsten Sinne des Wortes zu Berge standen. Ne? Dafür sind solche Experimente immer gut. Und immerhin für eine 3 hat es bei mir damals gereicht.
2: Ja!

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0: wenn sie bei sich auf Arbeit mal Besuch haben. Da kommen manchmal so Fragen, zumindest bei uns im Studio, müssen wir jetzt leise sein. Wir haben tatsächlich gerade Besuch bei uns im Studio. Ich habe gesagt, das Fenster ist auch offen. Also ihr könnt euch ruhig ganz nett weiter über uns unterhalten. Simon König und Kurier bei Landeswelle Thüringen, 9.50 Uhr, noch 10 Minuten bis 10. Und das heißt, gleich ab 10 übernimmt der Kollege Christian Buri.
1: Ja, da ist was dran.
0: Schon gefrühstückt?
1: Nee, ich heute zu Hause Gott sei Dank nicht, weil ich gestern Abend in unserem internen Chat, also unserem Arbeitschat, gelesen habe, dass der Kollege Schemert sich noch in die Küche stellt und uns hier ein Buffet kredenzt, nachträglich zu seinem 40. Geburtstag. Der häufigste Hinweis, der gekommen ist bei jedem, der dort an diesem Buffet stand: Oh, jetzt riecht es aber ordentlich nach Knoblauch.
0: Also ich weiß nicht, wie es Ihnen geht, so viel Knoblauch, es kann nie zu viel Knoblauch drin sein.
1: Nee, soll ja gesund sein. Ja.
0: Absolut. Und was auch gesund ist, ist gute Musik. Falls Sie es noch grau haben, wenn Sie zum Himmel gucken, dann machen die Sonne einfach aus dem Radio. Gleich Katrina and the Waves aus den 80ern. Walking on Sunshine. Ja, ich bin Alex König und weiterhin einen schönen Dienstag mit Christian Buri und mit Landeswelle Thüringen.
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Gas geben ist angesagt, damit die Mittagspause auch schnell kommt. Gute 2 Stunden noch hin, aber die packen wir gemeinsam. Katrina and the Waves aus den 80ern, Walking on Sunshine hier bei Landeswelle Thüringen. 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Nur eine Meldung für Sie, die kommt von der A9 Richtung Berlin. Zwischen Triptes und Lederhose, Vorsicht, da liegen Spanngurte auf der Straße. Was die Blitzer angeht, gucken wir auf die B85. Da stehen sie nämlich am Ortsausgang Blankenhain, wenn sie Richtung Lengefeld unterwegs sind. In Erfurt, Stauffenbergallee, Stadteinwärts und Gotha noch ein Blitzer, Dr. Troch Straße.

0: Wenn Sie Richtung Krankenhaus fahren und am Fliesenzentrum vorbeifahren. Haben Sie auch was für uns? Dann gerne kostenlos per Telefon oder WhatsApp ergänzen. Nummer dafür ist die 0800 4x die 4 110. Allen unterwegs, gute und unfallfreie Fahrt. Um 10 haben wir es.
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2: Ich bin Sönke Röhling. Schönen guten Tag. Kein einfacher Termin heute für Friedrich Merz. Nach den schweren Wahlpleiten in Mecklenburg-Vorpommern und Berlin trifft sich der Kanzler am Nachmittag mit der Unionsbundestagsfraktion. Vorab gibt es bereits Forderungen nach personellen Konsequenzen. Merz hat allerdings klargemacht, dass er Kanzler und CDU-Parteichef bleiben und seinen Reformkurs fortsetzen will. Beim Thema Krankenversicherung kündigt er allerdings einen Kurswechsel an. Das Nebeneinander von privaten und gesetzlichen Kassen werde von vielen als ungerecht betrachtet, so Merz. Die Bundesregierung hat den Tankrabatt auf den Weg gebracht. Noch in dieser Woche sollen Bundestag und Bundesrat darüber abstimmen. Ab Anfang Oktober sollen Benzin und Diesel dann um 17 Cent pro Liter günstiger werden. So einen Rabatt hat es im Mai und Juni schon mal gegeben. SPD-Fraktionsvize Armand Zorn sagt in der ARD.
3: Am Ende war die Wahl, entweder wir machen nichts oder wir bringen wieder den Tankrabatt auf den Weg. Und ich bin auch der Meinung, der Tankrabatt, das ist die Gießkanne. Ja, wir kennen alle die Argumente, die dagegen sprechen. Aber dennoch finde ich schon, wenn man sich die Preise an der Tankstelle anschaut, dann können wir nicht sagen, dass wir als Bundesregierung, als Koalition nichts machen.
2: Ab Januar will die Regierung außerdem noch einen Spritpreisdeckel einführen. Nach dem Wahlsieg der Linken in Berlin wird heftig über Immobilienenteignungen diskutiert. Die CSU fordert jetzt ein schnelles Verbot. Ähnlich sieht es auch CDU-Kanzler Merz. Schon bald soll ein Gesetzentwurf kommen. Unter Experten gibt es allerdings auch Zweifel, ob so ein Verbot überhaupt rechtens wäre. Ohne den deutschen Bundeskanzler geht in New York heute die UN-Generaldebatte los. Merz hatte abgesagt, weil klar war, dass nach den Wahlen in MV und Berlin zu Hause jede Menge Arbeit auf ihn wartet. Am Rande der Generaldebatte wollen die USA, Dänemark und Grönland heute das Grönland-Abkommen unterzeichnen. Google soll in der EU eine weitere Millionenstrafe zahlen, wegen Verstößen gegen den Datenschutz. Die zuständige Behörde verhängt ein Bußgeld von mehr als 400 Millionen Euro. Google hatte vor Jahren Standortdaten seiner Nutzer für Werbezwecke genutzt und damit gegen EU-Vorgaben verstoßen.
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0: War heute Morgen ziemlich frisch. Im Tagesverlauf wärmt sich zumindest mal auf 16 bis 19 Grad auf. Trocken heute, mal Wolken, mal Sonne. Morgen bis zu 21 Grad in der Spitze, dort ebenfalls regenfrei. Kann sein, dass zum Start in den Tag ein bisschen Nebel unterwegs ist. Der verzieht sich aber im Tagesverlauf und dann wird's wieder aufgelockert und sonnig.
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0: Es gibt Geschichten im Jahr, bei denen sagen viele, hätte ich nicht mehr auf dem Schirm. Und oft gibt's dann eine oder einen, bei dem wir alle staunen, weil er oder sie das alles noch weiß. Schönen Dienstag. Christian Buri hier und genau das ist so ein bisschen das Prinzip der 10 um 10, ehrlich gesagt. 10 Songs, die ihr Erscheinungsjahr gemeinsam haben und anhand des Sounds bzw. der Geschichten tasten wir uns ran. Und irgendwo sitzt immer einer, der sagt, genau, das habe ich noch im Kopf, weiß ich sofort, in welchem Jahr wir sind. Lösungsvorschläge jederzeit an die 0800, 4x4 110, geht auch als WhatsApp-Sprachnachricht. Schatzsuche in unserem heutigen Jahr. In Trier soll eigentlich eine Tiefgarage entstehen. Gefunden haben Bauarbeiter dabei aber einen Schatz mit über 2500 römischen Goldmünzen. Die haben umgerechnet mittlerweile einen Wert von 2,6 Millionen Euro heute natürlich. Mindestens genauso viel Kohle haben Ace of Base mit ihrer Musik gemacht. Im heute gesuchten Jahr hat The Sign die Kassen voll gemacht. Jetzt über Landeswelle Thüringen in den 10 um 10.

0: halben Jahr gesungen bzw. erzählt wurden. Ihr tägliches kleines Quiz zum Mitraten. Und da sind wir jetzt beim Sport. Aktuell hat Deutschland sich mit Alexander Zverev auf dem Platz im Davis Cup für das Finale der besten 8 Teams im November qualifiziert. In unserem gesuchten Jahr vermeldete unter anderem die Tagesschau den Sieg des Teamwettbewerbs. Mit dabei auch Michael Stich, der sich in dem Beitrag ebenfalls freute.
1: Die wertvollste Tennistrophäe bleibt wieder einmal für ein Jahr in Deutschland. Das Team um Kapitän Niki Pilic wurde von den 12.000 Zuschauern in Düsseldorf begeistert gefeiert. Nach einer Spielzeit von nur einer Stunde und 40 Minuten verwandelte der 25-jährige Weltranglistenzweite den ersten Matchball und demonstrierte anschließend seine Freude auf dem Platz und vor dem Mikrofon.
2: Ich glaube, ich habe heute sehr, sehr gut gespielt und habe... Und hab den Richard sicherlich ständig unter Druck gesetzt und er war sicherlich noch ein bisschen müde von seinem Match. Ich glaube, man hat es gemerkt, aber wie ich gewonnen habe, ist mir ja egal, Hauptsache wir haben die 3 Punkte.
0: Ja, am Ende gelang den Deutschen im letzten Einzel dann sogar noch der 4. Punkt. Aber in welchem Jahr war das? In dem auch Fields of Gold von Sting ein Thema war. Die 10 um 10 hier bei Landeswelle Thüringen. Viel Spaß beim Mitraten.

0: Ich mag diesen Song von Paul McCartney, Hope of Deliverance, hier bei Landeswelle Thüringen. Die 10 um 10 für Ihren Dienstag mit dem Jahr, in dem der Flussregenpfeifer der Vogel des Jahres war und das Helmknabenkraut die Orchidee des Jahres. Na, die meisten von Ihnen sind jetzt sicherlich nicht schlauer, oder? Na gut. Vielleicht klappt es über die Musik. Wobei, bei dem Mann wird es ja auch nicht so leicht. Michael Jackson mit Who Is It? Der war ja gefühlt in jedem Jahr irgendwie vertreten. Aber vielleicht der hier. Die C&A-Werbung. Bei Stefan Massimo macht's vielleicht Klick. Anytime and anywhere. Gleich hier in den 10 um 10 bei Landeswelle Thüringen, noch vor 10:30.
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0: 10 um 10 hier bei Landeswelle Thüringen mit 10 Songs, die ihr Erscheinungsjahr gemeinsam haben. In der Runde mit dabei heute auch Stefan Massimo, Anytime and Anywhere. Schönen Dienstag Ihnen. Staus und Blitzer bei uns immer zuerst mit einer Meldung von der A71 Richtung Sangerhausen. Zwischen Meiningen Nord und dem Dreieck Suhl. Vorsicht, da liegen Gegenstände auf der Straße. Außerdem kommt es nach einem Unfall zu Behinderungen. Blitzer derzeit auf der B85 am Ortsausgang Blankenhain Richtung Lengefeld. Dann stehen sie in Bahnhof Heldrung Richtung Oldesleben. 30 sind hier erlaubt. Erfurt, Stauffenbergallee im Blitzerstadt einwärts und Gotha, Dr. Trochstraße in beiden Richtungen am Fliesenzentrum. Haben Sie auch was für uns? Dann kostenlos per WhatsApp oder Telefon ergänzen. Wir geben es an den Rest weiter. 0800 4x4 110 ist die Nummer. Gute Fahrt allen unterwegs. 10:30 haben wir's.
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2: Ich bin Sönke Röhling. Schönen guten Tag. Kein einfacher Termin heute für Friedrich Merz. Nach den schweren Wahlpleiten in Mecklenburg-Vorpommern und Berlin trifft sich der Kanzler am Nachmittag mit der Unionsbundestagsfraktion. Vorab gibt es bereits Forderungen nach personellen Konsequenzen. Merz hat allerdings klargemacht, dass er Kanzler und CDU-Parteichef bleiben und seinen Reformkurs fortsetzen will. Beim Thema Krankenversicherung kündigt er allerdings einen Kurswechsel an, das nebenan

0: Spender von privaten und gesetzlichen Kassen werde von vielen als ungerecht betrachtet, so Merz. Die Bundesregierung hat den Tankrabatt auf den Weg gebracht. Noch in dieser Woche sollen Bundestag und Bundesrat darüber abstimmen. Ab Anfang Oktober sollen Benzin und Diesel dann um 17 Cent pro Liter günstiger werden. So einen Rabatt hat es im Mai und Juni schon mal gegeben. SPD-Fraktionsvize Armand Zorn sagt in der ARD.
1: Am Ende war die Wahl, entweder wir machen nichts oder wir bringen wieder den Tankrabatt auf den Weg. Und ich bin auch der Meinung, der Tankrabatt, das ist die Gießkanne. Ja, wir kennen alle die Argumente, die dagegen sprechen. Aber dennoch finde ich schon, wenn man sich die Preise an der Tankstelle anschaut, dann können wir nicht sagen, dass wir als Bundesregierung, als Koalition nichts machen.
0: Ab Januar will die Regierung außerdem noch einen Spritpreisdeckel einführen. Nach dem Wahlsieg der Linken in Berlin wird heftig über Immobilienenteignungen diskutiert. Die CSU fordert jetzt ein schnelles Verbot. Ähnlich sieht es auch CDU-Kanzler Merz. Schon bald soll ein Gesetzentwurf kommen. Unter Experten gibt es allerdings auch Zweifel, ob so ein Verbot überhaupt rechtens wäre. Ohne den deutschen Bundeskanzler geht in New York heute die UN-Generaldebatte los. Merz hatte abgesagt, weil klar war, dass nach den Wahlen in MV und Berlin zu Hause jede Menge Arbeit auf ihn wartet. Am Rande der Generaldebatte wollen die USA, Dänemark und Grönland heute das Grönland-Abkommen unterzeichnen. Google soll in der EU eine weitere Millionenstrafe zahlen, wegen Verstößen gegen den Datenschutz. Die zuständige Behörde verhängt ein Bußgeld von mehr als 400 Millionen Euro. Google hatte vor Jahren Standortdaten seiner Nutzer für Werbezwecke genutzt und damit gegen EU-Vorgaben verstoßen.
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3: Relativ angenehm, mal Wolken, mal Sonne. Es bleibt soweit trocken heute bei 16 bis 19 Grad.
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3: Irgendwo zwischen 1980 und 1999 befinden wir uns. 10-mal am Stück, ab sofort jeden Tag. Christian Buri hier, viel Spaß beim Mitraten. Und auch heute am Dienstag ist wieder alles, was Sie in der ersten Stunde meiner Show hören, ab sofort mit einem und demselben Jahr verbunden. Die Geschichten sind in diesem Jahr passiert. Viele haben das Nachrichtenmagazin Focus das erste Mal in der Hand, weil die Premierenausgabe veröffentlicht. Und musikalisch sind alle Songs entstanden. Auch dieser Nummer 1 Kracher von Meatloaf. I'd do anything for love, but I won't do that. Jetzt bei Landeswelle Thüringen in den 10 um 10.

0: Also spätestens jetzt wüsste mein Bruder zumindest, in welchem Jahr wir uns befinden. Einer seiner Lieblingslieder bis heute, The Real McCoy und Another Night hier bei Landeswelle Thüringen in den 10 um 10. Wir raten ab sofort jeden Tag gemeinsam, in welchem Jahr alle Songs entstanden sind, die Sie hier hören. Politisch hat das gesuchte Jahr mit einem echten Knall begonnen. Er hatte sie unterschätzt, am Ende wurde sie ihm aber doch zum Verhängnis. Die Briefbogenaffäre. Vizekanzler und Bundeswirtschaftsminister Jürgen Möllemann tritt zurück.
1: Ich gebe dieses Amt, das ich für viele überraschend, aber vom Vertrauen der FDP getragen übernommen hatte und dem ich mich mittlerweile sehr verbunden fühle, nur schweren Herzens auf. Diese Entscheidung ist das Ergebnis einer gründlichen Selbstprüfung. Einen Anlass, Konsequenzen im Sinne eines Ausscheidens aus dem Ministeramt zu ziehen, sehe ich in diesem Vorgang nicht.
0: Er selbst also relativ uneinsichtig, der Druck aus den eigenen Reihen und den Medien dann aber zu hoch. Während hier also eine Ära zu Ende ging, ging es musikalisch für M People erst richtig los. Ihr wohl bekanntester Song kommt auf den Markt. Moving on up, jetzt hier bei Landeswelle Thüringen,

Countdown von UB40 hier bei Landeswelle Thüringen in den 10 um 10. Higher Ground ist der letzte in unserer täglichen Rätselstunde gewesen heute. Ich wollte wieder wissen, in welchem Jahr

0: wir sind und musikalisch hat es bei den meisten von Ihnen tatsächlich bei Hathaway und What is Love Klick gemacht. Micha als ehemaliger DJ hatte relativ leichtes Spiel. Der hat die Platte noch im Schrank und konnte ausnahmsweise mal spicken. Ist natürlich erlaubt, wenn die Lösung zu Hause irgendwo steht. Bei Luno aus Gotha wird's schon cooler. Der hat per WhatsApp geschrieben, dass der Song Soundtrack für den Werbespot für Windows NT in den USA war und das Ganze deshalb ständig im Fernsehen lief. Die Geschichte mit dem Song habe ich auch noch nie in Verbindung gehört und demnach wusste er sofort, das kann nur 1993 gewesen sein. Und tatsächlich, das stimmt. Wir waren heute wirklich im Jahr 1993 unterwegs. Die 10 um 10 ab sofort neu hier bei Landeswelle Thüringen mit 10 Songs, die ihr Erscheinungsjahr gemeinsam haben. Die nächste Runde dann morgen wieder ab um 10 hier bei mir.
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0: gestern Bälle aus den 80ern mit Maniac. Hier ist Landeswelle Thüringen. Einen schönen Dienstag Ihnen. Staus und Blitzer bei uns immer zuerst. Und da gucken wir auf die A71 Richtung Sangerhausen. Größerer Unfall zwischen Meiningen Nord und dem Dreieck Suhl. Deswegen hat die Polizei da ein bisschen was gesperrt. Aktuell nur eine Spur frei. Da kannst du Stop and Go kommen. Das war's aber schon. Blitzer B85 am Ortsausgang Blankenhain Richtung Lengefeld. In Bahnhof Heldrung stehen sie Richtung Oldesleben. 30 sind da erlaubt. Erfurt noch ein Blitzer. Stauffenbergallee stadteinwärts. Und Gotha Dr. Troch Straße in beiden Richtungen auf Höhe des Fliesenzentrums. Haben Sie auch was gesehen? Dann einfach kostenlos per Telefon oder WhatsApp ergänzen. Nummer dafür ist die 0800 4x4 110. Kommen Sie gut und sicher ans Ziel. Ganz genau um 11 haben wir's.
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2: Ich bin Sönke Röhling. Schönen guten Tag. Der neue Tankrabatt ist auf dem Weg. Das Bundeskabinett hat ihn beschlossen. Bundestag und Bundesrat sollen noch diese Woche folgen. Zum Oktober sollen die Preise dann am

0: 17 Cent pro Liter sinken. Wirtschaftsexperten finden, dass der Tankrabatt zu teuer und sozial ungerecht sei. Marcel Fratscher vom Deutschen Institut für Wirtschaftsforschung hätte lieber eine Energiekostenpauschale für alle gesehen. Die gab es nach Beginn des Ukraine-Krieges schon mal. Fratscher sagt am ersten:
1: Manche brauchen es wirklich fürs Tanken, aber andere Menschen brauchen es fürs Heizen oder für die höheren Kosten bei den Lebensmitteln. Und das wäre sozial ausgewogener gewesen, es hätte schnell umgesetzt werden können und es hätte auch die richtigen Anreize zum Einsparen gehabt.
0: Nach dem Wahlsieg der Linken in Berlin wird heftig über Immobilienenteignungen diskutiert. Die CSU fordert ein schnelles Verbot. Generalsekretär Huber sagte den Funke-Zeitungen, Enteignungen seien fatal für nötige private Investitionen. Ähnlich sieht es auch CDU-Kanzler Merz. Schon bald soll ein Gesetzentwurf dazu kommen. Unter Experten gibt es allerdings auch Zweifel, ob so ein Verbot überhaupt rechtens wäre. Die Linke in Berlin hat im Wahlkampf massiv auf das Thema Übernahme von Immobilienkonzernen gesetzt und will es in den Mittelpunkt von Koalitionsverhandlungen stellen. Nach den Wahlpleiten in Mecklenburg-Vorpommern und Berlin trifft Kanzler Merz heute die Unionsfraktionen. Dabei geht es um die Folgen der Niederlagen. Merz will Kanzler und CDU-Chef bleiben und seinen Reformkurs fortsetzen. Zuletzt forderten auch Stimmen in der CDU seine Ablösung. Heizen ist im vergangenen Jahr wieder teurer geworden, vor allem mit Gas und Fernwärme. Für eine durchschnittliche Wohnung wurden mit Gas rund 1.170 Euro im Jahr fällig. Laut Beratungsgesellschaft CO2 Online ein Anstieg um 14% zum Vorjahr. Die USA, Dänemark und Grönland unterzeichnen heute ihr neues Sicherheitsabkommen. US-Präsident Trump zufolge sichern sich die USA damit weitreichende Befugnisse und Kontrolle über die Arktisinsel. Die dänische und grönländische Seite haben das in dieser Form bisher nicht bestätigt.
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3: Im Moment relativ grau, aber immerhin trocken. Größere Regenschauer haben sich heute nicht angekündigt. Zwischendurch schafft es auch die Sonne raus. Das Ganze bei 16 bis 19 Grad in der Spitze. Morgen ebenfalls regenfrei. Da kann es sein, dass es nebelt zum Start in den Tag. Lockert aber im Tagesverlauf auch auf und die Sonne kommt dann raus. 21 Grad.
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3: Gesegnet sei Ihr Arbeitstag am Dienstag. Amen. Wenn Sie sich jetzt gerade fragen, ob ich noch ganz dicht bin. Ja, bei mir ist alles okay, aber wir stimmen uns schon mal so ein bisschen ein. Immerhin machen wir gleich einen Abstecher zum Papst nach Rom. Wursti, das Maskottchen aus dem Mühlhäuser Bratwurstmuseum, war schon da.
4: Das ist zum Schluss bei den allgemeinen Segen, den der Papst dann vergibt, auch mit gesegnet worden.
3: Trägt also jetzt einen Heiligenschein. 6 Mühlhäuser sind mit einer Bratwurst im Gepäck auf ihren Sim nach Rom gedüst. Wie dicht sie an den Papst rangekommen sind, hören Sie in gut 10 Minuten. Davor freuen wir uns auf die nächsten 80er und 90er. Eva David gleich mit Words und das hier ist Dario G mit Sunshine bei Landeswelle Thüringen. Erfolgreichen Arbeitstag hier.

0: aus den 80ern für ihren Dienstagvormittag. Taylor Dane und Tell It To My Heart hier bei Landeswelle Thüringen. Sehr schön, dass Sie den Arbeitstag mit uns verbringen. Weißer Rauch im Vatikan. Immer ein gutes Zeichen, denn dann wissen alle, ein neuer Papst wurde gewählt. Seit gut anderthalb Jahren ist es Leo XIV., ein Amerikaner, und dem wollten 6 Thüringer ein bisschen was von unserer Tradition vorbeibringen. Und zwar im wahrsten Sinne des Wortes. Die Männer haben sich mit ihren Mopeds auf nach Rom gemacht, um mit Leo eine Bratwurst zu essen. Also genauer gesagt saßen sie 1500 Kilometer auf einer Simson Rheinmetall 2. Die Idee kam übrigens vom Chef des Bratwurstmuseums und fast wäre der Plan auch aufgegangen. Hinfahren, Bratwurst mitnehmen, kurz quatschen. Heiko ist einer der Jungs, die mitgefahren sind, und er hat uns gesagt, was davon am Ende tatsächlich geklappt hat.
1: Wir haben beantragt schon vor einigen Monaten eine Privataudienz. Das haben wir uns vielleicht auch leichter vorgestellt. Die hat leider nicht geklappt. Das heißt, das ist in Anführungszeichen bei einer Generalaudienz geblieben. Wir haben dann halt keine Möglichkeit gehabt, uns mit ihm zu unterhalten oder irgendwie mal die Hände zu schütteln. Das ist leider nicht, aber auf 20 Meter Nähe waren wir ran.
0: 20 Meter Entfernung. Besser als nix. So nah kommt nicht jeder an den Papst. Die Rotzbratwürste durften übrigens auch nicht mit rein. Die hat die Security zuvor aus dem Verkehr gezogen. Ja, und wer weiß, vielleicht auch heimlich dann selbst gefuttert, als keiner mehr geguckt hat. Ich könnte es verstehen, schmecken ja. 6 Mühlhäuser beim Papst in Rom. Alles für die Bratwurst.
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0: Tonight von Raymond hier bei Landeswelle Thüringen. Nacht haben wir noch nicht, aber Dienstagvormittag. Schön, dass Sie dabei sind.
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0: Staus und Blitzer bei Landeswelle Thüringen immer zuerst. Eine Meldung nur für Sie, die kommt von der A71 Richtung Sangerhausen. Zwischen Meiningen Nord und dem Dreieck Suhl ist nach einem Unfall nur eine Spur frei. Blitzer derzeit in Bahnhof Heldrungen Richtung Oldesleben, da sind 30 erlaubt. Und in Gotha stehen sie auf der Dr. Troch Straße in beiden Richtungen und zwar am Fliesenzentrum.
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0: Wir haben es ganz genau 11.30 Uhr.
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5: Ich bin Sönke Röhling. Schönen guten Tag. Der neue Tankrabatt ist auf dem Weg. Das Bundeskabinett hat ihn beschlossen. Bundestag und Bundesrat sollen noch diese Woche folgen. Zum Oktober sollen die Preise dann um 17 Cent pro Liter sinken. Wirtschaftsexperten finden, dass der Tankrabatt zu teuer und sozial ungerecht sei. Marcel Fratscher vom Deutschen Institut für Wirtschaftsforschung hätte lieber eine Energiekostenpauschale für alle gesehen. Die gab es nach Beginn des Ukraine-Krieges schon mal. Fratscher sagt am ersten:
6: Manche brauchen es wirklich fürs Tanken, aber andere Menschen brauchen es fürs Heizen oder für die höheren Kosten bei den Lebensmitteln. Und das wäre sozial ausgewogener gewesen, es hätte schnell umgesetzt werden können und es hätte auch die richtigen Anreize zum Einsparen gehabt.
5: Nach dem Wahlsieg der Linken in Berlin wird heftig über Immobilienenteignungen diskutiert. Die CSU fordert ein schnelles Verbot.

0: Generalsekretär Huber sagte den Funke-Zeitungen, Enteignungen seien fatal für nötige private Investitionen. Ähnlich sieht es auch CDU-Kanzler Merz. Schon bald soll ein Gesetzentwurf dazu kommen. Unter Experten gibt es allerdings auch Zweifel, ob so ein Verbot überhaupt rechtens wäre. Die Linke in Berlin hat im Wahlkampf massiv auf das Thema Übernahme von Immobilienkonzernen gesetzt und will es in den Mittelpunkt von Koalitionsverhandlungen stellen. Nach den Wahlpleiten in Mecklenburg-Vorpommern und Berlin trifft Kanzler Merz heute die Unionsfraktionen. Dabei geht es um die Folgen der Niederlagen. Merz will Kanzler und CDU-Chef bleiben und seinen Reformkurs fortsetzen. Zuletzt forderten auch Stimmen in der CDU seine Ablösung. Heizen ist im vergangenen Jahr wieder teurer geworden, vor allem mit Gas und Fernwärme. Für eine durchschnittliche Wohnung wurden mit Gas rund 1.170 Euro im Jahr fällig. Laut Beratungsgesellschaft CO2 Online ein Anstieg um 14% zum Vorjahr. Die USA, Dänemark und Grönland unterzeichnen heute ihr neues Sicherheitsabkommen. US-Präsident Trump zufolge sichern sich die USA damit weitreichende Befugnisse und Kontrolle über die Arktisinsel. Die dänische und grönländische Seite haben das in dieser Form bisher nicht bestätigt.
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2: Auch wenn hier und da ein paar Wolken mehr unterwegs sind, es ist und bleibt trocken heute. Zwischendurch schafft's auch die Sonne mal raus bei 16 bis 18 Grad.
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2: Sie sind hoffentlich gut auf Arbeit angekommen oder genießen Ihren Urlaub. Allen auf jeden Fall einen schönen Dienstag. Wer mit dem Fahrrad unterwegs ist, ist oft schneller als mit dem Auto im Moment. Fragen Sie mal in Erfurt nach. Eine Baustelle jagt die nächste. Um es noch fahrradfreundlicher zu machen, wird am Berliner Platz in Erfurt-Nord in einer knappen halben Stunde eine kostenlose Reparaturstation eröffnet. Die kleine Pannenhilfe direkt in der Nachbarschaft sozusagen. Mit vor Ort sind unter anderem Schirmherr und Olympiasieger Olaf Ludwig, genauso wie der Radbeauftragte der Stadt Dirk Büschke. Gefeiert wird von 12 bis 14 Uhr. Wir feiern den ganzen Tag, und zwar die 80er und 90er. Rhythm Divine gleich von Enrique Iglesias. Und das hier sind die Rhythmics mit Sweet Dreams bei Landeswelle Thüringen. Schönen Vormittag Ihnen.

0: von den Disco Boys nochmal aufgemöbelt, von Manfred Mann's Earth Band in den 80ern groß gemacht. For You hier bei Landeswelle Thüringen für Ihren Dienstag. Schön, dass Sie mit dabei sind. Wenn es um schöne Planungen geht, was fällt Ihnen da ein? Jawohl, Urlaub.
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0: 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Mehrmals täglich hören Sie zwischen zwei Songs ein Wellenrauschen hier bei uns. Diese Zeit tragen Sie bei Gelegenheit auf landeswelle.de ein und dann geht's Ihnen vielleicht wie Robert aus Untermaßfeld heute Morgen. Der hat mit seiner Josie einen Trip nach Japan geplant und unserem Alex aus König und Crew erzählt, dass es da nicht die Großstädte sein müssen.
2: Die ländlichen Regionen sind auch sehr schön. Da freue ich mich schon drauf, das mal zu sehen. Im Herbst hast du die japanischen Ahornbäume. Die sind in einem richtig schönen Rotton.
3: Ich sehe euch schon dort unter den roten Ahornbäumen und weißt du was, Robert, genauso machen wir es. Herzlichen Glückwunsch, 500 Euro gehen zu euch.
2: Oh mein Gott, das ist krass. Danke, ich kann es gar nicht glauben.
0: Big in Japan, also bei Robert und Josie. Und auch Sie holen sich 500 Euro Urlaubsgeld mit dem nächsten Wellenrauschen. Das hören Sie auf jeden Fall in der nächsten halben Stunde.
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0: Nehmen Sie mal kurz mit hinter die Kulissen. Der Kollege Alex König aus König und Crew ist gerade am Studio vorbeigelaufen und hat mir einen Vogel gezeigt. Weil ich vermutlich in einer völlig anderen Welt war, gerade bei den Cranberries aus den 90ern. So schön der Song. Ode to my family. Hier bei Landeswelle Thüringen. Staus und Blitzer bei uns immer zuerst mit einer Meldung von der A71 Richtung Sangerhausen. Zwischen Meiningen Nord und dem Dreieck Suhl ist nach einem Unfall nur eine Spur frei. Und der Alexander hat uns eine WhatsApp geschickt mit einem Problem auf der B89. Unfall am Ortseingang Harras. Dankeschön fürs Bescheidsagen. Mittlerweile haben wir die Info, dass zwischen Veilsdorf und Harras deswegen im Moment alles gesperrt ist. Blitzer derzeit. Bahnhof Heldrung Richtung Oldesleben. 30 sind hier erlaubt. Und Gotha stehen sie. Dr. Trochstraße in beiden Richtungen am Fliesenzentrum. Wenn Sie auch was gesehen haben, gerne genauso machen wie Alexander. Kostenlos Bescheid sagen. 0800 4x4 110 ist die Nummer. Geht per Telefon oder WhatsApp. Gute Fahrt Ihnen. Um 12 ist es.
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2: Ich bin Sönke Röhling. Schönen guten Tag. Die Bundesregierung hat den Tankrabatt auf den Weg gebracht. Noch in dieser Woche sollen Bundestag und Bundesrat darüber abstimmen. Ab Anfang Oktober sollen Benzin und Diesel dann um 17 Cent pro Liter günstiger werden.

0: Einen Rabatt hat es im Mai und Juni schon mal gegeben. SPD-Fraktionsvize Armand Zorn sagt in der ARD.
1: Am Ende war die Wahl, entweder wir machen nichts oder wir bringen wieder den Tankrabatt auf den Weg. Und ich bin auch der Meinung, der Tankrabatt, das ist die Gießkanne. Ja, wir kennen alle die Argumente, die dagegen sprechen. Aber dennoch finde ich schon, wenn man sich die Preise an der Tankstelle anschaut, dann können wir nicht sagen, dass wir als Bundesregierung, als Koalition nichts machen.
0: Ab Januar will die Regierung außerdem noch einen Spritpreisdeckel einführen. Kein einfacher Termin heute für Friedrich Merz. Nach den schweren Wahlpleiten in Mecklenburg-Vorpommern und Berlin trifft sich der Kanzler am Nachmittag mit der Unionsbundestagsfraktion. Vorab gibt es bereits Forderungen nach personellen Konsequenzen. Merz hat allerdings klargemacht, dass er Kanzler und CDU-Parteichef bleiben und seinen Reformkurs fortsetzen will. Beim Thema Krankenversicherung kündigt er allerdings einen Kurswechsel an. Das Nebeneinander von privaten und gesetzlichen Kassen werde von vielen als ungerecht betrachtet, so Merz. Anders als im Bund hat die heftige Wahlpleite zumindest bei der CDU in Mecklenburg-Vorpommern jetzt auch personelle Konsequenzen. Landeschef Daniel Peters tritt zurück. Übergangsweise übernimmt Philipp Amthor den Posten. Der ist Staatsminister für Bund-Länder-Zusammenarbeit im Kanzleramt. Nach dem Wahlsieg der Linken in Berlin wird heftig über Immobilienenteignungen diskutiert. Die CSU fordert jetzt ein schnelles Verbot. Ähnlich sieht es auch CDU-Kanzler Merz. Schon bald soll ein Gesetzentwurf kommen. Unter Experten gibt es allerdings auch Zweifel, ob so ein Verbot überhaupt rechtens wäre. Der ADAC hat bei vielen neuen Winterreifen sicherheitsrelevante Mängel festgestellt. Im aktuellen Test kriegen knapp die Hälfte der 32 getesteten Reifen für Klein- und Mittelklassewagen das Urteil ausreichend oder mangelhaft und sind damit nicht zu empfehlen.
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3: Wer in Berlin gerade über die InnoTrans läuft, der wird auch an 26 Thüringer Unternehmen und Einrichtungen vorbeikommen. Die zeigen auf der Fachmesse dort ihre Technik für Bahn und Verkehr. Heute Abend lädt die Landesentwicklungsgesellschaft Thüringen dort außerdem ab 18 Uhr zum Thüringen-Date ein. Mit Musik, Spezialitäten aus dem Freistaat und Gesprächen mit Ausstellern und Gästen. Die InnoTrans läuft noch bis zum 25. September, also bis Freitag auf dem Berliner Messegelände. Und mehr Wirtschaftsnachrichten finden Sie auch auf landeswelle.de.
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4: Durchaus jetzt ein paar Auflockerungen mehr und vor allem sind sie so groß, dass die Sonne rauskommt. Es bleibt trocken heute bei 16 bis 19 Grad. Morgen bis zu 21 Grad in der Spitze. Da könnte es sein, dass sie mit Nebel in den Tag starten. Der verzieht sich aber im Tagesverlauf. Dann lockert es auf und es wird genauso sonnig. Und regenfrei bleibt es auch.
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4: Dienstagmittag, guten Hunger. Was gibt's denn bei Ihnen? Also bei uns hat der Kollege Michael Schemert aufgetafelt, ist ja neulich 40 geworden, hat gestern zusammen mit der Mutti in der Küche gestanden, um heute ein wirklich sehr schönes Buffet auf unseren Redaktionstisch zu stellen. Alles selbst gemacht. Pilze allerdings waren nicht dabei. Wie komme ich jetzt darauf? Weil Ronny aus Ilmenau am Wochenende einen echten Glücksfund gemacht hat, was das angeht. 2,6 Kilo. Ob das was Mutiertes ist oder tatsächlich was Normales, gucken wir uns in 10 Minuten an. Davor unbearbeitet die nächsten 80er und 90er im Original. Ugly Kid Joe zum Beispiel. Und das hier ist die Human League mit Don't You Want Me bei Landeswelle Thüringen.

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0: haben sie auf landeswelle.de schon die Zeit unserer Welle eingetragen. Kam ja gerade eben wieder durchs Programm. Wenn nicht, ruhig fix irgendwo hinschreiben und nachholen. Wenn doch, schon mal die Daumen drücken. Es geht um 500 Euro Urlaubsgeld. Das sind doch sonnige Aussichten für diesen Dienstag. Schmecken lassen in der Mittagspause. Und da kann es durchaus sein, dass es bei Ronny aus Ilmenau demnächst eine Pilzpfanne mehr gibt, weil er vielleicht auf den Geschmack gekommen ist. Nichts ahnt ist er mit seiner Frau in einem Waldstück zwischen Gehren und Gräfenau-Angstädt unterwegs. Und dann das, ein XXL-Pilz. Mit großen Augen hat der Mann einen Experten zu Rate gezogen, der sich das fast 2,6 Kilo schwere Ding mal angeguckt hat. Der sprach von einer absoluten Seltenheit, aber leider nichts zum Essen. Demnach sei es ein Herrenhuter Steinpilz, der aber schon relativ alt ist und deswegen besser nicht mehr verarbeitet werden sollte. Ob es auch bei Ihnen vor der Haustür heute kulinarisch zugeht, hören Sie dann gleich wieder in den Landeswelle-Nachrichten in 10 Minuten.
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0: aus den 80ern von Bon Jovi. Living on a Prayer hier bei Landeswelle Thüringen. Kommen Sie gut durch den Dienstag mit uns. Staus und Blitzer immer zuerst mit einer Info von der A71 Richtung Sangerhausen. Zwischen Meiningen Nord und dem Dreieck Suhl Bergungsarbeit nach einem Unfall, deswegen hier nur eine Spur frei. Und die B89 ist zwischen Veilsdorf und Harras nach einem Unfall im Moment gesperrt. Blitzer können wir auf der B85 am Ortsausgang Blankenhain, wenn Sie Richtung Rudolstadt fahren. Dankeschön an Jörg fürs Bescheidsagen per WhatsApp. Und in Bahnhof Heldrungen stehen Sie Richtung Oldesleben. Hier sind 30 erlaubt.
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2: 12:30 ist es. 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
3: Ich bin Lou Amelie Groth. Schönen guten Tag. Im Sommer hat er noch seinen Michelin-Stern verteidigt. Jetzt hat der Betreiber des Sternerestaurants Björns Ochs in Dernbach Insolvenz beantragt. Es geht um den Hotel- und Gastronomiebetrieb Röner Botschaft von Sternekoch Björn Leist. Gründe für die Insolvenz gibt es einige. Der Insolvenzverwalter nennt die Corona-Pandemie, die Energiekrise mit gestiegenen Energie-, Lebensmittel- und Betriebskosten sowie ein verhaltenes Konsumklima. Für den Betrieb haben diese Neuigkeiten aktuell keine Folgen. Er gehe uneingeschränkt weiter. Ziel sei es, Investoren zu finden und das Unternehmen langfristig zukunftsfähig zu machen. Ein besonderer Preis für kleine Naturschützer. Heute Nachmittag verleiht die Stiftung Naturschutz Thüringen in Erfurt zum 10. Mal den Thüringer Naturschutzpreis. Diesmal unter dem Motto Naturschutz in Kinderhänden. Anfang des Jahres haben etliche Kinder sich mit ihren Projekten beworben. Jetzt stehen die Sieger.

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2: 16 bis 19 Grad heute in der Spitze. Mal Wolken, mal Sonne. Alles human, weil es nicht regnet. Morgen ebenfalls regenfrei. Da kann es allerdings sein, dass es zum Start in den Tag neblig wird. Der verzieht sich aber im Laufe und dann lockert es auf. Die Sonne schafft es auch wieder raus. Bei 21 Grad maximal.
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2: Kommen Sie gut durch den Dienstagmittag mit uns. Wer die Mittagspause noch genießt, schmecken lassen. Jetzt mit The Beloved aus den 90ern. Ich bin Christian Buri. Grüße.

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1: Mit Michael Schemert. In etwas mehr als einer Stunde wird in Shanghai eine ganz besondere Olympiade eröffnet. Die Olympiade der Berufe nämlich. Insgesamt 36 junge Profis werden Deutschland bei den Wettkämpfen vertreten. Darunter auch ein Team aus Erfurt. Das allerdings kämpft nicht um Medaillen, sondern kümmert sich darum, dass wir alle vor Ort sein können, zumindest optisch. Sie machen bei den sogenannten World Skills Video und Bilder für Social Media wie Instagram und Facebook. Knapp 70 Länder weltweit sind vertreten und gehen in 60 Disziplinen an den Start. In der Tischtennis-Bundesliga der Männer, da hatte der Post-SV Mühlhausen zuletzt bei Grünwettersbach den ersten Sieg der Saison geholt. Heute Abend wollen die Thüringer nachlegen. Ab 19 Uhr ist der Borussia Düsseldorf zu Gast. Die Düsseldorfer, die haben alle 4 Spiele zum Auftakt gewonnen und sind derzeit Tabellenzweiter. Und was abseits des Sports sonst noch wichtig ist, das hören Sie auch gleich wieder in den Landeswelle-Nachrichten um 1.
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0: Beyoncé mit Halo. Hier ist Landeswelle Thüringen. Kommen Sie entspannt durch den Dienstag mit uns. Staus und Blitzer immer zuerst. Das sieht soweit gut aus, weil sie nämlich freie Fahrt haben. Und auch was die Blitzer angeht, sind wir sehr übersichtlich unterwegs. Da stehen sie einmal auf der B85 am Ortsausgang Blankenhain Richtung Rudolstadt und Bahnhof Heldrungen Blitzer Richtung Oldesleben. Hier sind 30 erlaubt. Wenn Sie was gesehen haben, was wir noch nicht auf dem Schirm haben, sagen Sie gerne Bescheid. Wir geben es weiter. 0800 4x4 110 ist die Nummer. Kostenlos alles per Telefon oder WhatsApp möglich. Vielen Dank vorab und gute Fahrt. 13 Uhr.
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2: Ich bin Sönke Röhling. Schönen guten Tag. Der Termin heute ist für Friedrich Merz sicherlich nicht vergnügungssteuerpflichtig. Nach den schlechten Wahlergebnissen für die CDU berät er mit der Unionsfraktion über Konsequenzen und will seine Leute davon überzeugen, dass er weiterhin der Richtige als Kanzler und Parteichef ist. Auch bei der SPD wird, wenn auch etwas leiser, über die Parteichefs Klingbeil und Baas diskutiert. Juso-Chef Philipp Thürmer sagte bei NTV.
3: Man muss ja feststellen, dass in den letzten anderthalb Jahren sie noch nicht die Antworten gefunden haben, um dieser Partei Orientierung und wieder eine Strategie zu sehen. Ich sage nicht, dass die beiden die Probleme sind, aber im Moment sind sie auch nicht Teil der Lösung und haben noch keine Antworten gefunden.
2: Nach dem Wahlsieg der Linken in Berlin wird heftig über Immobilienenteignungen diskutiert. Die CSU fordert ein schnelles Verbot. Generalsekretär Huber sagte den Funke-Zeitungen, Enteignungen seien fatal für nötige private Investitionen. Ähnlich sieht es auch CDU-Kanzler Merz. Schon bald soll ein Gesetzentwurf dazu kommen. Unter Experten gibt es allerdings auch Zweifel, ob so ein Verbot überhaupt rechtens wäre. Die Linke in Berlin hatte im Wahlkampf massiv auf das Thema Übernahme von Immobilienkonzernen gesetzt und will es in den Mittelpunkt von Koalitionsverhandlungen stellen. Die Bundesregierung hat den Tankrabatt auf den Weg gebracht. Noch in dieser Woche sollen noch Bundestag und Bundesrat die Maßnahmen beschließen. Ab Anfang Oktober sollen Benzin und Diesel 17 Cent pro Liter günstiger werden. Ohne den deutschen Bundeskanzler geht in New York heute die UN-Generaldebatte los. Merz hatte abgesagt, weil klar war, dass nach den Wahlen in MV und Berlin zu Hause jede Menge Arbeit auf ihn wartet. Am Rande der Generaldebatte wollen die USA, Dänemark und Grönland heute das Grönland-Abkommen unterzeichnen.

0: Viele neue Winterreifen sind nicht zu empfehlen. Der ADAC hat 32 Modelle für Klein- und Mittelklassewagen getestet. Knapp die Hälfte kriegt nur das Urteil ausreichend oder sogar mangelhaft, weil sie nicht sicher genug sind. Überwiegend sind es günstige Reifen. Vereinzelt sind aber auch Markenprodukte durchgefallen.
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2: Aufgelockert, mal ein paar mehr, mal ein paar weniger Wolken unterwegs. Es bleibt aber überall soweit trocken heute bei 16 bis 19 Grad. Morgen ebenfalls regenfrei, nach Nebel zum Start im Tagesverlauf dann aufgelockert und sonnig. 21 Grad in der Spitze sind drin.
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2: Guten Tag am Dienstag. Gucken Sie sich mal um in die Runde. Wer von denen hat da schon mal was Verrücktes gemacht oder wem würden Sie es zutrauen? Sie werden festgestellt haben, es gibt sie überall. Die Menschen, die auch mal am Standard vorbei unterwegs sind. Das ist gut so. 6 Mühlhäuser haben das auch gemacht. Die sind mit einer Bratwurst im Gepäck zum Papst nach Rom. Auch Museumsmaskottchen Wursti war dabei und trägt jetzt einen Heiligenschein, denn der Papst hat es gesegnet.
3: Also rundrum, die haben alle ihre Kreuze oder Rosenkränze rausgeholt und haben die segnen lassen und wir haben Wursti rausgeholt tatsächlich.
2: Bei wem die Truppe übrigens noch ganz gut angekommen ist, hören Sie in einer knappen Viertelstunde hier bei mir.

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1: Einmal tief Luft holen bei dem Song von R.E.M. Hier ist Landeswelle Thüringen. Gemeinsam durch den Dienstag. Grüße in die Runde und Grüße auch an 6 Mühlhäuser, die einen wirklich spektakulären Trip hinter sich haben. Die sind mit einer Simson nach Rom gefahren, um den Papst zu treffen. Ist kein Witz, die wollten mit Leo XIV. Eine Bratwurst essen. Hätte sogar fast geklappt. Eine Privataudienz ist es am Ende leider nicht geworden. Auch das mit der Bratwurst hat nicht funktioniert wie gedacht, aber die Männer waren zumindest auf 20 Meter am Papst dran. Das Bratwurstmuseum-Maskottchen Wursti wurde gesegnet und Heiko, einer von denen, der mitgefahren ist, hat uns gesagt, dass die Gang auch sonst ganz gut aufgefallen ist.
2: Wir sind auch angesprochen worden in vielen Bereichen. Wir haben ja hier die Reise gemacht zum Thema Thüringer Bratwurst, Bratwurstbotschafter. So, und wir hatten auch uns da so ein bisschen mit weißen Hemden angezogen. Wir haben Mützen aus dem Bratwurstmuseum aufgehabt. Gerade die Amerikaner, die waren da ganz heiß drauf. Was ist das? Wo kommt ihr her? Was macht ihr? Das heißt also, wir haben auch eine Botschaft mitgenommen, ja?
1: Großartig. Von Mühlhausen mit der Simson gut 1500 Kilometer nach Rom, um mit dem Papst eine Thüringer Bratwurst zu essen. 6 Männer aus Mühlhausen haben genau das zuletzt versucht. Geile Story.
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0: etwas ältere Kaliber kennt vielleicht noch den Musiksender MTV2 Pop. Ich habe den wirklich rauf und runter geguckt, weil in gefühlt jeder Sendung LaRue mit Bulletproof versteckt war. Ich liebe diesen Song. Hier ist Landeswelle Thüringen am Dienstag. Staus und Blitzer bei uns immer zuerst, können wir kurz machen, weil sie freie Fahrt haben und auch was die Blitzer angeht, sind wir sehr übersichtlich unterwegs. Einen einzigen haben sie uns durchgegeben, zumindest was die mobilen Geschichten angeht. B85, Ortsausgang Blankenhain Richtung Ruderstadt steht der. Ihre Ergänzungen weiterhin kostenlos per Telefon oder WhatsApp bei uns. Nummer ist die 0800 4x4 110. Wir geben das Ganze an den Rest weiter. Vielen Dank und gute Fahrt. 13:30 haben wir's.
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2: Ich bin Sönke Röhling. Schönen guten Tag. Der Termin heute ist für Friedrich Merz sicherlich nicht vergnügungssteuerpflichtig. Nach den schlechten Wahlergebnissen für die CDU berät er mit der Unionsfraktion über Konsequenzen und will seine Leute davon überzeugen, dass er weiterhin der Richtige als Kanzler und Parteichef ist. Auch bei der SPD wird, wenn auch etwas leiser, über die Parteichefs Klingbeil und Baas diskutiert. Juso-Chef Philipp Thürmer sagte bei NTV.
3: Man muss ja feststellen, dass in den letzten anderthalb Jahren sie noch nicht die Antworten gefunden haben, um dieser Partei Orientierung und wieder eine Strategie zu sehen. Ich sage nicht, dass die beiden die Probleme sind, aber im Moment sind sie auch nicht Teil der Lösung und haben noch keine Antworten gefunden.
2: Nach dem Wahlsieg der Linken in Berlin wird heftig über Immobilienenteignungen diskutiert. Die CSU fordert ein schnelles Verbot. Generalsekretär Huber sagte den Funke-Zeitungen, Enteignungen seien fatal für nötige private Investitionen. Ähnlich sieht es auch CDU-Kanzler Merz. Schon bald soll ein Gesetzentwurf dazu kommen. Unter Experten gibt es allerdings auch Zweifel, ob so ein Verbot überhaupt rechtens wäre. Die Linke in Berlin hatte im Wahlkampf massiv auf das Thema Übernahme von Immobilienkonzernen gesetzt und will es in den Mittelpunkt von Koalitionsverhandlungen stellen. Die Bundesregierung hat den Tankrabatt auf den Weg gebracht. Noch in dieser Woche sollen noch Bundestag und Bundesrat die Maßnahmen beschließen. Ab Anfang Oktober sollen Benzin und Diesel 17 Cent pro Liter günstiger werden. Ohne den deutschen Bundeskanzler geht in New York heute die UN-Generaldebatte los. Merz hatte abgesagt, weil klar war, dass nach den Wahlen in MV und Berlin zu Hause jede Menge Arbeit auf ihn wartet. Am Rande der Generaldebatte wollen die USA, Dänemark und Grönland heute

0: das Grönlandabkommen unterzeichnen. Viele neue Winterreifen sind nicht zu empfehlen. Der ADAC hat 32 Modelle für Klein- und Mittelklassewagen getestet. Knapp die Hälfte kriegt nur das Urteil ausreichend oder sogar mangelhaft, weil sie nicht sicher genug sind. Überwiegend sind es günstige Reifen, vereinzelt sind aber auch Markenprodukte durchgefallen.
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2: Es gibt überall Auflockerungen, am Himmel sind meistens nur so weiße Schäfchenwolken, die sind und bleiben harmlos. 16 bis 19 Grad maximal. Morgen zum Start in den Tag Nebel möglich. Der verzieht sich im Tagesverlauf. Auch dann schafft es die Sonne raus. Regen hat sich weiterhin keiner angekündigt. Bis zu 21 Grad in der Spitze sind dann drin.
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2: Schönen Dienstag Ihnen. Und da würde ich Sie gerne mal mit ins Boot holen. Was könnte ein Sohn höchstwahrscheinlich von Beruf werden, wenn die Mutter Schauspielerin und der Vater Drehbuchautor und Regisseur sind? Genau, Sänger. Quatsch, viele werden jetzt vermutlich Schauspieler gesagt haben. Wahrscheinlich zu Recht, aber bei Joshua Caddison war es eben nicht so. Der war als Kind nämlich Teil dieser Konstellation. Seine Mutter ist mittlerweile verstorben. Trotzdem hat er Kamera gegen Mikro eingetauscht. Mit Erfolg. Einer seiner Hits war Picture Postcards from L.A. Die 90er, gleich hier bei Landeswelle Thüringen. Und zwar nach Aura Dione und den Hooters. All You Zombies jetzt aus den 80ern.

0: Paul Young aus den 80ern mit Love of the Common People hier bei Landeswelle Thüringen. Ihnen einen schönen Dienstag und Sie werden mir vermutlich zustimmen. Man muss auch mal an sich selbst denken. Deswegen fahre ich diesen Tisch, den wir nach oben und nach unten fahren können, vor so einem Gespräch mit Lukas nicht nach unten, weil sonst mein Rücken kaputt geht. Aber der natürlich jetzt zusehen muss, dass er ans Mikro kommt.
1: Hallo! Kann mich jemand? Das ist ja Wahnsinn. Wir können ja eigentlich Auge in Auge miteinander reden, aber dass dann trotzdem der Größenunterschied so krass ist, hätte ich jetzt nicht gedacht. Warte, so, jetzt. Mikrofon ist so, funktioniert, oder?
0: Ja, man hört dich wunderbar. Ja. Und Sie können ihn gerade nicht sehen, aber ich, deswegen transportiere ich jetzt einfach nach draußen. Erstaunlich, heute lange Hose und Pullover. Was ist da los?
1: Ja, Buri, ich habe auf dich gehört. Ja, Mama. Nee, ich habe mich heute ein bisschen wärmer angezogen, weil ich dachte, ach Mensch, heute früh 7 Grad, das muss ja auch nicht sein in kurzer Hose. Mittlerweile denke ich mir, ach Mensch, hätte ich mal eine kurze Hose angezogen. Mir ist schon wieder warm, sehr warm.
0: Morgen werden 21 Grad, du kannst ja wenigstens eine mitbringen.
1: Ja. Eine Wechselhose.
0: Genau, so sieht's aus, wie früher immer. Ab 14 Uhr mit Lukas Richtung Dienstag Feierabend. Ich bin Christian Buri, wünsche viel Spaß, bis morgen.
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1: Gleich 14 Uhr, Sie hören Landeswelle Thüringen und bei uns gibt es Staus und Blitzer immer zuerst. A71 Richtung Schweinfurt, Vorsicht bitte zwischen Erfurt-Stotternheim und Erfurt-Mittelhausen. Hier stockt es gerade nach einem Unfall. Außerdem Blitzer auf der B85 am Ortsausgang Plankenhain. Da stehen Sie und blitzen Richtung Rudolstadt. Wenn Sie noch was haben, immer gerne her damit. Staus, Blitzer, Behinderungen melden Sie jederzeit kostenfrei. Nummer ist die 0800 4x4 110. Dankeschön, gute Fahrt und schönen Nachmittag. 14 Uhr ist es.
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3: Ich bin Holger Dilk. Schönen guten Tag. Die Bundesregierung hat den Tankrabatt auf den Weg gebracht. Noch in dieser Woche sollen Bundestag und Bundesrat darüber abstimmen. Ab Anfang Oktober sollen Benzin und Diesel dann um 17 Cent pro Liter günstiger werden. So einen Rabatt hatte es im Mai und Juni schon einmal gegeben. SPD-Bundestagsfraktionsvize Armand Zorn sagte in der ARD:
4: Am Ende war die Wahl, entweder wir machen nichts oder wir bringen wieder den Tankrabatt auf den Weg. Und ich bin auch der Meinung, der Tankrabatt, das ist die Gießkanne. Ja, wir kennen alle die Argumente, die dagegen sprechen. Aber dennoch finde ich schon, wenn man sich die Preise an der Tankstelle anschaut, dann können wir nicht sagen, dass wir als Bundesregierung, als Koalition nichts machen.
3: Die Regierung will ab Januar auch noch einen Spritpreisdeckel einführen. Nach den Wahlpleiten in Mecklenburg-Vorpommern und Berlin trifft Kanzler Merz heute die Bundestagsunionsfraktion. Dabei geht es um die Folgen der Niederlagen. Merz will Kanzler und CDU-Chef bleiben und seinen Reformkurs fortsetzen. Zuletzt forderten aber auch Stimmen in der CDU seine Ablösung. Ohne den deutschen Bundeskanzler geht in New York heute die UN-Generaldebatte los. Friedrich Merz hatte abgesagt, weil klar war, dass nach den Wahlen in Mecklenburg-Vorpommern und Berlin zu Hause jede Menge Arbeit auf ihn wartet. Am Rande der Generaldebatte gibt es ein Treffen von Trump und Zelensky. Kommunen aus ganz Deutschland können jetzt den Radverkehr besser planen. Forscher der TU Dresden haben Daten vom Stadtradeln ausgewertet und ein Tool entwickelt. Es simuliert zum Beispiel, wie sich Verkehrsströme durch Radwege oder Brücken für Radfahrer verlagern. Miroslava Lukavska vom Dresdner Projektteam.
5: Sie würden auch sehen, von wo die Radfahrer kommen. Manchmal wollen die Planenden auch eine bestimmte Strecke entlasten. Und da würden sie sehen, okay, wenn ich hier einen Radweg baue, sind dann 200, 300, 500 Radfahrer am Tag mehr. Und dafür dort und dort so viel weniger.
3: Über 100 Kommunen nutzen das Tool bereits. Vor der finalen Olympia-Entscheidung könnte der Deutsche Olympische Sportbund heute entscheidend in eine Richtung zeigen. Am Abend wird vorgestellt, welche von den Bewerbungen

0: Koblenz, München, Berlin und der Region Rhein-Ruhr am geeignetsten wäre. Endgültig abgestimmt, wer ins Rennen darf, wird dann erst am Samstag.
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2: Und das passende Geräusch dazu. Ja, richtig. Schäfchenwolken heute bei uns im Freistaat. Um die 19 Grad dazu aktuell. Sonne und Wolken wechseln sich ab. Morgen dann weiter trocken. Erstmal neblig, später der bekannte Sonne-Wolken-Mix und 21 Grad maximal.
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2: Schönen Dienstagnachmittag. Na, wie ist das Wertebefinden? Wie geht's uns denn heute? Sind wir vielleicht auch Teil des kollektiven Mittagstiefs? Also bei mir ist es tatsächlich gerade so ein bisschen so, aber macht nichts. Wir wären ja nicht Landeswelle, wenn wir nicht was dagegen tun würden, ne? Eine Runde Disco Fox zum Beispiel. Mit 80er Mucke von den Pet Shop Boys. Always on my mind zum Start in den Dienstagnachmittag. Ich bin Lukas Fuchs, Kollege Patrick Rebin hat Urlaub und ich freue mich, dass Sie bei uns sind. So klingen die guten Zeiten. Moin zusammen.

0: Jawohl, mit Safri Duo geht's rein in den Dienstagnachmittag. 14.18 Uhr, 12 Minuten bis 14:30. Und wie hieß es noch aus der Werbung früher mit Michael Ballack? Ab in den Urlaub, ab in den Sonnenschein.
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0: Na, haben Sie ihn erkannt? Wer sich da bei Rockville ans Mikrofon geschlichen hat? Michael Jackson, Somebody's Watching Me, einer unserer besten 80er hier bei Landeswelle Thüringen, um kurz vor 3:30. Landeswelle meldet Staus und Blitzer immer zuerst. Vorsicht bitte auf der A71 Richtung Schweinfurt. Zwischen Erfurt-Stotternheim und Erfurt-Mittelhausen gibt es Behinderungen nach einem Unfall. Und selbes Bild dann auf der A71 zwischen Erfurt-Gispersleben und Erfurt-Bindersleben. Blitzer haben wir auf der B7, Ortsumfahrung Erfurt in der Abfahrt Ringelberg. Und zwar, wenn Sie von der A71 kommen. Und B85, Ortsausgang Blankenhain in Richtung Rudolstadt. Wenn Sie noch was haben, immer gerne her damit. Staus, Blitzer, Behinderungen melden Sie jederzeit kostenfrei. Nummer ist die 0800. 4x4 110. Dankeschön, gute Fahrt und damit ist es 14.30 Uhr, 2:30.
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2: Ich bin Holger Dilk. Schönen guten Tag. Die Bundesregierung hat den Tankrabatt auf den Weg gebracht. Noch in dieser Woche sollen Bundestag und Bundesrat darüber abstimmen. Ab Anfang Oktober sollen Benzin und Diesel dann um 17 Cent pro Liter günstiger werden. So einen Rabatt hatte es im Mai und Juni schon einmal gegeben. SPD-Bundestagsfraktionsvize Armin Zorn sagte in der ARD:
3: Am Ende war die Wahl, entweder wir machen nichts oder wir bringen wieder den Tankrabatt auf den Weg. Und ich bin auch der Meinung, der Tankrabatt, das ist die Gießkanne. Ja, wir kennen alle die Argumente, die dagegen sprechen. Aber dennoch finde ich schon, wenn man sich die Preise an der Tankstelle anschaut, dann können wir nicht sagen, dass wir als Bundesregierung, als Koalition nichts machen.
2: Die Regierung will ab Januar auch noch einen Spritpreisdeckel einführen. Nach den Wahlpleiten in Mecklenburg-Vorpommern und Berlin trifft Kanzler Merz heute die Bundestagsunionsfraktion. Dabei geht es um die Folgen der Niederlagen. Merz will Kanzler und CDU-Chef bleiben und seinen Reformkurs fortsetzen. Zuletzt forderten aber auch Stimmen in der CDU seine Ablösung. Ohne den deutschen Bundeskanzler geht in New York heute die UN-Generaldebatte los. Friedrich Merz hatte abgesagt, weil klar war, dass nach den Wahlen in Mecklenburg-Vorpommern und Berlin zu Hause jede Menge Arbeit auf ihn wartet. Am Rande der Generaldebatte gibt es ein Treffen von Trump und Zelensky. Kommunen aus ganz Deutschland können jetzt den Radverkehr besser planen. Forscher der TU Dresden haben Daten vom Stadtradeln ausgewertet und ein Tool entwickelt. Es simuliert zum Beispiel, wie sich Verkehrsströme durch Radwege oder Brücken für Radfahrer verlagern. Miroslava Lukavska vom Dresdner Projektteam:
4: Sie würden auch sehen, von wo die Radfahrer kommen. Manchmal wollen die Planenden auch eine bestimmte Strecke entlasten. Und da würden sie sehen, okay, wenn ich hier einen Radweg baue, sind dann 200, 300, 500 Radfahrer am Tag mehr und dafür dort und dort so viel weniger.
2: Über 100 Kommunen nutzen das Tool bereits. Vor der finalen Olympia-Entscheidung könnte der Deutsche Olympische Sportbund heute entscheidend in eine Richtung zeigen. Am Abend wird vorgestellt, welche von den Bewerbungen aus München, Berlin und der Region Rhein-Ruhr am geeignetsten wäre. Endgültig abgestimmt, wer ins Rennen darf, wird dann erst am Samstag.
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0: Ein angenehmer Nachmittag mit um die 17 Grad, 19 sind maximal drin. Viel Sonne, ein paar Schleier, Schäfchenwolken, aber die sind alle harmlos. Und dann geht das über Nacht eigentlich auch so weiter. Morgen zum Start erstmal neblig, dann wieder trocken, Sonne, Wolken im Wechsel, 21 Grad maximal. Tippitoppi.
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0: Schönen Dienstagnachmittag mit Landeswelle und es ist eine absolute Horrorvorstellung für fast jeden Thüringer. Vom Fleischer eine frische Bratwurst auf dem Grill, es duftet und das Wasser, das läuft schon ein bisschen im Mund zusammen und zack, macht einer Ketchup auf die Wurst. 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So oder so ähnlich gruselig wird es ab Oktober in Jena. Haben sich jetzt 20 Ehrenamtliche vom Theaterverein Akt 1 zusammengetan und ein Horrorhaus im Kulturschlachthof geplant. Lara Fitovec aus den Nachrichten, bitte nimm uns die Angst vor der Bratwurst mit Ketchup.
1: Naja, es wird schon ein bisschen ernster und es ist auch wirklich nichts für schwache Nerven. Der Kulturschlachthof Jena ist ja ein altes, runtergekommenes Gebäude, also es passt perfekt als Kulisse. Und der Name auch, das Stück soll dann nämlich Best Fleisch heißen. Oh Gott. Und da geht es aber tatsächlich um Massentierhaltung.

0: Tierhaltung, Fleischkonsum, aber auch das Ost-West-Verhältnis. Und das natürlich aber auf eine gruselige Art und Weise.
1: Okay, und wie läuft es dann ab?
0: Ja, also so ganz genau wollte uns das noch keiner verraten. Auf jeden Fall werden in dem alten Schlachthof dann mehrere Räume bespielt. Also man geht dann da wirklich durch und wird von einem in den anderen Raum irgendwie auch so ein bisschen erschreckt.
1: Oh Gott.
0: Und das ist dann so, wie wenn man es irgendwie aus dem Film kennt.
1: Aber würdest du dich das trauen?
0: Naja, ich bin extrem schreckhaft, das weißt du ja. Du hast mich ja auch schon das ein oder andere Mal zum Schreien erschreckt sozusagen, deswegen vermutlich nicht.
1: Also ich würde es mitmachen, aber nur mit dir zusammen.
0: Oh Gott, na gut.
1: Lass uns das mal zusammen anschauen. Kostenlose Tickets, die gibt's für Sie übrigens ab nächsten Montag. Und im Oktober gruseln wir uns dann im Schlachthof Bestfleisch vom Theaterverein Akt 1 aus Jena.
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0: Gut gebrüllt hat sie, die Katy Perry. Raw hier bei Landeswelle Thüringen um kurz vor drei. Und bei Landeswelle gibt es Staus und Blitzer immer zuerst. Vorsicht da bitte auf der A4 Richtung Frankfurt. Zwischen Rüdersdorf und Hermsdorf Ost liegen Gegenstände auf der Straße. A71 Richtung Schweinfurt. Zwischen Erfurt-Stotternheim und Erfurt-Mittelhausen. Behinderung nach einem Unfall. Selbes Bild auf der A71 dann zwischen Erfurt-Gispersleben und Erfurt-Bindersleben in Richtung Schweinfurt. Auch hier stockt es gerade nach einem Unfall. Und A71 Richtung Sangerhausen. Zwischen Sömmerda Süd und Sömmerda Ost ist der Standstreifen nach einem Unfall blockiert. Blitzer haben wir auf der B7. Ortsumfahrung Erfurt in der Abfahrt Ringelberg, wenn sie von der A71 kommen. Und auf der B85 am Ortsausgang Blankenhain Richtung Rudolstadt. Wenn sie noch was haben, immer gerne her damit. Staus, Blitzer, Behinderungen, die melden sie jederzeit kostenfrei. Nummer dazu ist die 0800 4x4 110. Geht per Telefon oder WhatsApp ganz einfach und ganz schnell. Dankeschön, gute Fahrt und schönen Nachmittag. Es ist 15 Uhr jetzt.
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2: Ich bin Holger Dilk. Schönen guten Tag. Der neue Tankrabatt ist auf dem Weg. Das Bundeskabinett hat ihn beschlossen. Bundestag und Rat sollen diese Woche noch folgen. Zum Oktober sollen die Preise dann um 17 Cent pro Liter sinken. Wirtschaftsexperten finden, dass der Tankrabatt zu teuer und sozial ungerecht ist. Marcel Fratscher vom Deutschen Institut für Wirtschaftsforschung hätte lieber eine Energiekostenpauschale für alle gesehen. Die gab es nach Beginn des Ukraine-Kriegs schon mal. Fratscher sagte in der ARD:
3: Manche brauchen es wirklich fürs Tanken, aber andere Menschen brauchen es fürs Heizen oder für die höheren Kosten bei den Lebensmitteln. Und das wäre sozial ausgewogener gewesen, es hätte schnell umgesetzt werden können und es hätte auch die richtigen Anreize zum Einsparen gehabt.
2: Nach den schweren Wahlpleiten wartet auf Kanzler Merz heute ein schwieriger Termin. Er stellt sich am Nachmittag der Unions-Bundestagsfraktion. Dort soll über die Folgen der Niederlage beraten werden. Merz will Parteichef und Kanzler bleiben sowie den Reformkurs fortsetzen. Es ist sowas wie das alljährliche Klassentreffen der Weltpolitik. In New York beginnt heute die Generaldebatte der Vereinten Nationen. Kanzler Merz fehlt nach den Wahlen in Deutschland. Am Rande der Debatte treffen sich auch Trump und Zelensky. Der Radverkehr wird für Deutschlands Kommunen immer wichtiger. Forscher der TU Dresden haben ein Datentool entwickelt, das bei der Planung helfen soll. Aus Dresden, Benno Hille.
4: Das Tool simuliert, wie viele Radfahrer neu angelegte Wege oder Fahrradstraßen nutzen würden. Grundlage sind Daten, die die Forscher beim Stadtradeln gesammelt haben. Über 100 Städte und Gemeinden bundesweit greifen schon darauf zurück. Nach nur 2 Monaten ein voller Erfolg, so die Wissenschaftler. Sie wollen das Tool jetzt weiter ausbauen. In Zukunft soll es dann selber Vorschläge machen, wo neue Wege am besten angelegt werden sollten. Das ist bisher noch nicht möglich.
2: Alle drei wollen Olympia und der Deutsche Olympische Sportbund zeigt heute, wer die besten Karten hat. Die Bewerbungen aus München, Berlin und der Region Rhein-Ruhr wurden bewertet. Am Abend stellt der DOSB sein Ranking vor. Am Samstag fällt dann die endgültige Entscheidung.
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5: Mit Jasmin Kleinichen. Auf dem Weg zur Straßenbahn wurde heute Morgen in Erfurt ein Jugendlicher angefahren. Weil der 13-Jährige etwas spät dran war, ist er gegen 7:30 einfach über die Bindersnebener Landstraße gerannt, wahrscheinlich ohne richtig zu schauen. Deswegen wurde er dann von einem Auto erfasst. Er stürzte und musste ins Krankenhaus gebracht werden. Die Bindersnebener Landstraße war wegen der Unfallaufnahme für 30 Minuten gesperrt. Eine Beute von mehr als 100.000 Euro haben Unbekannte im Kreis Sömmerda gemacht. Seit Anfang des Monats haben sie rund 80 Aluminiumbodenplatten von einem Betriebsgelände in der Straußfurter Straße geklaut. Jetzt sucht die Kripo Nordhausen Zeugen, die Hinweise zum Diebstahl haben. Weil er kostenlos an Snacks kommen wollte, musste ein Mann in Eisenach die Nacht bei der Polizei verbringen. Gestern Abend machte er sich an einem Snackautomaten in der Mühlhäuser Straße zu schaffen. Mit ein bisschen Gewalt zog er sich dort verschiedene Knabbersachen raus. Als die Polizei dann vor

0: Ort kam, leistete der Mann dann erheblichen Widerstand, sodass er mit auf die Wache musste.
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2: Ja, da haben wir heute den bekannten und immer wieder gern vermoderierten Sonne-Wolken-Mix. 16 bis 19 Grad heute Nachmittag in der Spitze. Morgen selbes Spiel von vorn. Erstmal wieder ein bisschen Nebel, später dann Sonne und Wolken im Wechsel mit 21 Grad maximal.
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2: Arbeit, Arbeit, Arbeit. Innerlich testet man aber vielleicht schon mal, wie sich der Feierabend anfühlen könnte. Ja, wenn der Kopf mal eine kleine Pause braucht, kurzer Blick zu den Kollegen. Dann einfach mal Radio lauter drehen für einen Moment. Landeswelle ist bei Ihnen jetzt mit zwei Nummern. Da kannst du auch eigentlich nur laut drehen, weil das richtig, richtig Spaß macht. Das doppelte F. Gleich Foreigner mit seinem grandiosen Schmachtfetzen I want to know what love is. Und vorher F wie Freddie Mercury. Auch so eine coole Nummer aus 93. Living on my own. 15:04 ist es. Schönen Dienstag mit Landeswelle Thüringen. Moin zusammen.

0: Rom gefahren. Soweit so ungewöhnlich. Allerdings haben sie das gemacht mit der Simson SR2. Und da war der Moment, wo mein Papa die Augen aufgerissen hat und gefragt hat, sag mal, wie soll denn das gehen? Ich hatte wirklich auch keine Ahnung, wie sie das geschafft haben, aber sie wollten es und sie haben es getan. Termin in Rom gab es übrigens auch, ne? Generalaudienz beim Papst. Die Bratwurst wurde offiziell gesegnet. Heikos Highlight war aber eigentlich ein ganz, ganz anderes.
1: Wir hatten alle weiße Hemden an, die haben wir uns vorher machen lassen. Die waren natürlich auch so ein bisschen bestickt mit unserer Simson und SR2 und so weiter und so fort. Und dann sind wir beim Papst dann raus, haben dann nochmal gefrühstückt und haben gesagt, okay, jetzt machen wir Stadtrundfahrt und fährst dann halt also durch die Autos quer mit den Esser durch. Und kommst dann so in diesem halben Kreisverkehr da so Richtung Kolosseum hoch. Ah, mega, das war schon echt toll. Denn da sagst du dir dann innerlich auch, okay, ich hab's geschafft. Ja, wir haben das jetzt gepackt. Wir sind tatsächlich in Rom angekommen. Das war so mein Moment auf der Reise. Und natürlich auch klar, wo der Papst an uns vorbeigefahren ist, war ähnlich toll.
0: Ja, aber trotzdem bleibt ja die Frage, wie haben sie es geschafft? Ich meine, mit einem Moped über einen Brenner. Über die Alpen.
1: Das war eine spezielle Geschichte da über die Alpen, das ist gar keine Frage. Haben wir vielleicht ein bisschen unterschätzt, aber wir haben es geschafft. Und die Abfahrten waren dann halt auch nicht ohne mit den kleinen Bremsen, die Kisten da drauf haben. Ne?
0: Oh Gott, das kann ich mir vorstellen. Ja, das sind schon ein paar Verrückte, die Mühlhäuser. Aber hey, die Thüringer Bratwurst ist jetzt offiziell vom Papst gesegnet. Hat doch was, oder?
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Das sind die Bad Boys Blue, Lady in Black, hier bei Landeswelle Thüringen. 15.18 Uhr, 12 Minuten bis 3:30. So, und als ich diese Geschichte meinem Papa erzählt habe letzte Woche, da ist er fast vom Glauben abgefallen. Heiko und seine Kumpels aus Mühlhausen, die sind nach

0: Dienstagnachmittag. Sie hören Landeswelle Thüringen und bei uns gibt's Staus und Blitze immer zuerst. Vorsicht da bitte auf der A71 Richtung Sangerhausen. Zwischen Sömmerda Süd und Sömmerda Ost ist der Standstreifen nach einem Unfall blockiert. Außerdem A71 Richtung Schweinfurt. Zwei Sachen, einmal zwischen Erfurt-Stotternheim und Erfurt-Mittelhausen Behinderung nach einem Unfall und zwischen Erfurt-Gispersleben und Erfurt-Bindersleben liegen Gegenstände auf der Straße.
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0: Und damit ist es 3:30.
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3: Ich bin Holger Dilk. Schönen guten Tag. Der neue Tankrabatt ist auf dem Weg. Das Bundeskabinett hat ihn beschlossen. Bundestag und Rat sollen diese Woche noch folgen. Zum Oktober sollen die Preise dann um 17 Cent pro Liter sinken. Wirtschaftsexperten finden, dass der Tankrabatt zu teuer und sozial ungerecht ist. Marcel Fratscher vom Deutschen Institut für Wirtschaftsforschung hätte lieber eine Energiekostenpauschale für alle gesehen. Die gab es nach Beginn des Ukraine-Kriegs schon mal. Fratscher sagte in der ARD:
4: Manche brauchen es wirklich fürs Tanken, aber andere Menschen brauchen es fürs Heizen oder für die höheren Kosten bei den Lebensmitteln. Und das wäre sozial ausgewogener gewesen, es hätte schnell umgesetzt werden können und es hätte auch die richtigen Anreize zum Einsparen gehabt.
3: Nach den schweren Wahlpleiten wartet auf Kanzler Merz heute ein schwieriger Termin. Er stellt sich am Nachmittag der Unions-Bundestagsfraktion. Dort soll über die Folgen der Niederlage beraten werden. Merz will Parteichef und Kanzler bleiben sowie den Reformkurs fortsetzen. Es ist sowas wie das alljährliche Klassentreffen der Weltpolitik. In New York beginnt heute die Generaldebatte der Vereinten Nationen. Kanzler Merz fehlt nach den Wahlen in Deutschland. Am Rande der Debatte treffen sich auch Trump und Zelensky. Der Radverkehr wird für Deutschlands Kommunen immer wichtiger. Forscher der TU Dresden haben ein Datentool entwickelt, das bei der Planung helfen soll. Aus Dresden, Benno Hille.
5: Das Tool simuliert, wie viele Radfahrer neu angelegte Wege oder Fahrradstraßen nutzen würden. Grundlage sind Daten, die die Forscher beim Stadtradeln gesammelt haben. Über 100 Städte und Gemeinden bundesweit greifen schon darauf zurück. Nach nur 2 Monaten ein voller Erfolg, so die Wissenschaftler. Sie wollen das Tool jetzt weiter ausbauen. In Zukunft soll es dann selber Vorschläge machen, wo neue Wege am besten angelegt werden sollten. Das ist bisher noch nicht möglich.
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6: Ich bin Jasmin Kleinichen. Schönen guten Tag. Björns Ochs in Dermbach ist eins von 4 Restaurants in Thüringen, die einen Michelin-Stern tragen. Und das hat jetzt Insolvenz beantragt. Beziehungsweise der dahinterstehende Hotel- und Gastronomiebetrieb Röhner Botschaft. Als Gründe für die wirtschaftliche Schieflage werden die Corona-Pandemie, die Energiekrise und gestiegene Kosten genannt. Jetzt ist die Investorensuche gestartet. Derweil läuft der Betrieb normal weiter. Gemeinsam für ein nasses Moor am Schmückergraben bei Oberhof. Die Naturstiftung David und der Bergwaldprojektverein haben in den letzten Wochen zusammen mit über 30 Freiwilligen Entwässerungsgräben verschlossen. Die entstandenen Holzsperren sollen jetzt das Wasser zurückhalten, damit das Moor wieder vernässt. Erfurt macht 25.000 Euro für Gründerinnen und Gründer locker. 10 ausgewählte Start-ups sollen mit jeweils 2.500 Euro Gründungsbonus unterstützt werden. Ab sofort können sich Unternehmen, die letztes oder dieses Jahr ins Leben gerufen wurden, dafür anmelden. Bis Ende Oktober nimmt die Stadt Bewerbungen entgegen. Und mehr Nachrichten gibt's auf landeswelle.de.
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0: Ist heute ein sehr freundliches zum Nachmittag um die 18 Grad. 19 sind wirklich so das Maximalste, was wir heute Nachmittag noch bekommen. Viel Sonnenschein, paar Schäfchenwolken, aber alles harmlos. Morgen dasselbe Spiel von vorn. Erstmal neblig, danach Sonne und Wolken im Wechsel und 21 Grad in der Spitze.
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1: Ja, so schaut's mal aus. Der Kollege Patrick Rebin hat diese Woche frei und mich würde interessieren, wo hören Sie uns denn gerade? 0800 4x4 110. Wo hören Sie Landeswelle Thüringen aktuell? Geben Sie gerne mal Bescheid. Wir grüßen auch gern hier noch jemanden in der Runde. Ich zum Beispiel weiß, dass an der Tankstelle in Nora Landeswelle läuft und da grüße ich mal die ganz nette Verkäuferin, die immer zu jedem sagt, was darf's denn sein, Schätzchen? Ja, auch wenn tanken aktuell keinen Spaß macht, aber immerhin die Laune ist top. Und zur guten Laune gibt's jetzt einen richtig guten 80er. Von Aha. Es geht ins Jahr 85 und die Sonne scheint heute nicht nur in Thüringen, sondern auch im TV. 15:34 Uhr.

0: Es ist ein absoluter Kult-80er. Journey, Don't Stop Believin' hier bei Landeswelle Thüringen, 15.49 Uhr. Und jetzt eine Meldung, die hat mich sehr, sehr erfreut heute. Die Wälder sind voll, es gibt Pilze, teilweise sogar bis zu 2,5 Kilo schwer. Schönen Dienstag mit Landeswelle und ein Mann aus Ilmenau hat einen 2,5 Kilo schweren Steinpilz gefunden. Ich als großer Pilzfreund freue mich sehr darüber. Ich habe auch am Wochenende die ersten Autos am Waldesrand gesehen und da wurden teilweise wieder Körbe rausgetragen. Also huiuiuiuiui. Es ist so, der Regen der letzten Tage hat die Pilze zum Sprießen gebracht. Auch 42 Pilzberater bei uns im Freistaat, die haben gerade gut zu tun. Ich persönlich scheue mich ja da immer so ein bisschen davor, in die Pilze zu gehen. Ich würde es, also das Sammeln an sich, sehr, sehr gerne machen. Ich habe da aber echt immer ein bisschen die Sorge, dass ich einen giftigen sammle. Wie machen Sie das denn? Haben Sie da die Kenntnis? Haben Sie da Vertrauen? Oder fragen Sie vielleicht bei einer App oder bei einem Pilzberater mal nach?
1: Wenn man 40 Jahre Pilze suchen geht, dann weiß man, welcher der richtige ist. App brauche ich nicht dazu. Also die ich nicht kenne, die sammle ich sowieso nicht. Das ist mir einfach zu gefährlich. Die ich kenne, habe ich im Kopf und die weiß ich auch, wie sie aussehen.
0: Ja, oder man fragt halt dann doch mal beim Profi an, ne? Wie machen Sie es denn? Gehen Sie Pilze sammeln? Haben Sie das vor in diesem Herbst? Ich würde, wie gesagt, gern mal mitkommen, wenn Sie sich auskennen. 0800, 4x4110. Ich freue mich sehr auf Ihre Geschichten. Und ich meine die Pilze mit Z hinten, ne? Nicht, dass Sie mit mir ein paar frisch gezapfte suchen wollen. Wobei.
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1: Oh Gott. Das musikalische Frühstück von Deep Blue Something Breakfast at Tiffany. Oh mein Gott, was also wirklich? Landeswelle Thüringen hier, bei uns gibt's Staus und Blitze immer zuerst A71 Richtung Schweinfurt. Vorsicht bitte zwischen Erfurt-Stotternheim und Erfurt-Mittelhausen, hier klemmt's gerade nach einem Unfall. A71 Richtung Sangerhausen, zwischen dem Kreuz Erfurt und Erfurt-Binders liegen Gegenstände auf der Straße und zwischen Sömmerda Süd und Sömmerda Ost ist der Standstreifen nach einem Unfall blockiert. Wenn Sie noch was haben, immer gerne her damit. Staus, Blitze, Behinderung melden Sie jederzeit kostenfrei. Nummer ist die 0800 4x4 110. Dankeschön, gute Fahrt und damit ist es 16 Uhr.
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3: Ich bin Holger Dilk. Schönen guten Tag. Es ist kein einfacher Termin für Friedrich Merz. Nach den schweren Wahlpleiten in Mecklenburg-Vorpommern und Berlin trifft sich der Kanzler zur Stunde mit der Bundestagsfraktion der Union. Unionsfraktionschef Frey sagte vorher, aus den Wahlen müssten die richtigen Lehren gezogen werden. Unter anderem,
4: dass das starke Ergebnis der AfD in Mecklenburg-Vorpommern und das starke Ergebnis der Linke in Berlin unzweifelhaft nicht nur Protestwahlen und Proteststimmen waren, sondern dass eben auch der Fingerzeig auf bestimmte thematische Leerstellen gegeben worden ist.
3: In Sachen Tankrabatt soll es jetzt schnell gehen. Das Bundeskabinett hat die Maßnahmen gegen die hohen Spritpreise beschlossen. Fabian Hoffmann.
5: In dieser Woche sollen dann auch noch Bundestag und Bundesrat den Tankrabatt beschließen. Der Start ist für Anfang Oktober angepeilt. Wie schon im Sommer sollen die Preise von Benzin und Diesel um 17 Cent pro Liter runtergehen. Bezahlen will die Regierung das Ganze mit Geld, was in diesem Jahr noch nicht ausgegeben wurde. Außerdem will sich Finanzminister Klingbeil auf EU-Ebene für eine Übergewinnsteuer für die Mineralölkonzerne einsetzen. Die Regierung will ab Januar auch noch einen Spritpreisdeckel einführen, also eine staatlich festgelegte Preisobergrenze.
3: Ohne den deutschen Bundeskanzler geht in New York heute die UN-Generaldebatte los. Friedrich Merz hatte abgesagt, weil klar war, dass nach den Wahlen in Mecklenburg-Vorpommern und Berlin zu Hause jede Menge Arbeit auf ihn wartet. Am Rande der Generaldebatte gibt es ein Treffen von Trump und Zelensky. Der ADAC hat bei vielen neuen Winterreifen sicherheitsrelevante Mängel festgestellt. Beim aktuellen Test kriegen knapp die Hälfte der 32 getesteten Reifen für Klein- und Mittelklassewagen das Urteil ausreichend oder mangelhaft und sind damit nicht zu empfehlen. Vor der finalen Olympia-Entscheidung könnte der Deutsche Olympische Sportbund heute entscheidend in eine Richtung zeigen. Am Abend wird vorgestellt, welche von den Bewerbungen aus München, Berlin und der Region Rhein-Ruhr am geeignetsten wäre. Endgültig abgestimmt, wer ins Rennen darf, wird dann erst am Samstag.
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6: Wer gerade Post mit einer Rechnung über mehrere tausend Euro bekommt, sollte besser zweimal hinschauen. Die IHK Südthüringen warnt vor betrügerischen Zahlungsaufforderungen der Firma Backpack Software Europe aus Litauen. Darin wird der Eindruck erweckt, als müsse man für angebliche Cloud-, Speicher- oder Servicedienste zahlen. Auffällig sind laut IHK unter anderem ein stilisiertes Europa-Logo, eine kurze Zahlungsfrist und ein

0: litauisches Bankkonto. Unternehmen sollten solche Forderungen genau prüfen und auf keinen Fall einfach so bezahlen. Und mehr Wirtschaftsnachrichten finden Sie auch auf landeswelle.de.
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2: Sonne und Wolken im Wechsel um die 18 Grad. Und heute Abend und in der Nacht geht es dann doch ganz schön knackig kalt weiter. Morgen dann wieder Nebel und dann auch wieder wechselhaft Sonne, Wolken und 21 Grad maximal.
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2: 100 Tage noch bis Jahresende. 100 Tage noch, dann haben wir 2026 geschafft. Ja, und wenn man sich so anschaut, wie das Jahr bisher war, naja. Meine Lehrerin hätte in der Schule früher gesagt, ausbaufähig. Aber es kommen auch noch ein paar Highlights auf uns zu. Dieses Wochenende ja zum Beispiel in Apolda Zwiebelmarkt, im Oktober dann Zwiebelmarkt in Weimar. Und für Gruselfans wird es dieses Jahr in Jena was Neues geben. Dort öffnet nämlich im Oktober der Schlachthof Bestfleisch. Was es damit auf sich hat, das gibt's gleich in einer guten Viertelstunde. Vorher erstmal was ganz Harmloses. Teilweise sogar vegetarisch. Sandra mit ihrem großen 80er. Sie grüßt zum Dienstagnachmittag mit Hi, Hi, Hi.

Es ist eine absolute Horrorvorstellung für fast jeden Thüringer. Vom Fleischer eine frische Bratwurst auf dem Grill. Es duftet und das Wasser, das läuft schon ein bisschen im Mund zusammen. Und zack, macht einer Ketchup auf die Wurst. 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So oder so ähnlich gruselig wird es ab Oktober in Jena. Haben sich jetzt 20 Ehrenamtliche vom Theaterverein Akt 1 zusammengetan und ein Horrorhaus

0: im Kulturschlachthof geplant. Lara Fitovec aus den Nachrichten, bitte nimm uns die Angst vor der Bratwurst mit Ketchup.
1: Naja, es wird schon ein bisschen ernster und es ist auch wirklich nichts für schwache Nerven. Der Kulturschlachthof Jena ist ja ein altes, runtergekommenes Gebäude. Also es passt perfekt als Kulisse und der Name auch, das Stück soll dann nämlich Bestfleisch heißen.
0: Oh Gott.
1: Und da geht es aber tatsächlich um Massentierhaltung, Fleischkonsum, aber auch das Ost-West-Verhältnis. Und das natürlich aber auf eine gruselige Art und Weise.
0: Okay, und wie läuft es dann ab?
1: Ja, also so ganz genau wollte uns das noch keiner verraten. Auf jeden Fall werden in dem alten Schlachthof dann mehrere Räume bespielt. Also man geht dann da wirklich durch und wird von einem in den anderen Raum irgendwie auch so ein bisschen erschreckt.
0: Oh Gott.
1: Und ist dann so, wie wenn man es irgendwie aus dem Film kennt.
0: Aber würdest du dich das trauen?
1: Naja, ich bin extrem schreckhaft, das weißt du ja. Du hast mich ja auch schon das ein oder andere Mal zum Schreien erschreckt sozusagen.
0: Ja.
1: Deswegen vermutlich nicht.
0: Also ich würde es mitmachen, aber nur mit dir zusammen.
1: Oh Gott, na gut.
0: Lass uns das mal zusammen anschauen. Kostenlose Tickets, die gibt's für Sie übrigens ab nächsten Montag. Und im Oktober gruseln wir uns dann im Schlachthof Bestfleisch vom Theaterverein Akt 1 aus Jena.
2: 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Es werden kaum noch relevante Pollenkonzentrationen in Thüringen erfasst. 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

Die wilde Kim nimmt uns mit in Richtung Dienstag, Feierabend, 16.29 Uhr haben wir's. Sie und Landeswelle Thüringen und bei uns gibt's Staus und Blitzer immer zuerst. A71 Richtung

0: Weinfurt zwischen Erfurt-Stotternheim und Erfurt-Mittelhausen. Achtung, hier klemmt's nach einem Unfall. A71 Richtung Sangerhausen zwischen dem Kreuz Erfurt und Erfurt-Bindersleben. Gegenstände auf der Straße und zwischen Sömmerda Süd und Sömmerda Ost. Standstreifen nach einem Unfall blockiert auf der A71. Blitzer haben wir aktuell nur einen und zwar vom Markt gemeldet. B7, Ortsumfahrung Erfurt. In der Abfahrt Ringelberg stehen sie, wenn sie von der A71 kommen.
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0: Und damit ist es 16.30 Uhr, halb fünf.
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3: Ich bin Holger Dilk. Schönen guten Tag. Es ist kein einfacher Termin für Friedrich Merz. Nach den schweren Wahlpleiten in Mecklenburg-Vorpommern und Berlin trifft sich der Kanzler zur Stunde mit der Bundestagsfraktion der Union. Unionsfraktionschef Frey sagte vorher, aus den Wahlen müssten die richtigen Lehren gezogen werden. Unter anderem,
4: dass das starke Ergebnis der AfD in Mecklenburg-Vorpommern und das starke Ergebnis der Linke in Berlin unzweifelhaft nicht nur Protestwahlen und Proteststimmen waren, sondern dass eben auch der Fingerzeig auf bestimmte thematische Leerstellen gegeben worden ist.
3: In Sachen Tankrabatt soll es jetzt schnell gehen. Das Bundeskabinett hat die Maßnahmen gegen die hohen Spritpreise beschlossen. Fabian Hoffmann.
5: In dieser Woche sollen dann auch noch Bundestag und Bundesrat den Tankrabatt beschließen. Der Start ist für Anfang Oktober angepeilt. Wie schon im Sommer sollen die Preise von Benzin und Diesel um 17 Cent pro Liter runtergehen. Bezahlen will die Regierung das Ganze mit Geld, was in diesem Jahr noch nicht ausgegeben wurde. Außerdem will sich Finanzminister Klingbeil auf EU-Ebene für eine Übergewinnsteuer für die Mineralölkonzerne einsetzen. Die Regierung will ab Januar auch noch einen Spritpreisdeckel einführen, also eine staatlich festgelegte Preisobergrenze.
3: Ohne den deutschen Bundeskanzler geht in New York heute die UN-Generaldebatte los. Friedrich Merz hatte abgesagt, weil klar war, dass nach den Wahlen in Mecklenburg-Vorpommern und Berlin zu Hause jede Menge Arbeit auf ihn wartet. Am Rande der Generaldebatte gibt es ein Treffen von Trump und Zelensky. Der ADAC hat bei vielen neuen Winterreifen sicherheitsrelevante Mängel festgestellt. Beim aktuellen Test kriegen knapp die Hälfte der 32 getesteten Reifen für Klein- und Mittelklassewagen das Urteil ausreichend oder mangelhaft und sind damit nicht zu empfehlen. Vor der finalen Olympia-Entscheidung könnte der Deutsche Olympische Sportbund heute entscheidend in eine Richtung zeigen. Am Abend wird vorgestellt, welche von den Bewerbungen aus München, Berlin und der Region Rhein-Ruhr am geeignetsten wäre. Endgültig abgestimmt, wer ins Rennen darf, wird dann erst am Samstag.
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6: Ich bin Lara Fitovec, schönen guten Tag. Im Wald bei Gehren ist einem Pilzsammler ein echter Ausnahmefund gelungen. Er hat nämlich einen Steinpilz entdeckt, der satte 2,5 Kilo auf die Waage bringt. Ein Experte spricht von einem Herrenhuter Steinpilz und sagt, so ein Fund sei selbst für erfahrene Sammler eine echte Seltenheit. Essen sollte man den Pilz aber lieber nicht mehr, dafür ist er nach Einschätzung des Fachmanns schon zu alt. Im Stuki in Zellamelis rücken diese Woche Dokumentarfilme besonders in den Mittelpunkt. Das Provinzkultur-Studio-Kino beteiligt sich nämlich dieses Jahr zum ersten Mal an den bundesweiten Dokumentarfilmtagen Let's Doc. Los geht's heute mit der Doku Das Gewicht der Welt. Dazu wird unter anderem Protagonistin Nana Maria Grüning erwartet und im Anschluss ist noch eine Gesprächsrunde geplant. Am Donnerstag folgt dann der Film Insekten. Beide Vorstellungen beginnen übrigens jeweils um 19 Uhr. Ziel der bundesweiten Dokumentarfilmtage ist es, die Vielfalt des Dokumentarfilms stärker in den Fokus zu rücken. 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
0: Und das ist ein schönes zum Dienstagfeierabend. Wir haben viel Sonne mit dabei, ein paar Schleierwolken, aber die sind absolut harmlos. Dann die Nacht wird recht knackig kalt, 3 Grad. Da fallen die Temperaturen runter. Und morgen dann erstmal wieder neblig, später dann Sonne, ein paar Wolken und 21 Grad in der Spitze.
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Heute haben sie es verkündet. 2027 geht's auf große Back-on-Track-Tour. Mike and the Mechanics. Tatsächlich auch mit mehreren Konzerten hier bei uns in Deutschland. Unter anderem drüben in Sachsen, in Chemnitz und Leipzig. Vielleicht dann auch mit diesem Kracher 80er The Living Years hier bei Landeswelle Thüringen. 16:49 Uhr. Schön

0: Feierabend mit uns. Am Wochenende lag sie in Thüringen erst wieder auf dem Rost. Jetzt haben wir auch den Beweis, dass die Bratwurst von ganz, ganz oben gesegnet ist. Dank Heiko und seinen Kumpels aus Mühlhausen. Mit der Simson SR2 sind sie von Mühlhausen nach Rom getuckert und beim Papst sind sie dann persönlich zum Vorsprechen angekommen. Mit dabei hatten die Männer auch Bratwürste. Die durften sie leider nicht mit in den Vatikan nehmen, aber stellvertretend, Heiko, habt ihr das Maskottchen Wursti segnen lassen.
1: Der Segen wird ja dann zum Schluss vergeben für alle Pilger, die da sind, plus für alle Gegenstände. Man muss sich das so vorstellen, also rundrum, die haben alle ihre Kreuze oder Rosenkränze rausgeholt und haben die segnen lassen und wir haben Wursti rausgeholt, tatsächlich.
0: Liebe Leute, die gesegnete Bratwurst. Dank unserer Bratwurstbotschafter in Rom. Viel spannender war für die Männer aber die Reise an sich, denn die Kultmoppets, die SR2, die mussten ja irgendwie über den Brenner kommen. Und der Brenner an sich, der hat auch geklappt.
1: Ja, und dann sind wir übermütig geworden. Da sagte ein Kollege, Mensch, wollen wir denn nicht noch irgendeinen schönen Pass fahren? So, und ich habe mal geguckt, was so in der Nähe ist. Dachte ich mir, okay, Penserjoch habe ich noch nie gehört. Sieht jetzt nicht so dramatisch aus, fährst mal hoch. Aber das war eine Hausnummer. 2200 irgendwie Meter hoch. Das hieß für uns, die Esser, tatsächlich 40 Minuten, erster Gang Vollgas. Und ich kann auch verraten, dass einer, der ist nicht hochgekommen. Den mussten wir tatsächlich verladen. Den haben wir die letzten 2 Kilometer im Transporter hochgefahren. Den ist die Kraft ausgegangen.
0: Ist das der Wahnsinn. Mit der SR2 Simson von Mühlhausen nach Rom. Einfach typisch Thüringen.
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0: Wir rocken uns Richtung Feierabend. Sie in Landeswelle Thüringen und bei uns gibt es Staus und Blitzer immer zuerst. A71 Richtung Schweinfurt zwischen Erfurt-Stotternheim und Erfurt-Mittelhausen, Behinderung nach einem Unfall. A71 Richtung Sangerhausen zwischen Kreuz Erfurt und Erfurt-Bindersleben, Achtung Gegenstände auf der Straße. Dann mit dabei Ebersdorf zwischen Hauptstraße und Lobensteiner Straße ist aktuell wegen Reinigungsarbeiten alles gesperrt. Wir haben die A38 Richtung Leipzig gerade frisch reingekommen. Zwischen Halbert-Heiligenstadt und Leinefelde-Worbes gab es einen Unfall auf der linken Spur. Unfallstelle ist noch nicht abgesichert. Fahren Sie bitte langsam ran und denken Sie an die Rettungsgasse. A38 Richtung Leipzig, zwischen Halbert-Heiligenstadt und Leinefelde-Worbes, Unfall auf der linken Spur. Wenn Sie noch was haben, immer gerne her damit. Staus, Blitze, Behinderungen melden Sie jederzeit kostenfrei. Nummer ist die 0800 4x4 110. Dankeschön, gute Fahrt und damit ist es 17 Uhr.
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2: Ich bin Holger Dilk. Schönen guten Tag. Kein einfacher Termin heute für Friedrich Merz. Nach den schweren Wahlpleiten in Mecklenburg-Vorpommern und Berlin trifft sich der Kanzler zur Stunde mit der Bundestagsfraktion der Union. Dirk Justus.
3: Ja, dabei wollen er und die Abgeordneten über die Folgen beraten. Das Ganze ist für Merz alles andere als vergnügungssteuerpflichtig. Viele Fraktionsmitglieder waren am Wochenende in ihren Wahlkreisen und bekamen da sicher auch den Ärger über die Bundesregierung und den Kanzler zu spüren. Und das wird sicher auch angesprochen. Merz hatte bereits angekündigt, Parteichef und Kanzler bleiben und seinen Reformkurs fortsetzen zu wollen. Die Frage ist nur, ob die CDU-Basis da mitzieht.
2: Nicht nur in Deutschland, auch im Rest der Europäischen Union werden E-Autos immer beliebter. Vergangenes Jahr war jeder sechste neu zugelassene Wagen rein elektrisch betrieben. Ein neuer Rekord. Colin Mock.
4: Deutschland lag dabei knapp über dem EU-Schnitt, aber ganz deutlich unter den Spitzenreitern. Platz 1 sicherte sich Dänemark, da haben über 2/3 aller neu zugelassenen Autos E-Antrieb. Dahinter kommt mit großem Abstand die Niederlande. Schlusslicht ist Kroatien, da wurden fast keine neuen E-Autos angemeldet. Neben denen sind in der EU vor allem auch Hybride aktuell im Trend. Knapp 4 von 10 Neuzulassungen sind aber immer noch klassische Verbrenner.
2: Beim Tankrabatt drückt die Bundesregierung auf die Tube. Das Kabinett hat die Maßnahme gegen die hohen Spritpreise beschlossen. In dieser Woche sollen dann auch noch Bundestag und Bundesrat den Tankrabatt beschließen. Der Start ist für Anfang Oktober angepeilt. Viele neue Winterreifen sind nicht zu empfehlen. Der ADAC hat 32 Modelle für Klein- und Mittelklassewagen getestet. Knapp die Hälfte kriegt nur das Urteil ausreichend oder sogar mangelhaft, weil sie nicht sicher genug sind. Überwiegend sind es günstige Reifen, vereinzelt sind aber auch Markenprodukte durchgefallen.
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0: Das ist ein freundliches zum Feierabend. Sonne und ein paar Schleierwolken um die 17 Grad aktuell. Heute Nacht wird es dann knackig kalt. 3 Grad, das sind unsere Tiefstwerte. Und morgen dann wieder schön bei bis zu 21 Grad.
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0: So ist es. Kollege Patrick Rebin macht Urlaub. Freue mich, dass wir Sie zur Feierabendzeit begleiten dürfen. Und auch wenn auf dem Weg nach Hause ein bisschen Stau ist oder es nochmal fix in den Supermarkt geht, eins ist sicher, die gute Musik ist dabei. Und die kommt von uns. Gleich Doc Grönemeyer mit seinem Kult 80er über Männer. Und vorher Frauenpower von Maggie Reilly. Eine ganz entspannte Nummer. Bisschen zum Mitwippen am Lenkrad. Every Time We Touch bei Landeswelle. Einer unserer besten 90er um 17.03 Uhr und damit einen schönen Dienstagfeierabend.

0: Und einen knappen Sieg soll jetzt ausgerechnet gegen Düsseldorf die Wende her. Hoffnung macht dabei auf jeden Fall der Heimvorteil in der kleinen Mühlhäuser Halle am Christianplatz. Im Kader setzt der Post-SV auf viel Erfahrung mit Steffen Menge, Markus Freitas und Ovidiu Ionescu, aber auch auf junge Spieler wie Kai Stumper. Los geht's nachher um 19 Uhr. Und in Jena, da wird am Wochenende wieder um Medaillen geschwommen. Im Schwimmparadies steigt am Freitag und am Samstag der Landeswettbewerb von Special Olympics Thüringen. Athletinnen und Athleten aus ganz Thüringen treten dabei über verschiedene Distanzen gegeneinander an. Zum dritten Mal findet dieser Wettbewerb in Jena statt. Zuschauer sind da natürlich herzlich willkommen und der Eintritt, der ist frei. Was abseits des Sports sonst noch wichtig ist, das hören Sie auch gleich wieder in den Landeswelle-Nachrichten um 5:30.
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1: Mit Michael Schemert. In der Tischtennis-Bundesliga erwartet heute Abend ein richtig dickes Brett auf dem Post des VfL Mühlhausen. Die Thüringer, die empfangen den Tabellenzweiten Borussia Düsseldorf und der ist bislang noch ohne Punktverlust. 4 Spiele, 4 Siege. Für Mühlhausen lief der Saisonstart dagegen eher holprig. Nach 3 Niederlagen

Aus den 90ern, I Will Love Again, hier bei Landeswelle Thüringen um kurz vor 5:30. Landeswelle meldet Staus und Blitzer immer zuerst. Vorsicht bitte auf der A38 Richtung Göttingen. Zwischen Heringen und Nordhausen liegen Reifenteile auf der linken Spur. Außerdem A38 Richtung Leipzig. Zwischen Heilbert-Heiligenstadt und Leinefelde-Worbis gab es einen Unfall auf der linken Spur. Dann die A71 mit dabei Richtung Schweinfurt. Zwischen Erfurt-Stotternheim und Erfurt-Mittelhausen Behinderung nach einem Unfall. Und in Ebersdorf ist zwischen der Hauptstraße und der Lobensteiner Straße aktuell alles gesperrt. Hier finden Reinigungsarbeiten statt. Blitzer haben wir. Die Panzerblitzer in Erfurt, Mainzer Hofplatz bei Tempo 20, Walbach Richtung Walldorf, Höhe der Bushaltestelle.

0: In Weimar gleich zweimal auf dem Goetheplatz und auf der Karl-Liebknecht-Straße. Und dann haben wir noch wen am Telefon?
1: Und zwar auf der A71 Richtung Schweinfurt zwischen den Anschlussstellen Gräfenroder und Oberhof. An altbekannter Stelle zwischen den Tunnels Alte Burg und Rennsteig.
0: Ah, ja, tatsächlich die altbekannte Stelle, alles klar.
1: Ja.
0: Sehr schön, aber ich hoffe, du bist nicht reingefahren.
1: Gottes Willen, ich fahre die Strecke seit 15 Jahren jeden Tag.
0: Okay, sehr schön. Dann vielen Dank fürs Bescheid geben und gute Weiterfahrt.
1: Ja. Alles klar, tschüss.
0: Ciao. Und damit ist es 17.30 Uhr.
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3: Ich bin Holger Dilk. Schönen guten Tag. Kein einfacher Termin heute für Friedrich Merz. Nach den schweren Wahlpleiten in Mecklenburg-Vorpommern und Berlin trifft sich der Kanzler zur Stunde mit der Bundestagsfraktion der Union. Dirk Justus.
4: Ja, dabei wollen er und die Abgeordneten über die Folgen beraten. Das Ganze ist für Merz alles andere als vergnügungssteuerpflichtig. Viele Fraktionsmitglieder waren am Wochenende in ihren Wahlkreisen und bekamen da sicher auch den Ärger über die Bundesregierung und den Kanzler zu spüren. Und das wird sicher auch angesprochen. Merz hatte bereits angekündigt, Parteichef und Kanzler bleiben und seinen Reformkurs fortsetzen zu wollen. Die Frage ist nur, ob die CDU-Basis da mitzieht.
3: Nicht nur in Deutschland, auch im Rest der Europäischen Union werden E-Autos immer beliebter. Vergangenes Jahr war jeder sechste neu zugelassene Wagen rein elektrisch betrieben. Ein neuer Rekord. Colin Mock.
5: Deutschland lag dabei knapp über dem EU-Schnitt, aber ganz deutlich unter den Spitzenreitern. Platz 1 sicherte sich Dänemark, da haben über zwei Drittel aller neu zugelassenen Autos E-Antrieb. Dahinter kommt mit großem Abstand die Niederlande. Schlusslicht ist Kroatien, da wurden fast keine neuen E-Autos angemeldet. Neben denen sind in der EU vor allem auch Hybride aktuell im Trend. Knapp 4 von 10 Neuzulassungen sind aber immer noch klassische Verbrenner.
3: Beim Tankrabatt drückt die Bundesregierung auf die Tube. Das Kabinett hat die Maßnahme gegen die hohen Spritpreise beschlossen. In dieser Woche sollen dann auch noch Bundestag und Bundesrat den Tankrabatt beschließen. Der Start ist für Anfang Oktober angepeilt. Viele neue Winterreifen sind nicht zu empfehlen. Der ADAC hat 32 Modelle für Klein- und Mittelklassewagen getestet. Knapp die Hälfte kriegt nur das Urteil ausreichend oder sogar mangelhaft, weil sie nicht sicher genug sind. Überwiegend sind es günstige Reifen, vereinzelt sind aber auch Markenprodukte durchgefallen. Alle drei wollen Olympia und der Deutsche Olympische Sportbund zeigt heute, wer die besten Karten hat. Die Bewerbungen aus München, Berlin und der Region Rhein-Ruhr wurden bewertet. Am Abend stellt der DOSB sein Ranking vor. Am Samstag fällt dann die endgültige Entscheidung.
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6: Ich bin Jasmin Kleinichen. Schönen guten Tag. Björns Ochs in Dermbach ist eins von 4 Restaurants in Thüringen, die einen Michelin-Stern tragen. Und das hat jetzt Insolvenz beantragt. Beziehungsweise der dahinterstehende Hotel- und Gastronomiebetrieb Röhner Botschaft. Als Gründe für die wirtschaftliche Schieflage werden die Corona-Pandemie, die Energiekrise und gestiegene Kosten genannt. Jetzt ist die Investorensuche gestartet. Derweil läuft der Betrieb normal weiter. Gemeinsam für ein nasses Moor am Schmückergraben bei Oberhof. Die Naturstiftung David und der Bergwaldprojektverein haben in den letzten Wochen zusammen mit über 30 Freiwilligen Entwässerungsgräben verschlossen. Die entstandenen Holzsperren sollen jetzt das Wasser zurückhalten, damit das Moor wieder vernässt. Erfurt macht 25.000 Euro für Gründerinnen und Gründer locker. 10 ausgewählte Start-ups sollen mit jeweils 2.500 Euro Gründungsbonus unterstützt werden. Ab sofort können sich Unternehmen, die letztes oder dieses Jahr ins Leben gerufen wurden, dafür anmelden. Bis Ende Oktober nimmt die Stadt Bewerbungen entgegen. Und mehr Nachrichten gibt's auf landeswelle.de.
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0: Das ist recht freundlich zum Dienstag, Feierabend. 16 Grad in Erfurt, 15 Mist Gera, 15 auch in Meiningen. Und wir haben viel Sonne, ein paar Schleierwolken. Morgen selbes Spiel von vorn. Wir starten neblig in den Mittwoch, danach viel Sonnenschein, wenige Wolken und 20 Grad maximal.
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0: 17.34 Uhr, 4 Minuten nach 5:30 und das ist jetzt an sich schon eine Uhrzeit, die können Sie sich schon mal merken. Allerdings rechnen wir mal ein paar Minuten drauf und dann wird's ganz wild. Denn ich höre Sie schon angerauscht kommen. Die Welle, die Ihnen 500 Euro Urlaubsgeld beschert. Wenn es soweit ist, Uhrzeit merken oder notieren, anmelden auf Landes.

Und mit ein bisschen Glück gibt es morgen schon 500 Euro Urlaubsgeld für Sie. Wie gesagt, lang kann es nicht mehr dauern. Erstmal, aber hoffentlich ohne Zwischenrauschen, die Four Tops aus den 80ern, Loco in Acapulco. 17.34 Uhr ist es. Schönen Dienstag mit Landeswelle.

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0: Urlaub ist die schönste Zeit des Jahres. 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
2: 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Und bei uns gibt's Staus und Blitzer immer zuerst. Vorsicht bitte auf der A38 Richtung Göttingen. Zwischen Heringen und Nordhausen liegen Reifenteile auf der linken Spur. Dann die A38 Richtung Leipzig. Zwischen Heilbad Heiligenstadt und Leinefelde-Worbes gab es einen Unfall. Und

0: Ebersdorf, zwischen Hauptstraße und Lobensteiner Straße ist aktuell durch Reinigungsarbeiten alles gesperrt. Blitzer haben wir auf der A71 Richtung Schweinfurt zwischen Gräfenroda und Oberhof.
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2: Mit Leonard Adam, schönen guten Abend. Die Pilze sprießen bei uns in der Region gerade nur so aus dem Boden und locken damit auch wieder zum Sammeln in den Wald. Ein Sammler im Ilmkreis hat dabei eine große Überraschung erlebt und das im wahrsten Sinne des Wortes. Was genau? Das machen wir gleich. Vorher geht's um preisgekrönten Umweltschutz in Kerbsleben. Da ist nämlich heute die Naturschutzjugend ausgezeichnet worden. Ein Garten kann viel mehr sein als ein schöner Platz zum Sitzen. Er kann zum Zuhause für Bienen, Vögel und viele andere Tiere werden. So wie beispielsweise in Kerbsleben. Dahin ist heute nämlich der erste Platz beim Thüringer Naturschutzpreis gegangen. Und zwar an die Naturschutzjugend. Lara Fitovek aus unseren News, wofür genau denn?
3: Ja, also die Ortsgruppe hat den Preis für ihr Projekt zur Gestaltung eines Naturgartens bekommen. Die jungen Naturschützerinnen und Naturschützer haben da unterschiedliche Bereiche und Strukturen aufgebaut, damit viele Tier- und Pflanzenarten in dem Garten einen Lebensraum finden. So entsteht mit einfachen Mitteln ein Ort, an dem Artenvielfalt wachsen kann. Und das hat auch die Jury beeindruckt. Und deswegen gab es mit dem ersten Platz heute auch ein Preisgeld von 6.000 Euro.
2: Ja, aber die NAJU ist ja nicht die einzige preisgekrönte Initiative.
3: Nee, Platz 2 ging nach Jena an das Projekt Forstival. Da haben 7 Chöre einen Tag voller Gesang im Wald gestaltet. Und den 3. Platz belegte die Grundschule Udersleben mit einer Nussbaumplantage, die von Schülern gepflegt wird. Den Thüringer Naturschutzpreis gibt's übrigens schon sehr lange, nämlich seit 2008. Er wird alle 2 Jahre von der Naturschutzstiftung David übergeben und stand in diesem Jahr unter dem Motto Naturschutz in Kinderhänden. Ausgezeichnet wurden also Projekte, bei denen Kinder Natur entdecken, Verantwortung übernehmen und selbst für den Naturschutz aktiv werden.
2: Ja, also das zeigt, Naturschutz geht alle was an und das wird an vielen Stellen bei uns in Thüringen auch ernst genommen. Im Wald einen Steinpilz zu finden, das ist jetzt eigentlich nicht so ein Glückstreffer. Dieser Fund aus dem Ilmkreis aber schon, er sprengt nämlich die üblichen Maße bei weitem. Michael Schemert aus der Redaktion, bei Ilmenau hat ein Sammler jetzt einen echten Riesen entdeckt.
4: Ja, das kann man so sagen. Der Steinpilz, der brachte ganze 2,5 Kilo auf die Waage. Sein Hut hatte einen Durchmesser von fast 40 Zentimetern und der Stiel, der war etwa 12 Zentimeter dick. Gefunden wurde der Pilz im Wald zwischen Gehren und Griffinau-Angstedt. Ein Pilzexperte hatte ihn als Herrnhuter Steinpilz bestimmt. Und wegen seiner Größe gilt er auch als sehr seltener Fund.
2: Also da würde ich sagen, der Speiseplan für die nächsten Tage, der ist damit wohl erstmal geklärt.
4: Das könnte man meinen, aber gegessen wird dieser Riesenpilz nicht mehr. Der Experte hat nämlich davon abgeraten, weil er einfach schon zu alt ist. Statt in der Pfanne zu landen, soll er wieder im Wald seinen Zweck erfüllen. Pilze, die verbreiten nämlich Sporen und sorgen dafür, dass neue wachsen können. Das meiste vom Pilz, das steckt ja ohnehin unter der Erde. Das, was wir sammeln, das ist hier nur ein sichtbarer Teil eines viel größeren Geflechts im Boden. Der Finder will den Steinpilz deswegen auf einen Holzspieß stecken und wieder im Wald aufstellen. Vielleicht hilft der Rekordfund ja dabei, dass dort dann irgendwann mehr Steinpilze wachsen.
2: Ein Fund fürs Fotoalbum also und gleichzeitig Nachschub für die Zukunft. Der Riesensteinpilz aus dem Ilmkreis bleibt im Wald und darf dort weiter seine Sporen verbreiten. Und damit sind wir jetzt beim Nachrichtenüberblick für Westthüringen mit Jasmin Kleinichen.
5: Guten Abend. Der Betreiber des Sternerestaurants Björns Ochs in Dermbach ist insolvent. Jetzt ist die Investorensuche gestartet, um das Unternehmen zukunftsfähig zu machen. Währenddessen läuft im Björns Ochs sowie im Sachsenhof und im Restaurant Wohnzimmer alles normal weiter. Die Gehälter der 28 Mitarbeiter sind über das Insolvenzgeld abgesichert. Das trockengelegte Moor im Schmückergraben bei Oberhof soll wieder nass werden. Dafür haben die Naturstiftung David, der Bergwaldprojektverein und über 30 Freiwillige die letzten Wochen sogenannte Entwässerungsgräben verschlossen. Durch die neuen Sperren soll das Wasser jetzt besser im Moor gehalten werden. 25.000 Euro Gründungsbonus für Erfurts Startups. Das hat jetzt die Stadt auf den Weg gebracht. Ab sofort können sich Gründerinnen und Gründer bewerben. 10 von ihnen können dann je 2.500 Euro bekommen.
2: Manchmal muss es nicht der Action-Blockbuster sein, sondern vielleicht auch einfach mal eine interessante Doku. Das sieht auch der Provinzkultur e.V. in Zell am Mehlis so und macht mit seinem Studiokino bei den bundesweiten Dokumentarfilmtagen mit. Los geht's schon heute Abend mit der Doku Das Gewicht der Welt. Startet es in einer Stunde und nach dem Film wird's dann auch eine Gesprächsrunde dazu geben. Übermorgen geht's dann weiter mit der Doku Insekten. Ziel der Aktion ist es, mehr Aufmerksamkeit auf Dokumentarfilme zu lenken.

0: Und damit schauen wir noch aufs Wetter. Eisenach meldet 17 Grad und in Breitungen sind es ebenfalls 17. Heute Nacht hauptsächlich klar und in Tälern und Senken kann sich Nebel ausbreiten. Die Temperaturen sinken auf bis zu 2 Grad. Örtlich kann es auch Bodenfrost geben. Morgen wird es nach Nebelauflösung freundlich mit Sonne, Wolken und Höchstwerten von 21, im Bergland maximal 18 Grad. Am Donnerstag zeigt sich der Himmel meist grau und zeitweise fällt Regen, dazu maximal noch 17 Grad.
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2: 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Und damit sind wir auch schon im Dienstagabend angekommen. Und Feierabend heißt ja nicht immer sofort Füße hoch, ne? Aber so ein bisschen Musik zum Runterkommen schadet ganz bestimmt nicht. The Police, Every Breath You Take. Das ist so ein ganz, ganz entspannter 80er. Ich bin sofort wieder im Italienurlaub in Rom vor 2-3 Jahren. Unser Hotel in der Stadt, das hat also so eine Dachterrasse. Und auf der saßen wir immer abends und haben uns mit Aperol und Bierchen haben es uns da gut gehen lassen. Und im Hintergrund lief jeden Abend dieselbe Playlist und immer mit dabei dieser Song von The Police. Genießen Sie Ihren Dienstagabend, egal ob mit oder ohne Getränk. 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

0: Dienstagabend. Sie hören Landeswelle Thüringen. Einen wunderschönen wünsche ich Ihnen. So, und als ich diese Geschichte meinem Vater erzählt habe, da ist er fast vom Glauben abgefallen. Mein Papa ist nämlich auch großer Kult-Moped-Fan, Simson und Schwalbe und hast du nicht gesehen. Und ich habe ihm dann von Heiko und seinen Männern aus Mühlhausen erzählt. Die sind nach Rom gefahren. Mit der Simson SR2. Ich habe wirklich keine Ahnung, wie sie das geschafft haben, aber sie wollten es und sie haben es getan. Termin in Rom gab es übrigens auch, Generalaudienz beim Papst. Die Bratwurst wurde offiziell gesegnet. Heikos eigentliches Highlight war aber ein anderes.
1: Wir hatten alle weiße Hemden an, die haben uns vorher machen lassen. Die waren natürlich auch so ein bisschen bestickt mit unserer Simson und SR2 und so weiter und so fort. Und dann sind wir beim Papst dann raus, haben dann nochmal gefrühstückt und haben gesagt, okay, jetzt machen wir Stadtrundfahrt und fährst dann halt also durch die Autos quer mit den Esser durch und kommst dann so in diesem halben Kreisverkehr da so Richtung Kolosseum hoch. Ah, mega, das war schon echt toll. Denn da sagst du dir dann innerlich auch, okay, ich hab's geschafft. Ja, wir haben das jetzt gepackt. Wir sind tatsächlich in Rom angekommen. Das war so mein Moment auf der Reise. Und natürlich auch klar, wo der Papst an uns vorbeigefahren ist, war ähnlich toll.
0: Ja, jetzt muss ich aber trotzdem, also die Frage bleibt ja, wie haben Sie das mit Mopeds über den Brenner und die Alpen geschafft?
1: Das war eine spezielle Geschichte da über die Alpen, das ist gar keine Frage. Haben wir vielleicht ein bisschen unterschätzt, aber wir haben es geschafft. Und die Abfahrten waren dann halt auch nicht ohne mit den kleinen Bremsen, die Kisten da drauf haben. Ne?
0: Ach, das sind schon ein paar verrückte Männer. Aber hey, die Thüringer Bratwurst ist jetzt offiziell vom Papst gesegnet. Das hat doch was, oder?
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1: Unterstützt von KI. Auf der A9 Nürnberg Richtung Halle-Leipzig. Achtung, zwischen Schleiz und Dittersdorf liegen Gegenstände auf der linken Spur. Und auf der A38 Halle Richtung Göttingen. Zwischen Heringen und Nordhausen liegen Reifenteile auf der linken Spur.
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2: Ich bin Holger Dilk.

0: Schönen guten Abend.
1: Es ist kein einfacher Termin für Friedrich Merz. Nach den schweren Wahlpleiten in Mecklenburg-Vorpommern und Berlin trifft sich der Kanzler zur Stunde mit der Bundestagsfraktion der Union. Unionsfraktionschef Frey sagte vorher, aus den Wahlen müssten die richtigen Lehren gezogen werden. Unter anderem,
2: dass das starke Ergebnis der AfD in Mecklenburg-Vorpommern und das starke Ergebnis der Linke in Berlin unzweifelhaft nicht nur Protestwahlen und Proteststimmen waren, sondern dass eben auch der Fingerzeig auf bestimmte thematische Leerstellen gegeben worden ist.
1: Nicht nur in Deutschland, auch im Rest der Europäischen Union werden E-Autos immer beliebter. Vergangenes Jahr war jeder sechste neu zugelassene Wagen rein elektrisch betrieben. Ein neuer Rekord. Colin Mock.
3: Deutschland lag dabei knapp über dem EU-Schnitt, aber ganz deutlich unter den Spitzenreitern. Platz 1 sicherte sich Dänemark, da haben über 2/3 aller neu zugelassenen Autos E-Antrieb. Dahinter kommt mit großem Abstand die Niederlande. Schlusslicht ist Kroatien, da wurden fast keine neuen E-Autos angemeldet. Neben denen sind in der EU vor allem auch Hybride aktuell im Trend. Knapp 4 von 10 Neuzulassungen sind aber immer noch klassische Verbrenner.
1: Die Bundesregierung hat den Tankrabatt auf den Weg gebracht. Noch in dieser Woche sollen Bundestag und Bundesrat abstimmen. Ab Anfang Oktober sollen Benzin und Diesel dann um 17 Cent pro Liter günstiger werden. So einen Rabatt hatte es bereits im Mai und Juni schon einmal gegeben. Der ADAC hat bei vielen neuen Winterreifen sicherheitsrelevante Mängel festgestellt. Beim aktuellen Test kriegen knapp die Hälfte der 32 getesteten Reifen für Klein- und Mittelklassewagen das Urteil ausreichend oder mangelhaft und sind damit nicht zu empfehlen. Vor der finalen Olympia-Entscheidung könnte der Deutsche Olympische Sportbund heute entscheidend in eine Richtung zeigen. Am Abend wird vorgestellt, welche von den Bewerbungen aus München, Berlin und der Region Rhein-Ruhr am geeignetsten wäre. Endgültig abgestimmt, wer ins Rennen darf, wird dann erst am Samstag.
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5: Die Temperaturen gehen zurück auf bis knackig kalte 3 Grad. Dazu ist es heute Abend in der Nacht weitestgehend klar. Morgen zum Mittwoch wieder freundlich. Viel Sonne, ein paar harmlose Wolken sind mit dabei und maximal bekommen wir 20 Grad.
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6: 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Bei denen gerade auch total meine Kinder mit abrocken. 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
1: Mit Jasmin Kleinichen. Auf dem Weg zur Straßenbahn wurde heute Morgen in Erfurt ein Jugendlicher angefahren. Weil der 13-Jährige etwas spät dran war, ist er gegen 7:30 einfach über die Bindersnebener Landstraße gerannt, wahrscheinlich ohne richtig zu schauen. Deswegen wurde er dann von einem Auto erfasst. Er stürzte und musste ins Krankenhaus gebracht werden. Die Bindersnebener Landstraße war wegen der Unfallaufnahme für eine halbe Stunde gesperrt. Eine Beute von mehr als 100.000 Euro haben Unbekannte im Kreis Ilmenau gemacht. Seit Anfang des Monats haben sie rund 80 Aluminiumbodenplatten von einem Betriebsgelände in der Straußfurter Straße geklaut. Jetzt sucht die Kripo Nordhausen Zeugen, die Hinweise zum Diebstahl haben. Weil er kostenlos an Snacks kommen wollte, musste ein Mann in Eisenach die Nacht bei der Polizei verbringen. Gestern Abend machte er sich an einem Snackautomaten in der Mühlhäuser Straße zu schaffen. Mit ein bisschen Gewalt zog er sich dort verschiedene Knabbersachen raus. Als die Polizei dann vor Ort kam, leistete der Mann dann erheblichen Widerstand, sodass er mit auf die Wache musste.

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1: Ich bin Stefan Erbe, guten Abend. Sie hat ein innovatives Projekt gestartet und dafür den Umweltpreis der Evangelischen Kirche in Mitteldeutschland erhalten. Die Johannesgemeinde in Halle mit ihrer Photovoltaikanlage auf einem denkmalgeschützten Haus und mit sozialer, smarter Abrechnung.
2: Wir sind in Halle genau die zweite Immobilie, die diese gemeinschaftliche Gebäudeversorgung umsetzt.
1: Martin Erhardt ist von Beruf Musiker und in der Johannesgemeinde engagiert. Seit Ende 2023 hat er sich voll ins Thema Solaranlagen reingefunden.
2: Wir haben bei uns die Kirche und direkt daneben zwei sehr große Gemeindehäuser.
1: Auf eins davon sollte eine PV-Anlage.
2: Die Gebäude wurden kurz nach dem Ersten Weltkrieg erbaut und stehen natürlich unter Denkmalschutz.
1: Das bedeutet eigentlich, dass die Solarpanels auf die von der Straße abgewandte Seite müssen. Aber die zur Straße liegt Richtung Süden und ist für die Stromerzeugung besser.
2: Und da kam uns genau im richtigen Moment ein Runderlass des Ministeriums aus Magdeburg zu Hilfe, dass PV auf denkmalgeschützten Gebäuden regelmäßig zu gewähren ist, wenn man dadurch den Energiebedarf des Gebäudes selbst stillen kann.
1: Apropos Energiebedarf.
2: Im Haus drin gibt es außer unseren Gemeinderäumen auch einen Kindergarten mit 42 Kindern und sehr, sehr große Mietwohnungen.
1: Optimal wäre es, wenn alle Bewohner von dem Strom vom Dach profitieren könnten. Und da kam noch ein neues Gesetz vom damaligen Wirtschaftsminister Habeck.
2: Das war Bestandteil des Solarpakets 1. Also Mitte 2024, als das verabschiedet wurde, waren wir bereits mitten in den Planungen. Und das kam uns quasi dann auch zugute. Die Gemeinschaft Die öffentliche Gebäudeversorgung ermöglicht es allen Parteien in einem Mehrparteienhaus, Strom aus der Photovoltaikanlage aus dem Hausdach zu kaufen, wenn sie über moderne digitale Messtechnik verfügen, also sogenannte Smart Meter.
1: Martin Erhardt sagt, auch für den örtlichen Netzbetreiber in Halle war das noch neu, aber jetzt funktioniert's. Alle 15 Minuten wird nun mit Smart Metern der Strom gemessen und verrechnet. Die Jury des EKM Umweltpreises hat auch deshalb der Johannesgemeinde den Preis verliehen, weil sie neben der PV-Anlage noch viel mehr für Umwelt und Klima macht. Von der Fürbitte zur Erhaltung der Schöpfung bis zu insektenfreundlichen schönen Vorgärten.
2: Als Gemeinde hat man natürlich noch eine Öffentlichkeitswirksamkeit und vielleicht auch sogar eine Vorbildwirkung.
1: Stefan Erbe, evangelischer Redaktion.

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1: Unterstützt von KI. Nichts los auf den Straßen in Thüringen. Aktuell freie Fahrt.
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2: Ich bin Holger Dilk. Schönen guten Abend. Unter den drei verbliebenen Olympiabewerbungen hat München knapp die Nase vorn. Der Ansicht sind die Prüfer des Deutschen Olympischen Sportbunds. Finn Riebesel, Freund Lieb.
3: Die hatten die Bewerbungen aus München, Berlin und der Region Rhein-Ruhr genau unter die Lupe genommen und halten die der bayerischen Landeshauptstadt für am besten geeignet, knapp vor der aus NRW. Berlin ist dagegen eher abgeschlagen, allen voran, weil eines der wichtigsten Kriterien auch die Zustimmung der Menschen vor Ort ist. Bindend ist diese Empfehlung der DOSB-Prüfer aber nicht. Samstag fällt die endgültige Entscheidung, wer sich um die Spiele 2036, 40 oder 44 bewirbt.
2: Die Bundesregierung hat den Tankrabatt auf den Weg gebracht. Noch in dieser Woche sollen Bundestag und Bundesrat darüber abstimmen. Ab Anfang Oktober sollen Benzin und Diesel dann um 17 Cent pro Liter günstiger werden. So einen Rabatt hatte es im Mai und Juni schon einmal gegeben. SPD-Bundestagsfraktionsvize Armand Zorn sagte in der ARD:
4: Am Ende war die Wahl, entweder wir machen nichts oder wir bringen wieder den Tankrabatt auf den Weg. Und ich bin auch der Meinung, der Tankrabatt, das ist die Gießkanne. Ja, wir kennen alle die Argumente, die dagegen sprechen. Aber dennoch finde ich schon, wenn man sich die Preise an der Tankstelle anschaut, dann können wir nicht sagen, dass wir als Bundesregierung, als Koalition nichts machen.
2: Die Regierung will ab Januar auch noch einen Spritpreisdeckel einführen. Kanzler Merz gibt sich selbst eine Mitschuld an den Wahlschlappen der CDU, das hat er vor der Unions-Bundestagsfraktion eingeräumt. An seinem Kurs will er trotzdem weiter festhalten. Vor allem bei der Rentenreform soll alles so umgesetzt werden wie vereinbart. Die Europäische Union verlängert die Sanktionen gegen Russland, hebt sie für zwei russische Oligarchen aber auf. Darauf haben sich die Mitgliedstaaten kurz vor dem Ablauf einer Frist zur Verlängerung heute geeinigt. Für die restlichen rund 3000 Menschen und Organisationen gelten sie nun weiter.

0: weitere 3 Jahre. Auf der US-Airbase Spangdahlem in der Eifel ist ein Kampfjet abgestürzt. Der Pilot konnte sich mit dem Schleudersitz retten und verletzte sich dabei. Zum genauen Unfallhergang ist bislang noch nichts bekannt.
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2: Die Temperaturen gehen zurück auf bis knackig kalte 3 Grad. Dazu ist es heute Abend in der Nacht weitestgehend klar. Morgen zum Mittwoch wieder freundlich. Viel Sonne, ein paar harmlose Wolken sind mit dabei und maximal bekommen wir 20 Grad.
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2: Abendbrotzeit in Thüringen, Mahlzeit und guten Appetit an der Stelle. Vielleicht gibt es von der Wochenendsammelaktion auch noch die letzten Pilze aus dem Thüringer Wald. Ne? Hast du es mitbekommen? Einer hat da wahrscheinlich noch eine ganze Woche von zu essen. Ein Mann aus Ilmenau hat beim Pilzesammeln nämlich einen sage und schreibe 2,5 Kilo schweren Steinpilz gefunden. 2,5 Kilo Steinpilz. Da kannst du ganzes Dorf mit der Pilzsuppe versorgen. Aber es sieht ja auch gut aus, ne? Dieses Jahr mit den Pilzen. Wo es übrigens besonders viele gibt, das hören wir gleich bei uns in einer guten Viertelstunde. Vorher gibt es Musik von Pink. The Cars grüßen mit ihrem 80er alle Pendler, die noch unterwegs sind. Und das hier ist Shania Twain bei Landeswelle.

0: Die Wälder sind voll bis zum geht nicht mehr und ein Ilmenauer hat sogar einen 2,5 Kilo schweren Steinpilz in seinem Körbchen gehabt. Landeswelle Thüringen hier und ja, diese Meldung hat mich ein bisschen grinsen lassen. Ich bin ja so ein großer Pilzfreund. Ich habe am Wochenende auch schon wieder die ersten Autos am Waldesrand gesehen und da wurden teilweise Körbe rausgetragen. Also uiuiuiui. Ja, der Regen der letzten Tage hat die Pilze zum Sprießen gebracht. Auch 42 Pilzberater bei uns im Freistaat, die haben gerade gut zu tun. Ich persönlich scheue mich ja da immer so ein bisschen davor, in die Pilze zu gehen. Ich habe da, ja, ich weiß nicht, ich habe da immer so ein bisschen Sorge, dass ich einen giftigen sammle. Wie ist es denn bei Ihnen? Wie machen Sie das denn?
1: Wenn man 40 Jahre Pilze suchen geht, dann weiß man, welcher der richtige ist. Er brauche ich nicht dazu. Also die ich nicht kenne, die sammle ich sowieso nicht. Das ist mir einfach zu gefährlich. Die ich kenne, habe ich im Kopf und die weiß ich auch, wie sie aussehen.
0: Ja, oder es gibt ja auch mittlerweile so Pilzberater-Apps. Oder man fragt halt doch mal persönlich beim Profi an. Wie machen Sie es denn? Gehen Sie

0: Witze sammeln? Ich würde ja auch mal mitkommen, wenn sie Lust hätten. 0800, 4x4, 110. Ich freue mich auf ihre Geschichten. Und ja, ich meine die Pilze mit Z. Na? Nicht, dass sie mit mir ein paar frisch gezapfte suchen wollen.
1: 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Es werden kaum noch relevante Pollenkonzentrationen in Thüringen erfasst. Man kann die klare Luft ohne medikamentöse Unterstützung genießen. 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
1: Unterstützt von KI. Nichts los auf den Straßen in Thüringen. Aktuell freie Fahrt.
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3: Die Temperaturen gehen zurück auf bis knackig kalte 3 Grad. Dazu ist es heute Abend in der Nacht weitestgehend klar. Morgen zum Mittwoch wieder freundlich. Viel Sonne, ein paar harmlose Wolken sind mit dabei und maximal bekommen wir 20 Grad.
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3: Was dem Italiener die Vespa, das ist dem Thüringer die Simson. Ja, ich weiß noch, dass zu Schulzeiten man da echt ganz groß in Mode war, wenn man da das erste Mal mit der eigenen S51 vorbeigefahren ist. Bei Heiko und seinen Kumpels aus Mühlhausen, da geht die Liebe zu ihren Kultmopeds sogar so weit, dass sie damit in Italien waren. Zur Audienz beim Papst. Ja, die Thüringer Bratwurst ist gesegnet. Die ganze Geschichte gibt's gleich nochmal. Vorher ein bisschen Musik für Ihren Dienstagabend. Phil Collins, You Can't Hurry Love.

0: schönen Feierabend mit Landeswelle Thüringen. Am Wochenende lag sie im Freistaat erst wieder auf dem Rost. Und jetzt haben wir auch den Beweis, dass die Bratwurst von ganz oben gesegnet ist. Dank Heiko und seinen Kumpels aus Mühlhausen. Mit der Simson SR2 sind sie aus dem Freistaat nach Rom getuckert und beim Papst haben sie dann persönlich vorgesprochen. Mit dabei hatten die Männer auch Bratwürste. Die durften sie leider nicht mit in den Vatikan nehmen. Aber stellvertretend hat Heiko das Maskottchen Wursti segnen lassen.
1: Ne? Der Segen wird ja dann zum Schluss vergeben für alle Pilger, die da sind, plus für alle Gegenstände. Man muss sich das so vorstellen, also rundrum, die haben alle ihre Kreuze oder Rosenkränze rausgeholt und haben die segnen lassen und wir haben Wursti rausgeholt tatsächlich.
0: Ja, die gesegnete Bratwurst, dank unserer Bratwurstbotschafter in Rom. Viel spannender war ja für die Männer, aber die Reise an sich natürlich, denn die Kultmoppets mussten ja irgendwie über den Brenner kommen und der Brenner an sich, der hat auch gerade noch so geklappt.
1: Ja, und dann sind wir übermütig geworden. Da sagte ein Kollege, Mensch, wollen wir denn nicht noch irgendeinen schönen Pass fahren? So, und ich habe mal geguckt, was so in der Nähe ist. Dachte ich mir, okay, Penserjoch habe ich noch nie gehört. Sieht jetzt nicht so dramatisch aus, fährst mal hoch. Aber das war eine Hausnummer. 2200 irgendwie Meter hoch. Das hieß für uns, die Esser, tatsächlich 40 Minuten erster Gang Vollgas. Oh. Und ich kann auch verraten, dass einer, der ist nicht hochgekommen. Den muss man tatsächlich verladen. Den haben wir die letzten 2 Kilometer im Transporter hochgefahren. Den ist die Kraft ausgegangen.
0: Ist das Wahnsinn. Mit der SR2 Simson von Mühlhausen nach Rom. Also wirklich, man kann nicht anders sagen, das ist typisch Thüringen.
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1: Unterstützt von KI. Nichts los auf den Straßen in Thüringen. Aktuell ist alles frei.
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2: Ich bin Holger Dilk. Schönen guten Abend. Unter den drei verbliebenen Olympiabewerbungen hat München knapp die Nase vorn. Der Ansicht sind die Prüfer des Deutschen Olympischen Sportbunds. Finn Riebesel, Freund Lieb.
3: Die hatten die Bewerbungen aus München, Berlin und der Region Rhein-Ruhr genau unter die Lupe genommen und halten die der bayerischen Landeshauptstadt für am besten geeignet, knapp vor der aus NRW. Berlin ist dagegen eher abgeschlagen, allen voran, weil eines der wichtigsten Kriterien auch die Zustimmung der Menschen vor Ort ist. Bindend ist diese Empfehlung der DOSB-Prüfer aber nicht. Samstag fällt die endgültige Entscheidung, wer sich um die Spiele 2036, 40 oder 44 bewirbt.
2: Der neue Tankrabatt ist auf dem Weg. Das Bundeskabinett hat ihn beschlossen. Bundestag und Rat sollen diese Woche noch folgen. Zum Oktober sollen die Preise dann um 17 Cent pro Liter sinken. Wirtschaftsexperten finden, dass der Tankrabatt zu teuer und sozial ungerecht ist. Marcel Fratscher vom Deutschen Institut für Wirtschaftsforschung hätte lieber eine Energiekostenpauschale für alle gesehen. Die gab es nach Beginn des Ukraine-Kriegs schon mal. Fratscher sagte in der ARD:
4: Manche brauchen es wirklich fürs Tanken, aber andere Menschen brauchen es fürs Heizen oder für die höheren Kosten bei den Lebensmitteln. Und das wäre sozial ausgewogener gewesen, es hätte schnell umgesetzt werden können und es hätte auch die richtigen Anreize zum Einsparen gehabt.
2: Kanzler Merz gibt sich selbst eine Mitschuld an den Wahlschlappen der CDU, das hat er vor der Unionsbundestagsfraktion eingeräumt.

0: An seinem Kurs will er trotzdem weiter festhalten. Vor allem bei der Rentenreform soll alles so umgesetzt werden wie vereinbart. Auf der US-Airbase Spangdahlem in der Eifel ist ein Kampfjet abgestürzt. Der Pilot konnte sich mit dem Schleudersitz retten und verletzte sich dabei. Zum genauen Unfallhergang ist bislang noch nichts bekannt. Die Europäische Union verlängert die Sanktionen gegen Russland, hebt sie für 2 russische Oligarchen aber auf. Darauf haben sich die Mitgliedstaaten kurz vor dem Ablauf einer Frist zur Verlängerung heute geeinigt. Für die restlichen rund 3000 Menschen und Organisationen gelten sie nun weitere 3 Jahre.
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2: Die Temperaturen gehen zurück auf bis knackig kalte 3 Grad. Dazu ist es heute Abend und in der Nacht weitestgehend klar. Morgen zum Mittwoch wieder freundlich. Viel Sonne, ein paar harmlose Wolken sind mit dabei und maximal bekommen wir 20 Grad.
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2: Gut einen Monat noch, dann ist am Ballermann auf Mallorca Saisonende. So, warum erzähle ich Ihnen das? Da gibt's 2 Klassiker, die dieses Jahr rauf und runter laufen. Das ist einmal natürlich Major Tom. Ne, hat ja super gepasst zur WM, auch wenn es da jetzt nicht so viele Momente gab, als unsere Torhymne da gespielt wurde. Und dann ist das aber auch Heaven is a Place on Earth von Belinda Carlisle. Ja, zugegeben, die Nummer wurde ein bisschen abgewandelt. Oh Baby, komm doch her zu mir, es ist mir egal, wenn du dein Herz verlierst. So geht die Malle-Version des 80ers. Aber bei uns... Da gibt es jetzt kein hier uns und tralala, sondern natürlich das Original. Wir sind im 80er Doppelpack, gleich Belinda Carlisle und das hier ist Peter Schilling. Neue Deutsche Welle aus 82, hier ist der Major Tom.

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1: Unterstützt von KI. Im Moment ist alles frei auf den Straßen in Thüringen, keine Staus.
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3: Die Temperaturen gehen zurück auf bis knackig kalte 3 Grad. Dazu ist es heute Abend in der Nacht weitestgehend klar. Morgen zum Mittwoch wieder freundlich. Viel Sonne, ein paar harmlose Wolken sind mit dabei und maximal bekommen wir 20 Grad.
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1: Unterstützt von KI. Im Moment ist alles frei auf den Straßen in Thüringen, keine Staus.
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2: Ich bin Holger Dilk. Schönen guten Abend. Unter den drei verbliebenen Olympiabewerbungen hat München knapp die Nase vorn. Der Ansicht sind die Prüfer des Deutschen Olympischen Sportbunds. Finn Riebesel, Freund Lieb.
3: Die hatten die Bewerbungen aus München, Berlin und der Region Rhein-Ruhr genau unter die Lupe genommen und halten die der bayerischen Landeshauptstadt für am besten geeignet, knapp vor der aus NRW. Berlin ist dagegen eher abgeschlagen, allen voran, weil eines der wichtigsten Kriterien auch die Zustimmung der Menschen vor Ort ist. Bindend ist diese Empfehlung der DOSB-Prüfer aber nicht. Samstag fällt die endgültige Entscheidung, wer sich um die Spiele 2036, 40 oder 44 bewirbt.
2: Nicht nur in Deutschland, auch im Rest der Europäischen Union werden E-Autos immer beliebter. Vergangenes Jahr war jeder sechste neu zugelassene Wagen rein elektrisch betrieben. Ein neuer Rekord. Colin Mock.
4: Deutschland lag dabei knapp über dem EU-Schnitt, aber ganz deutlich unter den Spitzenreitern. Platz 1 sicherte sich Dänemark, da haben über zwei Drittel aller neu zugelassenen Autos E-Antrieb. Dahinter kommt mit großem Abstand die Niederlande. Schlusslicht ist Kroatien, da wurden fast keine neuen E-Autos angemeldet. Neben denen sind in der EU vor allem auch Hybride aktuell im Trend. Knapp 4 von 10 Neuzulassungen sind aber immer noch klassische Verbrenner.
2: Kanzler Merz gibt sich selbst eine Mitschuld an den Wahlschlappen der CDU. Das hat er vor der Unionsbundestagsfraktion eingeräumt. An seinem Kurs will er trotzdem weiter festhalten. Vor allem bei der Rentenreform soll alles so umgesetzt werden wie vereinbart. Beim Tankrabatt drückt die Bundesregierung auf die Tube. Das Kabinett hat die Maßnahme gegen die hohen Spritpreise beschlossen. In dieser Woche sollen dann auch noch Bundestag und Bundesrat den Tankrabatt beschließen. Der Start ist für Anfang Oktober angepeilt. Die Europäische Union verlängert die Sanktionen gegen Russland, hebt sie für 2.

0: Zwei russische Oligarchen aber auf. Darauf haben sich die Mitgliedstaaten kurz vor dem Ablauf einer Frist zur Verlängerung heute geeinigt. Für die restlichen rund 3000 Menschen und Organisationen gelten sie nun weitere 3 Jahre.
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2: Die Temperaturen gehen zurück auf bis knackig kalte 3 Grad. Dazu ist es heute Abend in der Nacht weitestgehend klar. Morgen zum Mittwoch wieder freundlich, viel Sonne, ein paar harmlose Wolken sind mit dabei und maximal bekommen wir 20 Grad.
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2: Kurz nach 9, Zeit für 2,90er am Stück. Einmal mit dabei ein bisschen was für die Serienfans oder diejenigen, die es früher die Kinder gucken lassen haben. Titelmusik aus Friends und vorher der sympathischste Schweizer überhaupt. Ich durfte ihn mal live sehen und ich hätte wirklich nicht gedacht, dass dieses Konzert trotz Sitzplätze eine einzig wilde 90er-Party wird. Das ist DJ Bobo im 90er-Doppelpass.

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1: Unterstützt von KI. Im Moment ist alles frei auf den Straßen in Thüringen, keine Staus.
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2: Die Temperaturen gehen zurück auf bis

knackig kalte 3 Grad. Dazu ist es heute Abend in der Nacht weitestgehend klar. Morgen zum Mittwoch wieder freundlich. Viel Sonne, ein paar harmlose Wolken sind mit dabei und maximal bekommen wir 20 Grad.

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1: Ich bin Dirk Jostes. Schönen guten Abend. Unter den drei verbliebenen Olympiabewerbungen hat München knapp die Nase vorn. Der Ansicht sind die Prüfer des Deutschen Olympischen Sportbunds. Finn Riebesel-Freundlieb berichtet.
2: Die hatten die Bewerbungen aus München, Berlin und der Region Rhein-Ruhr genau unter die Lupe genommen und halten die der bayerischen Landeshauptstadt für am besten geeignet, knapp vor der aus NRW. Berlin ist dagegen eher abgeschlagen, allen voran, weil eines der wichtigsten Kriterien auch die Zustimmung der Menschen vor Ort ist. Bindend ist diese Empfehlung der DOSB-Prüfer aber nicht. Samstag fällt die endgültige Entscheidung, wer sich um die Spiele 2036, 40 oder 44 bewirbt.
1: Die Bundesregierung hat den Tankrabatt auf den Weg gebracht. Noch in dieser Woche sollen Bundestag und Bundesrat darüber abstimmen. Ab Anfang Oktober sollen Benzin und Diesel dann um 17 Cent pro Liter günstiger werden. So einen Rabatt hat es im Mai und Juni schon einmal gegeben. SPD-Fraktionsvize Armin Zorn sagt in der ARD:
3: Am Ende war die Wahl, entweder wir machen nichts oder wir bringen wieder den Tankrabatt auf den Weg. Und ich bin auch der Meinung, der Tankrabatt, das ist die Gießkanne. Ja, wir kennen alle die Argumente, die dagegen sprechen. Aber dennoch finde ich schon, wenn man sich die Preise an der Tankstelle anschaut, dann können wir nicht sagen, dass wir als Bundesregierung, als Koalition nichts machen.
1: Die Regierung will ab Januar auch noch einen Spritpreisdeckel einführen. Kanzler Merz gibt sich selbst eine Mitschuld an den Wahlschlappen der CDU. Das hat er vor den Unionsbundestagsabgeordneten eingeräumt. An seinem Kurs will er trotzdem weiter festhalten. Vor allem bei der Rentenreform soll alles so umgesetzt werden wie vereinbart. Große Ankündigungen von US-Präsident Trump bei der UN-Vollversammlung. Er hält ein Abkommen zwischen Russland und der Ukraine in naher Zukunft für möglich. Außerdem geht er von einem Friedensabkommen mit dem Iran nach den US-Kongresswahlen Anfang November aus. Kommunen aus ganz Deutschland können jetzt den Radverkehr besser planen. Forscher der TU Dresden haben Daten vom Stadtradeln ausgewertet und ein Tool entwickelt. Ihr Tool simuliert zum Beispiel, wie stark Radfahrer bestimmte Wege nutzen würden, wenn sie ausgebaut oder neu angelegt werden. Über 100 Kommunen nutzen das Tool bereits.
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4: Die Temperaturen gehen zurück auf bis knackig kalte 3 Grad. Dazu ist es heute Abend in der Nacht weitestgehend klar. Morgen zum Mittwoch wieder freundlich. Viel Sonne, ein paar harmlose Wolken sind mit dabei und maximal bekommen wir 20 Grad.
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1: Die Temperaturen gehen zurück auf bis knackig kalte 3 Grad. Dazu ist es heute Abend in der Nacht weitestgehend klar. Morgen zum Mittwoch wieder freundlich. Viel Sonne, ein paar harmlose Wolken sind mit dabei und maximal bekommen wir 20 Grad.
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1: Ich bin Dirk Jostes. Schönen guten Abend. München ist knapper Favorit im Rennen um die deutsche Olympia-Bewerbung. Zu dem Schluss kommt eine Kommission des Deutschen Olympischen Sportbunds. Die hatte die drei Bewerber München, Berlin und Rhein-Ruhr unter die Lupe genommen. Wer sich am Ende bewerben darf, wird aber erst Samstag entschieden. Der neue Tankrabatt ist auf dem Weg, das Bundeskabinett hat ihn beschlossen. Bundestag und Rat sollen diese Woche noch folgen. Zum Oktober sollen die Preise dann um 17 Cent pro Liter sinken. Wirtschaftsexperten finden, dass der Tankrabatt zu teuer und sozial ungerecht ist. Marcel Fratscher vom Deutschen Institut für Wirtschaftsforschung hätte lieber eine Energiekostenpauschale für alle gesehen. Die gab es nach Beginn des Ukraine-Krieges schon mal, Fratscher sagt in der ARD.
2: Manche brauchen es wirklich fürs Tanken, aber andere Menschen brauchen es fürs Heizen oder für die höheren Kosten bei den Lebensmitteln. Und das wäre sozial ausgewogener gewesen, es hätte schnell umgesetzt werden können und es hätte auch die richtigen Anreize zum Einsparen gehabt.
1: Kanzler Merz gibt sich selbst eine Mitschuld an den Wahlschlappen der CDU. Das hat er vor den Unionsbundestagsabgeordneten eingeräumt. An seinem Kurs will er trotzdem weiter festhalten. Vor allem bei der Rentenreform soll alles so umgesetzt werden wie vereinbart. Die Drohne, die in der Nähe des Bundeswehrstandorts Wunsdorf gefunden wurde, ist offenbar mit Sprengstoff bestückt gewesen. Davon gehen die Ermittler aus, berichtet unter anderem die Süddeutsche Zeitung. Sie prüfen jetzt, ob es Verbindungen zu der Sprengstoffdrohne gibt, die am Flughafen Leipzig-Halle gefunden wurde. Nicht nur in Deutschland, auch im Rest der EU werden E-Autos immer beliebter. Letztes Jahr war jeder sechste neu zugelassene Wagen rein elektrisch betrieben. Ein neuer Rekord. Colin Mock mit den Einzelheiten.
3: Deutschland lag dabei knapp über dem EU-Schnitt, aber ganz deutlich unter den Spitzenreitern. Platz 1 sicherte sich Dänemark, da haben über 2/3 aller neu zugelassenen Autos E-Antrieb. Dahinter kommt mit großem Abstand die Niederlande. Schlusslicht ist Kroatien, da wurden fast keine neuen E-Autos angemeldet. Neben denen sind in der EU vor allem auch Hybride aktuell im Trend. Knapp 4 von 10 Neuzulassungen sind aber immer noch klassische Verbrenner.
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4: Die Temperaturen gehen zurück auf bis knackig kalte 3 Grad. Dazu ist es heute Abend in der Nacht weitestgehend klar. Morgen zum Mittwoch wieder freundlich. Viel Sonne, ein paar harmlose Wolken sind mit dabei und maximal bekommen wir 20 Grad.
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1: Die Temperaturen gehen zurück auf bis knackig kalte 3 Grad. Dazu ist es heute Abend in der Nacht weitestgehend klar. Morgen zum Mittwoch wieder freundlich. Viel Sonne, ein paar harmlose Wolken sind mit dabei und maximal bekommen wir 20 Grad.

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1: Ich bin Dirk Jostes. Schönen guten Abend. Unter den drei verbliebenen Olympiabewerbungen hat München knapp die Nase vorn. Der Ansicht sind die Prüfer des Deutschen Olympischen Sportbunds. Finn Riebesel-Freundlieb berichtet.
2: Die hatten die Bewerbungen aus München, Berlin und der Region Rhein-Ruhr genau unter die Lupe genommen und halten die der bayerischen Landeshauptstadt für am besten geeignet, knapp vor der aus NRW. Berlin ist dagegen eher abgeschlagen, allen voran, weil eines der wichtigsten Kriterien auch die Zustimmung der Menschen vor Ort ist. Bindend ist diese Empfehlung der DOSB-Prüfer aber nicht. Samstag fällt die endgültige Entscheidung, wer sich um die Spiele 2036, 40 oder 44 bewirbt.
1: Die Unionsfraktion im Bundestag stärkt Kanzler Merz trotz der zum Teil desaströsen Landtagswahlen den Rücken. In einer Sondersitzung räumte Merz eigene Fehler ein, an seinem Kurs will er trotzdem festhalten. Vor allem bei der Rentenreform soll alles so umgesetzt werden, wie mit der SPD vereinbart. Dazu sagt der Chef der Jungen Union Johannes Winkel im ZDF.
3: Ich bin ein großer Freund davon, sich an Zusagen auch zu halten. Und Verträge sind geschlossen und deswegen müssen wir das jetzt auch so durchsetzen. Wenn man das Paket jetzt aufschnürt, dann besteht die ganz große Gefahr, dass das gesamte Paket nicht kommen kann. Und daran darf keiner Interesse haben.
1: Vertreter der Bundesregierung haben sich am Abend im Kanzleramt getroffen, um über den weiteren Reformkurs zu beraten. Die EU verlängert die Sanktionen gegen Russland um weitere 3 Jahre, hebt sie für 2 russische Oligarchen aber auf. Frankreich etwa will laut Medien damit 2 seiner Bürger aus Aserbaidschan frei bekommen. Die Mitgliedstaaten hatten sich kurz vor Ablauf einer Frist zur Verlängerung geeinigt. Auf der US-Airbase Spangdahlem in der Eifel ist ein Kampfjet abgestürzt. Der Pilot konnte sich mit dem Schleudersitz retten und verletzte sich dabei. Zum genauen Unfallhergang ist bislang noch nichts bekannt. Fast 30 Jahre nach ihrem Tod gibt es ein neues Buch über Prinzessin Diana. Geschrieben hat es Dianas Bruder Charles Spencer. Er erhebt schwere Vorwürfe gegen König Charles. Demnach soll der damalige Prinz nach Dianas Tod gesagt haben, sie werde schnell vergessen sein. Der Palast unterstellt Spencer indirekt Erinnerungslücken.
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0: Geht es nur mir so? Oder gibt es da draußen noch mehr Menschen, die es nicht ertragen können, ihre Freundin weinen zu sehen? Es war ein heißer Sommertag im Jahr 1935 und Marjorie war untröstlich.
1: Glaubst du, ihm könnte etwas passiert sein, Michael?
0: Schwer zu sagen. Ich wäre jedenfalls weit weniger beunruhigt, wenn nicht in letzter Zeit so viele Tiere hier in der Gegend verschwunden wären.
1: Ja, das habe ich mir auch gedacht.
0: Wie lange ist Bozo denn schon nicht nach Hause gekommen?
1: Meine Mutter hat ihn gestern Nachmittag das letzte Mal gesehen.
0: Mhm.
1: Es ist überhaupt nicht seine Art, über Nacht wegzubleiben.
0: Ich werde mich gleich mal nach ihm in der Nachbarschaft ein wenig umhören.
1: Das hatte ich gehofft. Danke.
0: Klar.
1: Du weißt ja, ich muss jetzt zum Training.
0: Ja, mach dir keine Sorgen. Bozo wird schon wieder auftauchen. Lass mich nur machen.
1: Du bist der Beste.
0: Na, das will ich doch wohl hoffen. Bis später.
1: Bis später.

0: Ich verließ das Grundstück der Familie Ash. Ehrlich gesagt hatte ich nicht sehr viel Hoffnung, den vermissten Liebling zu finden. Es war in der Vergangenheit leider schon mehrfach vorgekommen, dass in unserer Stadt irgendein Perverser seinen sadistischen Trieben freien Lauf gelassen und Tiere, die ihren Besitzern viel bedeuteten, vergiftet hatte. Es war also zu befürchten, dass Bozo und all die anderen in der jüngeren Vergangenheit verschwundenen Tiere einer solch degenerierten Person in die Hände gefallen waren.
1: Bozo! Bozo! Bozo! Wo bist du nur, du Streuner? Bozo!
0: Das hat doch alles keinen Zweck.
1: Bozo!

0: verdammtes Mistvieh.
1: Bozo, wo bist du?
0: Es standen damals noch nicht sehr viele Häuser in unserer Straße. Mein Weg führte mich daher auch an einigen leeren, unkrautüberwucherten Grundstücken vorbei, bis ich schließlich das letzte Haus in unserer Straße erreichte. Die Anwohner vermieden es, dieses Grundstück zu betreten. Das Haus, welches darauf stand, war riesig, sehr alt und wahrlich in einem fürchterlichen Zustand.
1: Ach, kein Wunder, dass hier keiner läuten möchte. Ach du meine Güte, wo soll man hier anfangen, diese Wildnis zu bekämpfen?
0: Vor gut 6 Monaten war dort dem Vernehmen nach ein neuer Besitzer eingezogen. Ich wusste von meinem Nachbarn nur so viel, dass er John Stark mit Namen hieß und angeblich ein Pensionär aus dem Osten des Landes war, der merkwürdigerweise ohne Familie und auch gänzlich ohne Dienerschaft hierher gekommen war. Das war umso erstaunlicher, weil er angeblich verkrüppelt war. Man sagte, er sei wohl ein verschrobener Wissenschaftler, der über so viel Geld verfügte, dass er sich nun ganz seinen Hobbys hingeben könne.
1: Gartenarbeit scheint jedenfalls nicht dazu zu gehören.
0: Viele in unserer Straße hatten gehofft, dass er das gewaltige Anwesen und diesen riesigen, verwilderten Garten dank seiner angeblichen finanziellen Unabhängigkeit wieder instand setzen würde.
1: Ich fürchte, darauf können Sie lange warten.
0: Die breite Veranda verlief entlang der Vorderseite des Hauses.
1: Noch ein paar Jahre und man wird das Haus wohl oder übel abreißen müssen.
0: Der Klopfer war verrostet. Ehrlich gesagt überraschte mich das nicht im Mindesten.
1: Ist bestimmt ewig nicht benutzt worden. Naja, sei es drum. Ein Versuch ist es allemal wert.
2: Kann ich Ihnen helfen, junger Mann?
1: Guter Gott! Wollen Sie mich zu Tode erschrecken?
2: Nein. Jedenfalls nicht absichtlich.
1: Ich habe Sie gar nicht gesehen. Wo kommen Sie denn so plötzlich her?
2: Von da drüben. Dieses Haus hat so manche dunkle Ecken.
1: Ja, das glaube ich gern.
2: Also?
1: Ja, am besten fangen wir noch mal von vorne an. Guten Morgen, Mr. Stark. Bitte entschuldigen Sie die Störung. Mein Name ist Michael Strang. Ich wohne in dem Haus da drüben. Es ist das letzte auf der anderen Straßenseite. Sehen Sie?
2: Und?
1: Ich wollte Sie bloß kurz fragen, ob Sie vielleicht einen ziemlich fetten Malteser-Kater gesehen haben.
2: Habe ich nicht.
1: Schade. Er hört auf den Namen Bozo.
2: Darf ich fragen, was Sie auf die Idee gebracht hat, dass ich irgendwas über dieses Tier wüsste?
1: Ich frage in der gesamten Nachbarschaft. Der Kater gehört meiner Freundin Marjorie. Sie wohnt mit ihren Eltern auch hier in unserer Straße, etwas weiter vorne. Ja, sie hängt sehr an dem Tier. Wie Sie sich vorstellen können, ist sie untröstlich. Da Sie so ein großes Grundstück haben, dachte ich, dass Sie Bozo vielleicht gesehen haben. Das hier müsste doch ein wahres Paradies sein für die hier in der Gegend lebenden Tiere.
2: Ja, kann schon sein.
1: Ihnen ist also kein grauer Kater aufgefallen?
2: Wie ich bereits sagte, nein. Sicher können Sie sich denken, dass ich aufgrund meiner Behinderung nur sehr selten im Garten bin. Jeder Schritt ist mir im Grunde genommen schon zu viel.
1: Verstehe.
2: Letzte Nacht habe ich zwar einige Katzen hier draußen kreischen hören, leider sogar nur allzu deutlich, da ich wieder nicht schlafen konnte, aber ob ein grauer Kater dabei war, kann ich nicht sagen.
1: Das ist bedauerlich. Naja, vielleicht taucht der kleine Racker doch noch wieder auf.
2: Bestimmt wird er das. Tut mir leid, dass ich Ihnen in der Sache nicht weiterhelfen kann.
1: Ist nicht zu ändern. Aber schön, dass wir uns bei dieser Gelegenheit endlich kennengelernt haben.
2: Ja, das finde ich auch. Wollen Sie nicht einen Augenblick reinkommen?
1: Ich
2: hoffe, Sie empfinden meine Einladung nicht als allzu aufdringlich. Es verirrt sich nur ausgesprochen selten jemand hierher. Wenn es dann doch einmal passiert, lässt mich das immer schmerzlich erkennen, wie einsam mein Leben hier im Grunde doch ist. Wir könnten uns etwas unterhalten.
1: Also schön. Warum nicht?
2: Dann kommen Sie, treten Sie ein in mein kleines, bescheidenes Reich, Mr. Strang.
1: Ja.
0: Um nichts in der Welt hätte ich mir die sich nun bietende Chance entgehen lassen,

0: in dieses Haus zu gelangen. Erstaunlicherweise war es im Inneren recht dunkel, obwohl es doch heller Tag war. Mr. Stark hatte ringsum alle Fenster mit dunklen Stoffen abgehängt. Es gab daher nur einzelne Lichtstrahlen, die sich aber dennoch, etwas planlos zwar, ihren Weg durch die große Eingangshalle bahnten.
1: Bitte folgen Sie mir in mein Arbeitszimmer. Dort finden wir alles, was wir brauchen.
2: Ja.
1: Kommen Sie. Hier herein, bitte.
2: Ja, natürlich.
0: Bücher. Überall Bücher. Verstaut in Regalen, die bis an die Decke des hohen Raums ragten. Es roch nach den ledernen Einbänden der teilweise unglaublich alten Wälzer und nach Tabak. Ich verspürte große Lust, näher zu treten, um die Titel erkennen zu können.
1: Treffe ich mit Whisky und Soda Ihren Geschmack, Mr. Strange?
2: Allerdings trinke ich so früh am Tag eigentlich nichts.
1: Ach, kommen Sie. Machen Sie Ihrem einsamen neuen Nachbarn doch die kleine Freude.
2: Na schön.
1: Ich wusste gleich, dass wir ein guter Junge sind.
2: Diese Bücher, haben Sie sie alle gelesen?
1: Natürlich. Die meisten sogar mehrmals.
2: Aha.
1: Wenn man nicht so gut zu Fuß ist, hat man wenig Gelegenheit, sich Freunde zu machen. Bücher vermögen, diese Lücke zu schließen. Sie versüßten mir daher von frühester Kindheit an meine Einsamkeit und waren seitdem immer für mich da.
2: Ich verstehe.
1: Hier, bitte.
2: Danke.
1: Zum Wohl, Mr. Strang.
2: Zum Wohl. Oh, der ist gut.
1: Das freut mich. Bitte nehmen Sie doch Platz.
2: Sehr gern.
0: Mr. Stark erwies sich als glänzender und äußerst geschickter Unterhalter. Es schien während unserer mehr als einstündigen Unterhaltung nicht ein Thema zu geben, über welches er nicht umfassend informiert war. Darüber hinaus verstand er es vortrefflich, mich über mein Leben auszufragen, wobei er es jedoch auffällig vermied, dabei irgendetwas über sich selbst preiszugeben. Ich hatte, als ich schließlich aufbrechen musste, nicht das Geringste über seine Lebenssituation erfahren, was ich sehr bedauerte, denn dieser Mann schien ein Geheimnis zu haben, hinter das ich nur zu gerne gekommen wäre.
2: Ich muss dann auch mal wieder.
1: Schon?
2: Ja, leider. Vielleicht finde ich doch noch irgendwo eine Spur von Boso.
1: Richtig, der Kater Ihrer Freundin.
2: Ja, wie ich höre, haben Sie auch selbst eine Katze?
1: Eine Katze? Ich? Nein, da müssen Sie sich irren. Wie kommen Sie darauf?
2: Na, ich hörte doch deutlich, dass über uns im Dachgeschoss ein Tier rumläuft. Es klang wie Pfoten mit Krallen auf dem Holzboden oder kleine Hufe.
1: Ach, das? Nein, das war kein Tier.
2: Und was war es dann?
1: Ich bringe Sie zur Tür.
2: Ach, nicht nötig. Ich...
1: Kommen Sie.
2: Ja.
1: So, da wären wir. Auf Wiedersehen, Mr. Strang.
2: Auf Wiedersehen. Habe ich Sie gerade irgendwie beleidigt? Das lag wirklich nicht in meiner Absicht.
1: Das weiß ich. Wenn Sie mögen, besuchen Sie mich doch wieder einmal. Das würde mich wirklich sehr freuen.
2: Gern. Danke für den Whisky.
1: Sie sind mir jederzeit willkommen.
2: Das ist nett. Ich muss dann leider.
1: Ja, gehen Sie. Gehen Sie nur. Und?
2: Ja?
1: Viel Glück für Ihre Suche.
2: Das kann ich gebrauchen. Danke.
1: Ja.
2: Was zum Teufel ist dann da oben auf und abgelaufen, wenn es kein Tier war?
0: Meine gründliche Suche in der weiteren Nachbarschaft brachte leider keine neuen Erkenntnisse, wo der umtriebige Malteser-Kater abgeblieben war. Als kleinen Trost für Marjorie kaufte ich ihr daher eine tapsige und obeinige Bulldogge, deren Gesicht ganz so aussah wie die Wasserspeier von Notre Dame in Paris.
3: Oh, ist der süß! Als ich ihn sah, konnte ich einfach nicht widerstehen.
4: Wie lieb von dir.

0: Ja.
1: Vielleicht tröstet er dich ein wenig.
2: Zumindest wird er mich ein bisschen ablenken.
1: Das fürchte ich auch. Der kleine Kläffer wird dich vermutlich in nächster Zeit ganz schön auf Trab halten.
2: Ja. Ich werde ihn auch Boso nennen.
1: Ja? Warum nicht? Mach das.
2: Komm her, Boso. Ja? Komm, komm. Boso, das ist jetzt dein Name. Oh, guter Junge, ja, fein. Glaubst du, der andere Boso wird jemals wieder auftauchen?
1: Keine Ahnung. Ich werde jedenfalls weiter die Augen nach ihm offen halten.
2: Danke, Maike. Für alles.
1: Ich bitte dich, das ist doch selbstverständlich.
2: Nein, das ist es nicht. Es ist sehr lieb von dir. Ich weiß das wirklich zu schätzen.
1: Reden wir nicht mehr darüber.
3: Boso 1, der Kater, blieb verschwunden. Irgendwann hörte Marjorie dann auf, von ihm zu reden. Boso 2, die Bulldogge, bereitete ihr sehr viel Freude und sorgte für die gewünschte Ablenkung.

0: Die Erinnerungen an meinen Besuch bei Mr. Stark waren recht lebhaft, sodass ich ihn 1,5 Wochen später erneut aufsuchte. Diesmal in den Abendstunden. Er erwies sich neuerlich als versierter Gesprächspartner auf allen Gebieten, die wir in unserer Unterhaltung streiften. Als er mich einen kurzen Moment allein in seinem Arbeitszimmer ließ, vernahm ich wieder die Geräusche, die mich bei meinem vorherigen Besuch überzeugt sein ließen, dass er im Dachgeschoss ein Tier hielt.
1: Da ist doch was. Scheint mir heute sogar noch etwas größer zu sein als das letzte Mal. Sonderbar. Ob er das arme Tier hier im Haus hält, weil er Angst hat, dass ihm draußen ein ähnliches Schicksal wie das von Boso blüht? Das Haus hat ja, ich weiß, keinen Keller. Er muss das Tier daher dort oben halten. Ich werde jedenfalls den Teufel tun und versuchen, ihn nochmal darauf anzusprechen.
0: Da er ein sehr einsamer Mann war, verspürte er wohl übergroße Zuneigung zu dem armen, eingesperrten Tier. So dachte ich jedenfalls. Wir unterhielten uns diesmal bis tief in die Nacht.
2: Sie wollen mich doch nicht etwa verlassen, lieber Freund?
1: Doch, ich fürchte, das muss ich.
2: Wie überaus bedauerlich.
1: Ich verspreche aber, wiederzukommen.
2: Darauf muss ich bestehen.
1: Aber jetzt muss ich erst mal in mein Bett. Es beginnt schon zu dämmern.
2: Ich geleite Sie hinaus.
1: Das ist lieb. Danke.
2: Schlafen Sie wohl.
1: Sie auch. Vielleicht mögen Sie ja auch mal mich besuchen.
2: Das ist sehr freundlich von Ihnen, aber daraus wird wohl nichts werden. Ach. Mein Handicap. Dieses verdammte Bein erlaubt es mir nur, in den frühen Morgenstunden, wenn es noch nicht so heiß ist, ein paar Schritte ins Freie hinaus zu machen.
1: Aha.
2: Danach bin ich dann hier drin gefangen.
1: Verstehe. Dann bleibt also alles wie bisher. Ich werde Sie wieder besuchen.
2: Das würde mich sehr freuen. Und lassen Sie mich nicht allzu lange warten.
1: Keine Sorge.
0: Geschäftliche Verpflichtungen hinderten mich jedoch daran, ohne dass ich Einfluss darauf hatte, in den nächsten Wochen meinen Worten Taten folgen zu lassen.
3: Michael, warte doch mal!
1: Mach langsam, Marjorie.
3: Hallo.
1: Hallo? Kriege ich keinen Kuss?
3: Doch, natürlich.
1: Diese Art Begrüßung lobe ich mir. Was ist denn los?
3: Stell dir vor, jemand hat heute Nacht versucht, Boso 2 zu stehlen.
1: Wie bitte?
3: Ich möchte wetten, es war dieses Schwein, das auch Boso 1 um die Ecke gebracht hat.
1: Du sagtest, jemand hat versucht, ihn zu stehlen. Er ist also...
3: Ja, genau. Es ist ihm nicht gelungen. Boso geht es gut.
1: Ein Glück.
3: Er ist allerdings nun frei.

0: Agenten gegenüber ganz schön misstrauisch.
1: Ja, kann ich ihm nicht verübeln. Hm. Möchtest du reinkommen?
0: Nein, meine Mutter wartet zu Hause mit dem Essen auf mich.
1: Schade. Dann erzähl aber bitte schnell der Reihe nach.
0: Ja, wir wurden mitten in der Nacht vom Lärm eines heftigen Kampfes am Hundezwinger im Garten geweckt. Bozo bellte sich geradezu die Lunge aus dem Leib.
1: So ein tapferer kleiner Kerl.
0: Ja.

0: hatte mit Gewalt versucht, seine Kette zu lösen.
1: Ganz schön verwegen, im Schutz der Nacht über eine derart hohe Mauer zu klettern und sich dann einem angeketteten Hund dieser Größe zu nähern.
0: Das kannst du aber laut sagen.
1: Ja.
0: In Zukunft werden wir ihn auf dem Grundstück frei herumlaufen lassen.
1: Das ist sicher besser.
2: Marjorie, das Essen ist fertig.
0: Ich komme, Ma. Ich muss dann wohl.
1: Ja.
2: Hallo, Michael.
1: Guten Abend, Mrs. Ash.
2: Willst du mitessen?
1: Nein, nein, danke.
2: Wie du möchtest. Beeil dich, Marjorie. Nicht, dass alles kalt wird.
0: Ja. Sehen wir uns später noch?
1: Unbedingt. Als Marjorie mich an diesem Abend verließ, genoss ich noch alleine ein wenig die sternenklare Nacht von meiner Veranda aus. Himmels Willen, das ist doch Mr. Stark! Das Schreien und Bellen kam von dem unbebauten großen Grundstück, welches zwischen meinem Haus und dem weiträumigen Grundstück von Mr. Stark lag.
3: Hilfe!
1: Hilfe! Es ist Bozo!
3: Hilfe!
1: Ich bin da, Mr. Stark!
3: Mrs. Strang?
1: Eben der!
3: Gott sei Dank!
1: Aus, Bozo! Aus! Hey! Was machst du denn da, Freundchen? Warum so unfreundlich? Ja, komm her. So ist's brav. Beruhige dich. Schluss jetzt. Was machst du überhaupt hier draußen? Lauf nach Hause. Lauf zu Marjorie. Na los, lauf.
3: Ich danke Ihnen.
1: Keine Ursache. Wie sind Sie denn auf diesen Ast gekommen?
3: Das frage ich mich ehrlich gesagt auch. Die kleine Kampfmaschine hat mir jedenfalls einen gewaltigen Schreck angejagt. Ich wusste nicht mehr, was ich tun sollte.
1: Kommen Sie, ich helfe Ihnen runter.
3: Danke.
1: Machen Sie langsam. Ein Bein nach dem anderen, ja? Ja. So.
3: Hoch ging es irgendwie leichter.
1: Schön vorsichtig. Gleich haben Sie es geschafft. So. Alles in Ordnung?
3: Ja.
1: Hier, Ihr Stock.
3: Oh, danke.
1: Darf ich fragen, was Sie hier draußen machen?
3: Ich wollte zu Ihnen.
1: Ach, um diese Zeit?
3: Ich schlafe sehr schlecht.
1: Aha.
3: Falls ich bei Ihnen noch Licht gesehen hätte, wäre ich so frei gewesen zu klopfen. Immerhin haben wir uns schon ziemlich lange nicht mehr gesehen.
1: Stimmt.
3: Ja, so weit kam es aber gar nicht, weil mich diese Bestie angefallen hat.
1: Ich muss mich wirklich sehr für Bozo entschuldigen. Es ist sonst nicht seine Art, auf Fremde loszugehen. Das versichere ich Ihnen.
3: Er gehört Ihrer...
1: Meiner Freundin, ja. Es wäre ihr sicher sehr unangenehm, wenn sie wüsste, was er gerade angestellt hat. Normalerweise läuft er nicht frei herum. Er muss sich unter dem Zaun durchgegraben haben.
3: Das Tier hat mir einen mächtigen Schrecken eingejagt.
1: Ist eine schwere Zeit für ihn. Gestern Nacht hat jemand versucht, ihn zu entführen. Seitdem ist er wohl etwas außer Rand und Band.
3: Es verschwinden also immer noch Tiere hier in der Gegend?
1: Ja, sogar mehr denn je.
3: Entsetzlich.
1: Hey, Mr. Stark!
3: Es geht schon wieder.
1: Ist Ihnen nicht gut?
3: Ach, bitte, würden Sie mich wohl nach Hause bringen?
1: Natürlich. Stützen Sie sich auf mich.
3: Ja. Ich danke Ihnen.
1: Sie bestimmen das Tempo.
3: Es ist mir schrecklich peinlich, dass ich Ihnen zur Last falle.
1: Ach, was? Mir ist peinlich, was Bozo hier gerade veranstaltet hat.
4: Es dauerte ziemlich lange, bis wir das Haus erreichten und ich den vollkommen erschöpften Mr. Stark in seinen Sessel im Arbeitszimmer setzen konnte.
1: So, da wären wir.
3: Ja, da wären wir. Danke Ihnen.
1: Ein Whisky-Soda vielleicht?
3: Ja,

0: wäre jetzt genau das Richtige.
1: Dachte ich mir.
0: Schenken Sie mir ruhig einen Doppelten ein.
1: Bin schon dabei.
0: Und vergessen Sie nicht, sich auch selbst zu bedienen.
1: Keine Sorge. So, hier, bitte.
0: Danke. Zum Wohl.
1: Zum Wohl.
0: Ja. Das tut gut.
1: Ja. Was war das?
0: Was meinen Sie?
1: Da oben. Hört sich an, als ob da ein Fohlen oder sowas in der Größe herumlaufen würde.
0: Ein Fohlen?
1: Ja.
0: Sie glauben, ich würde ein Fohlen in meinem Haus halten?
1: Es hört sich an wie Hufgetrappel auf den alten Holzdielen.
0: Ich höre nichts.
1: Jetzt höre ich es auch nicht mehr.
0: Sie werden sich getäuscht haben.
1: Bestimmt nicht.
0: Müssen Sie morgen arbeiten?
1: Natürlich muss ich das.
0: Dann sollten Sie jetzt nach Hause gehen. Ich will nicht schuld daran sein, wenn Sie morgen auf der Arbeit einschlafen.
1: Soll ich Sie vielleicht zuvor noch...
0: Nein, danke, ich komme zurecht. Es wäre nicht das erste Mal, dass ich in diesem Sessel schlafe. Er ist gemütlicher, als er aussieht.
1: Na dann.
0: Gute Nacht, Mr. Strang.
1: Gute Nacht.
0: Und passen Sie auf sich auf da draußen.
1: Was soll mir schon passieren?
0: Das habe ich auch gedacht.
2: In den nächsten Wochen spitzte sich die Lage in unserer kleinen Stadt erheblich zu.
3: Oh. Hallo, Michael.
1: Guten Morgen, Sheriff. Sie sind aber früh unterwegs.
3: Na, meine Kollegen und ich, wir waren noch gar nicht im Bett.
1: Ist wieder ein Tier verschwunden?
3: Ich wünschte, es wäre bloß ein Tier.
1: Soll das heißen,
3: dass... Wir suchen den kleinen Timmy Bishop.
1: Oh nein.
3: Er ist gestern Nachmittag nicht vom Spielen zurückgekehrt. Muss sich hier irgendwo auf einem der unbebauten Grundstücke rumgetrieben haben.
1: Ja, ich kenne den Kleinen.
3: Du hast ihn nicht zufällig gesehen, oder?
1: Leider nein.
3: Seine Eltern sind außer sich vor Sorge.
1: Kann ich mir vorstellen. Erst die vielen Tiere und jetzt...
3: Ich will das noch gar nicht zu Ende denken.
1: Nein, ich eigentlich auch nicht.
3: Kennst du den Kerl, der in dem alten Kasten da hinten wohnt?
1: Mr. Stark, ja. Er hat einen verkrüppelten Fuß und zieht das Bein nach.
3: Ob er etwas gesehen hat?
1: Sie sollten ihn in jedem Fall fragen.
3: Das verwilderte Grundstück könnte auf so einen kleinen Kerl wie Timmy Bishop eine gewisse Anziehungskraft ausüben.
1: Sicher hat Mr. Stark nichts dagegen, wenn Sie sich dort etwas umsehen.
3: Also dann.
1: Viel Erfolg, Sheriff.
3: Danke.
2: Timmy Bishop wurde nie gefunden. Und das, obwohl alle die Augen nach dem munteren Kerlchen offen hielten. Dafür verschwanden in der Woche darauf an unterschiedlichen Orten in der Stadt noch drei weitere Kinder im Grundschulalter, für die leider allesamt das Gleiche galt.
1: Sheriff?
3: Na, Michael?
1: Kommen Sie doch rein.
3: Nein, danke, ich muss gleich weiter.
1: Gibt es etwas Neues?
3: Leider nur, dass gestern Nacht schon wieder zwei Kinder verschwunden sind.
1: Gestern Nacht?
3: Ja, du hast ganz richtig gehört. Der Täter hat sie diesmal entführt, als sie schon in ihren Betten lagen.
1: Das ist ja nicht zu fassen. Gibt es irgendwelche Spuren?
3: Keine. Genau wie in den letzten Fällen.
1: Auch keinerlei Lösegeldforderungen?
3: Nein, nichts dergleichen. Es ist wie verhext.
1: Was macht der Kerl mit den Kindern, wenn er sie nicht dazu benutzt, Geld von den Eltern zu erpressen?
3: Ich fürchte dasselbe, was er mit den vielen armen Tieren gemacht hat. Das will ich mir gar nicht ausmalen. Wir gehen jedenfalls nun von Haus zu Haus und warnen die Menschen davor, bei geöffnetem Fenster zu schlafen. Bis jetzt sind Kinder die Opfer, aber es ist nicht gesagt, dass nicht auch...
1: Verstehe. Ich werde es beherzigen.
3: Ja.
1: Sonst noch was?
3: Wir empfehlen nach Sonnenuntergang das Haus nur noch in absoluten Notfällen zu verlassen.
1: Ist also eine Ausgangssperre verhängt?
3: Das noch nicht. Wir appellieren zunächst.

0: einmal nur an die Vernunft der Menschen. Meine Leute patrouillieren aber natürlich die ganze Nacht.
1: Ob das reichen wird?
0: Ich habe da ehrlich gesagt auch so meine Zweifel. Vermutlich werden wir nicht drum herum kommen, den Gouverneur um die Entsendung von Soldaten zu bitten.
1: Tja.
0: Was ist mit deinem Nachbarn? Könntest du regelmäßig nach ihm sehen? Er wäre, bedingt durch seine Behinderung, ein leichtes Opfer für diesen Wahnsinnigen.
1: Machen Sie sich keine Sorgen. Ich kann gerne immer nach der Arbeit bei ihm klopfen, wenn es Sie beruhigt, Sheriff.
0: Das würde es. Danke, Michael.
1: Keine Ursache.
2: Eine Atmosphäre der Angst legte sich wie ein Leichentuch über die Stadt und lähmte die Menschen. Jeden Abend suchte ich nun Mr. Stark auf, der zwar gleichbleibend freundlich blieb, aber doch in Nuancen zu erkennen gab, dass er meine Fürsorge als etwas aufdringlich empfand.
1: Mr. Stark? Mr. Stark! Ich bin es, Michael Strang! Bitte öffnen Sie!
3: Sie wissen doch, so schnell bin ich nicht, junger Mann.
1: Gott sei Dank, Ihnen geht es gut.
3: Warum auch nicht?
1: Heute Nacht ist ein Obdachloser im Park ermordet worden. Alles ist in heller Aufregung.
3: Und was hat das mit mir zu tun?
1: Nichts. Ich habe mir nur Sorgen gemacht. Ihr Haus liegt so abseits. Wissen Sie das?
3: Ja, das weiß ich. Sollte mir jemand ans Leben wollen, werde ich mich schon zu wehren wissen. Verlassen Sie sich drauf.
1: Gut. Dann also...
3: Warten Sie. Was ist denn heute Nacht genau passiert?
1: Ach so, ja, richtig. Ein Pärchen hat sich in der Dunkelheit zu einem Schäferstündchen im Park getroffen und hörte einen kurzen Kampf, gefolgt von einem grässlichen Schrei. Dann sahen sie, wie jemand im Schutz der Dunkelheit einen Körper wegtrug. Sie haben daraufhin natürlich sofort die Polizei alarmiert. Es wurde der blutverschmierte Hut eines Obdachlosen in einem Gebüsch gefunden, der tags zuvor erst aus dem Polizeigewahrsam entlassen worden war.
3: Sieh an. Und die Polizei geht davon aus, dass derselbe Täter wieder zugeschlagen hat, der die Stadt seit Wochen schon in Atem hält?
1: Allerdings. Wir haben es nun jedoch allem Anschein nach mit einer neuen Dimension der Bedrohung zu tun.
3: Das scheint nicht zu übersehen zu sein.
1: Die Zahl der Einsatzkräfte wurde deshalb verdoppelt. Bitte seien Sie trotzdem sehr vorsichtig.
3: Sorgen Sie sich nicht, junger Freund. Ich werde auf mich aufzupassen wissen. Gute Nacht.
1: Gute Nacht.
2: Eine unerträgliche Spannung lag in diesen Tagen in der Luft. Nach Einbruch der Dämmerung waren nur noch die diversen Patrouillen auf den ansonsten menschenleeren Straßen unterwegs.
1: Hallo?
4: Mr. Strang?
1: Ah, Mr. Stark. Alles in Ordnung bei Ihnen da drüben?
4: Ja, natürlich. Bis auf eine Sache.
1: Und die wäre?
4: Es tut mir wirklich leid, Sie damit belästigen zu müssen, aber...
1: Nur heraus damit.
4: Die Tür des Schränkchens, in welchem ich meine Schlafmittel verwahre, hat sich äußerst unglücklich verklemmt. Keine Ahnung, wie das passieren konnte. Ich fragte mich, ob Sie wohl so freundlich wären, es...
1: Ich bin sofort bei Ihnen.
4: Sehr gut. Dann öffne ich Ihnen schon mal die Tür.
1: Nein, öffnen Sie erst, wenn ich da bin und mich zu erkennen gegeben habe.
4: Ja, ich vergaß.
2: Es war kein besonders wohliges Gefühl, in der Dunkelheit zu Mr. Starks Haus hinübergehen zu müssen. Ich war ehrlich gesagt mehr als froh, als ich endlich die Veranda erreichte.
1: Mr. Stark? Ich bin es, Michael Strang.
3: Das ging aber schnell.
1: Tja.
3: Kommen Sie bitte herein.
1: Ja. Bitte schließen Sie wieder ab.
3: Ach ja, ich vergaß, da draußen läuft ja dieser Irre herum, vor dem alle Welt zittert. So.
1: Man hat doch gleich ein besseres Gefühl, wenn sich der Schlüssel im Schloss gedreht hat, nicht?
3: Wenn Sie meinen...
1: Und wo ist nun dieses Schränkchen?
3: Ach so, ja. Im Arbeitszimmer. Kommen Sie bitte. Es tut mir ganz herzlich leid, dass ich Sie um diese Stunde noch zu mir bitten muss, aber meine Kraft reicht bedauerlicherweise nicht aus, die verklemmte Tür zu öffnen. Und ohne Schlafmittel werde ich mich die ganze Nacht von einer Seite des Bettes zur anderen wälzen. Diese Vorstellung...

0: hat mir Angst gemacht.
1: Das verstehe ich. Um welche Tür handelt es sich denn?
0: Um diese da.
1: Ah, mal sehen. Ja, die klemmt kräftig. Aber weshalb nur? Ein bisschen mehr Licht könnte nicht schaden.
0: Ja, leider habe ich kein elektrisches Licht. Nur diese Kerzen.
1: Dann muss es auch so gehen.
0: Das hoffe ich.
1: Das habe ich gleich. Machen Sie sich keine Sorgen.
0: Das tue ich gar nicht. Ich bin voller Vertrauen, dass Sie öffnen werden.
1: Gut zu wissen. Das gibt's doch nicht. Sie muss doch aufgehen. Was machen Sie denn?
0: Ich wollte Ihnen nur diesen Hammer geben.
1: Wirklich?
0: Ja, doch.
1: Es sah eher aus, als ob Sie mich damit erschlagen wollten.
0: Aber nein, wie können Sie so etwas denken? Ich wollte nur helfen. Versuchen Sie es mit dem Hammer.
1: Na schön.
0: Wer sagt's denn? Ich danke Ihnen.
1: Und wo sind jetzt Ihre Tabletten?
0: Sind Sie nicht da drin?
1: Nein, ich denke nicht.
0: Merkwürdig. Ich hätte schwören können, dass ich Sie...
1: Sagen Sie mir bitte sofort, was das alles hier soll.
0: Ich weiß nicht, was Sie meinen.
1: Doch, ich fürchte, das wissen Sie nur zu genau. Also?
0: Ich war mir sicher, dass die Tabletten... dass sie da drin waren. Ich pflege sie immer dort drin zu verwahren. Das kann ich beschwören.
1: Seien Sie mal still.
0: Na, ich werde nochmal alles absuchen müssen. Irgendwo müssen Sie ja sein. Es wäre schrecklich, wenn...
1: Ich will das hören.
0: Hören? Was denn um Gottes Willen?
1: Da oben. Da bewegt sich wieder dieses... dieses Ding.
0: Ach, so ein Unsinn. Das ist nichts. Absolut gar nichts. Ach. Ich sagte Ihnen doch schon mal, dass...
1: Ich werde das Gefühl nicht los, dass Sie mir etwas verheimlichen, Mr. Stark.
0: Sie sehen wahrscheinlich bloß überall Gespenster, weil Ihnen dieser Wahnsinnige, der da draußen auf die Jagd geht, so große Angst einflößt.
1: Ach, da, wieder. Hören Sie?
0: Ja?
1: Da ist es wieder.
0: Ja, ich höre nichts.
1: Das müssen Sie doch gehört haben.
0: Hab ich aber nicht.
1: Gut, dann wird es Ihnen ja nichts ausmachen, wenn wir die Kerze nehmen und da oben mal nach dem Rechten sehen.
0: Doch, das macht mir etwas aus. Bitte gehen Sie jetzt. Ich bin dankbar für Ihre Hilfe, aber das gibt Ihnen noch lange nicht das Recht, sich hier in meinem Haus so aufzuführen.
1: Ich wollte nicht...
0: Gute Nacht, Mr. Strang.
1: Gute Nacht. Den ganzen Weg nach Hause über fragte ich mich, ob ich dabei war, mich in etwas zu verrennen. Er kann unmöglich für die abscheulichen Verbrechen als Täter in Frage kommen. Ihm fehlen ein Motiv und vor allem die körperlichen Voraussetzungen. Immerhin ist er ein Krüppel. Ich beschloss, mich daher gleich morgen bei ihm für mein Benehmen zu entschuldigen. Da sieht man mal wieder, wie schnell einem doch die Nerven einen Streich spielen können. Die Ereignisse der Nacht verfolgten mich, ohne dass ich es wollte, bis in meine Träume.
2: Ich komme.
3: Michael!
2: Marjorie! Warum ist es so dunkel? Was ist das für ein Nebel? Marjorie, sag doch was. Bitte, Marjorie. Was geht hier vor?
4: Möchtest du das wirklich wissen?
2: Wer sind sie?

0: das Doc?
1: Eben der.
2: Du darfst ihm nicht trauen, Michael! Lauf! Lauf um dein Leben! Er ist drunk!
0: Marjorie? Sag doch was! Marjorie! Nein! Nein! Es war nur ein Traum. Es war nur ein Traum. Gott sei Dank.
3: Trotzdem war ich den ganzen Tag über wie benommen. Fahrig und unkonzentriert ging ich meiner Arbeit nach und sehnte nichts mehr als den Feierabend herbei.
0: Guten Abend, Mrs. Ash. Hier ist Michael.
4: Hallo, Michael.
0: Ob ich wohl mit Marjorie sprechen dürfte?
4: Das soll hoffentlich ein Scherz sein.
0: Wieso?
4: Weil sie vor etwas über einer Stunde das Haus verlassen hat.
0: Ach so.
4: Du solltest das eigentlich wissen. Das Telefon hat geklingelt und ich hörte sie mit jemandem sprechen. Sie rief mir dann zu, dass du dich im kleinen Wäldchen an der Ecke des Stark-Anwesens mit ihr treffen wolltest, um einen kleinen Spaziergang zu machen. Hm? Da es noch hell war, sah ich keinen Grund, ihr zu verbieten, das Haus zu verlassen. Stimmt denn etwas nicht?
0: Nein, nein, alles in Ordnung. Machen Sie sich keine Sorgen.
4: Was ist denn los? Ich bin irritiert.
0: Nichts ist los. Ich werde Marjorie gleich nach Hause bringen. Es dauert nicht mehr lange.
4: Aber du...
0: Bis später, Mrs. Ash.
4: Michael, du...
0: Bozo! Um Gottes Willen, wer hat dich denn so zugerichtet? Wo ist Marjorie? Marjorie! Zeig mir, wo Marjorie ist! Ja! Ja, so ist es gut! Lauf! Lauf! Führ mich! Führ mich zu ihr!
3: Der allem Anschein nach heftig misshandelte und aus vielen Wunden blutende Hund humpelte tapfer drauf los und schlug genau die Richtung ein, die ich insgeheim befürchtet hatte. Er hielt auf das Anwesen von John Stark zu.
0: Also doch. Warte, Bozo. Warte. So ist's brav. Schön warten. Oh nein. Verdammt nochmal. Ausgerechnet.
3: Ich hatte einem Freund, der sich ohne Waffe im Haus in der letzten Zeit nicht mehr sicher fühlte, meinen Revolver geborgt. Dies bereute ich nun bitterlich. Ah. Mein Blick fiel auf ein Familienerbstück, das die große Wand im Wohnzimmer zierte. Ein Breitschwert, das seit 8 Jahrhunderten in meiner Familie war.
0: Sei es drum, immer noch besser als nichts.

0: Es kann weitergehen, Boso. Such, such. Wo ist Marjorie? Such. Ja. So ist's fein.
1: Das finstere Haus lag in tiefer Stille, als wir uns unseren Weg durch die Wildnis bahnten und auf die hintere Veranda zuliefen.
0: Da drin ist Marjorie. Guter Hund. Nichts rührt sich da drin. Abgeschlossen. Marjorie! Bist du da drin? Nichts. Es bleibt mir wohl nichts anderes übrig, als die Tür aufzubrechen. Hier geblieben!
2: Boso!
0: Willst du uns verraten? Marjorie?
2: Das Dunkel hier.
0: Moment. Marjorie, du lebst. Du lebst. Warte, ich löse den Knebel.
3: Oh, Mike.
0: Keine Angst.

0: Es wird alles wieder gut. Ist denn hier nirgendwo eine... Doch, da. Wenigstens ein Kerzenstummel.
1: Ist ja gut, Bosa.
0: Dass ich dich so schnell gefunden habe, hast du nur ihm zu verdanken.
1: Ich dachte ehrlich gesagt nicht, dass ich hier noch lebend wieder rauskomme.
0: Was ist denn nur passiert?
1: Stark, er hat mich mit verstellter Stimme angerufen und mich hierher gelockt.
0: Er hat sich für mich ausgegeben?
1: Ja, es klang täuschend echt durch das Telefon. Ach. Im Schatten der Bäume seines Grundstücks hat er mich dann von hinterrücks angesprungen, überwältigte mich und schleppte mich hierher. Der arme Boso hat dabei ganz schön was abbekommen.
0: Der wird schon wieder. Ist ein verdammt zäher Bursche.
1: Stark hat mit einem Knüppel auf ihn eingedroschen. Ich schrie, aber er hörte und hörte nicht auf. Zum Glück gelang ihm die Flucht.
0: Ja. Wie hat Stark es denn geschafft, dich hierher zu schleppen? Er ist doch schließlich...
1: Nein, ist er nicht. Er hat uns allen bloß etwas vorgemacht mit seiner Behinderung.
0: Was sagst du da?
1: Es ist wahr, Michael. Ich schwöre es dir. Er ist nicht nur nicht verkrüppelt, sondern überdies unglaublich kräftig. Lass uns schnell von hier verschwinden.
0: Ja.
1: Löst mir die Ketten.
0: Das dürfte nicht so einfach sein.
1: Bitte, wir müssen fort von hier.
0: Das ist mir klar, aber...
1: Kannst du die Verankerung der Kette nicht aus der Wand brechen?
0: Ich werde es jedenfalls versuchen.
1: Und?
0: Sie ist sehr fest.
1: Kannst du nicht irgendwas als Hebel benutzen?
0: Gute Idee. Moment, das hier müsste gehen. Hier.
1: Gott sei Dank.
0: Komm.
1: Ja.
0: Was ist das?
1: Das höre ich schon die ganze Zeit. Ich weiß nicht genau, was es ist, das da oben mit den Hufen scharrt. Aber diese Geräusche gehen mir durch Mark und Bein. Ich will mir gar nicht ausmalen, wie dieses Monstrum aussieht, das Stark geschaffen hat.
0: Geschaffen hat?
1: Ich weiß, wie verrückt das klingen muss. Aber so hat er es mir erzählt, nachdem er mich hier reingeschleppt und an die Wand gekettet hatte.
2: Wenn du nicht weniger wärst, Kleiner, tut es auch nicht so weh.
1: Bitte lassen Sie mich wieder laufen. Ich werde auch nichts sagen, das verspreche ich. Weder Michael noch der Polizei. Oh,
2: was das betrifft, bin ich völlig ohne Sorge. Denn dazu wirst du in diesem Leben auch gar keine Gelegenheit mehr haben.
1: Was haben Sie mit mir vor?
2: Was glaubst du wohl?
1: Bitte haben Sie Erbarmen. Ich habe Ihnen doch nichts getan.
2: Das haben die vielen anderen auch nicht, die vor dir diesen Weg beschreiten mussten, um ihr zu geben, was sie braucht, seien es Menschen oder Tiere.
1: Von wem sprechen Sie?
2: Hörst du sie nicht?
1: Was ist das?
2: Was soll's? Du kannst es ruhig wissen. In einer guten Stunde wirst du tot sein und das Geheimnis mit ins Grab nehmen. Morgen werden alle Zeitungen melden, dass der geheimnisvolle Entführer wieder zugeschlagen hat. Und zwar direkt vor der Nase der Polizei. Schon sehr bald wird deine Zeit anbrechen, da sie sich mit ganz anderen Dingen zu befassen haben, als mit dem Verschwinden einer einzelnen Person oder eines geliebten Tieres. Oh ja, wenn die Kreatur dort oben erst von mir losgelassen sein wird, dann wird die ganze Welt vor uns erzittern und mir untertan sein.
1: Sie sind wahnsinnig.
2: Ja, vielleicht bin ich das, aber ich bin auch genial. Ich wusste, dass sie Nahrung benötigen würde. Viel Nahrung, um möglichst schnell zur vollen Größe heranzuwachsen. Daher zog ich hierher in diese Gegend, in der mich niemand kannte. Hier war es mir ein leichtes, allen den hilflosen Krüppel vorzuspielen, der ganz und gar unverdächtig war, hinter den vielen Entführungen zu stecken. Es hat mir schon bald richtigen Spaß gemacht, den schwächlichen Kerl zu geben, obwohl auch in Wahrheit die Kraft eines Riesen in mir schlummert.
1: Schämen sollten Sie sich.
2: Wofür? Etwa dafür, dass ich mehr weiß als alle anderen Menschen auf der Welt. Sicher gibt es außer mir niemanden, der eine solch gewaltige Bibliothek über sämtliche okkulten Geheimwissenschaften sein

0: Deshalb war es mir irgendwann möglich, durch dunkle Künste den Schleier etwas beiseite zu schieben, der die Universen voneinander trennt, und eine Kreatur in diese Welt zu lassen, dank derer ich in Zukunft der mächtigste Mensch auf dieser Erde sein werde. Opfer um Opfer schlachtete ich, um sie überhaupt erst aus der Finsternis auf unsere Seite des Schleiers zu locken. Als die Kluft endlich überwunden war, formte sie sich langsam zu einem lebendigen Wesen in unserer materiellen Sphäre. Da lag es vor mir, wand sich auf dem Boden ein wimmerndes, schreiendes, nacktes Ding, beschworen aus den finstersten Winkeln einer Gegenwelt und nun gänzlich meiner guten Pflege anvertraut. Das Gefühl war unbeschreiblich. Ich pflegte es gut. Zu Anfang fütterte ich ihm Spinnen und Insekten, wodurch es nur sehr langsam wuchs. Mit Mäusen, Ratten, Hasen und später Katzen hatte ich schneller Erfolg. Das Ding wuchs und wuchs. Ja, es entwickelte von Tag zu Tag einen immer größeren Appetit, gierte nach frischem Blut. Es kam jedoch die verwünschte Stunde, da schien die Kreatur selbst nach einem ausgewachsenen Hund noch nicht gesättigt zu sein.
1: Hören Sie auf! Ich ahne, wohin das führte.
0: Was blieb mir übrig? Ich musste ihr doch zu essen geben. Ich war für sie verantwortlich. Ich hatte sie beschworen und nun konnte ich sie doch schlecht dem Hungertod überlassen. Also entführte ich das erste Kind.
1: Oh Gott!
0: Ja, es war auch für mich kein leichter Schritt. Aber der erzielte Erfolg ließ mich alle Zweifel gleich wieder über Bord werfen. Durch das menschliche Blut und Fleisch wuchs die Kreatur in geradezu atemberaubender Geschwindigkeit. Wenn ich ihr nicht mehr regelmäßig Nahrung zuführte, wurde es brandgefährlich dort oben. Ich hatte immer mehr Mühe, sie noch unter Kontrolle zu halten. Dein Michael ist heute Nacht nur durch reines Glück mit dem Leben davongekommen. Bedauerlich, nicht wahr? So wärt ihr wenigstens in der anderen Welt miteinander vereint gewesen. Es muss herrlich sein, das eigene kleine, schäbige Leben für eine so große, die Welt verändernde Sache zu opfern.
1: Bitte, haben Sie doch Erbarmen.
0: Ja, ich wünschte wirklich, das könnte ich. Vielleicht ist es hier ein kleiner Trost, wenn ich dir sage, dass es mir sicher kein Vergnügen bereiten wird, dich ihr später Leben zum Fraß vorzuwerfen und zusehen zu müssen, wie du dich auf dem Boden in Angst vor ihr windest. Ja, wenn du Glück hast, verlierst du schon den Verstand, bevor es zum Äußersten kommen wird.
1: Ich werde mich nicht kampflos in mein Schicksal fügen.
0: Durch die letzten Fütterungen wuchs sie jedes Mal um ein Vielfaches. Bald wird sie ihre gigantische Größe erreicht haben, ihre Schwingen ausbreiten und wie der Todesvogel auf der ganzen Welt nach Opfern suchen. Opfern, die ich der Kreatur bestimmen werde. Ich allein und niemand sonst. Oh. Sie ist erwacht und hat Hunger. Aber sie muss noch warten. Ich werde zu ihr gehen und ihr sagen, dass es noch zu früh ist für ihre Fütterung. Wie groß und mächtig sie ist. Hörst du? Wenn du klug bist, dann nutze die verbleibende Zeit, um deinen Frieden mit dem dir vorherbestimmten Schicksal zu machen.
1: Ich will nicht sterben. Ich will nicht.
0: Das dürfte weniger eine Frage des Wollens als vielmehr des Müssens sein. Ich bin bald zurück. Versprochen.
2: Du glaubst, dass...
1: Ja, die Kreatur muss ihn getötet haben.
2: Er kam nicht zurück?
1: Nein. Bitte lass uns jetzt schnell gehen, Michael.
2: Erst nachdem ich mir angesehen habe, was da oben ist.
1: Nein, alles nur das nicht. Das Biest muss gewaltige Ausmaße haben. Hörst du nicht diese stampfenden Schritte seiner Hufe?
2: Natürlich höre ich sie. Das Ding ist brandgefährlich. Eben deshalb müssen wir es stoppen.
1: Und womit? Etwa mit diesem Schwert?
2: Warum nicht?
1: Ihm damit gegenüberzutreten wäre Wahnsinn. Es ist eine Kreatur, die nicht von diesem

0: Welt ist, sondern von außerhalb.
1: Na und?
0: Ich glaube nicht, dass menschliche Waffen ihr etwas anhaben können.
1: Das werden wir ja sehen.
0: Nein, Michael, bitte geh nicht. Wirf dein Leben nicht weg.
1: Aber ich muss etwas gegen dieses Grauen da oben unternehmen. Das schulde ich denen, die gestorben sind. Den Kindern und Erwachsenen, Bose und all den anderen Tieren. Und ich schulde es all unseren noch lebenden Mitbürgern.
0: Nein!
1: Jemand muss sich der Kreatur entgegenstellen, solange sie sich noch hier im Haus befindet.
0: Michael, du...
1: Hat Stark nicht gesagt, dass sie bald aus ihrem Gefängnis ausbrechen wird?
0: Hat er, aber...
1: Dieses Schwert hier hat es in alten Zeiten bereits mit Hexen, Zauberern, Werwölfen und Vampiren erfolgreich aufgenommen. Es wird es auch mit der Ausgeburt der Hölle aufnehmen können.
0: Nein, Michael, nicht du!
1: Nimm Bose und lauf so schnell es geht nach Hause.
0: Bestimmt nicht.
1: Ich muss nach oben gehen. Marjorie.
0: Dann werde ich dich begleiten.
1: Wie du willst. Dann komm.
0: Ja.
1: Als ich sie zum ersten Mal hörte, diese Tritte, da war die Kreatur klein und zierlich. Aber jetzt...
0: Jetzt hat Stark sie offenbar zu einem unkontrollierbaren Koloss hochgefüttert.
1: Halt dich immer dicht hinter mir, hörst du?
0: Worauf du dich verlassen kannst.
1: Bose will uns wohl keine Gesellschaft leisten.
0: Was ich ihm nicht verübeln kann.
1: Tja. Oh, verdammt.
0: Warum löschst du die Kerze?
1: Habe ich ja gar nicht. Das war der Luftzug.
0: Bitte zünde sie wieder an.
1: Das können wir uns sparen. Der Mond scheint hell genug. Da oben in der Dachkammer sind viele Fenster. Habe ich von außen gesehen.
0: Wie du meinst.
1: Hör doch mal.
0: Ja, jetzt ist alles ruhig.
1: Ich öffne die Tür. Alles ruhig. Komm. Es muss hier irgendwo sein.
0: Lass uns doch lieber gehen und Verstärkung holen.
1: Ganz bestimmt nicht. Ich...
0: Michael!
2: Vor uns erhob sich der fleischgewordene Schreck. Im Mondlicht konnte ich verschwommen eine riesenhafte Gestalt auf Hufen erkennen. Statt Armen wuchsen ihr dutzende tentakelartige Fangarme aus den Schultern, die sich allesamt schlangengleich um den massigen Körper wanden. Die Haut war grob schuppig wie bei einem Reptil und schwarz glänzend. Brennende Augen funkelten uns aus dem Dunkel tiefer Augenhöhlen an.
0: Lass uns fliehen, ehe es zu spät ist.
1: Wenn wir uns jetzt von der Stelle rühren, sind wir in jedem Fall verloren.
0: Da!
1: Was?
0: Da! Ein abgetrennter Kopf!
1: Sieh nicht hin!
0: Ist es...
1: Ja, es ist Stark.
0: Michael!
1: Runter! Sonst erwischt dich eine der Fangarme! Da! Da hast du! Da! Und da!
0: Da! Vorsicht!
1: Zur Seite! Zur Seite! Sie stirbt!
0: Ist sie tot?
1: Noch nicht. Jetzt.
0: Was ist das?
1: Sie verflüssigt sich.
0: Sieht aus wie Teer.
1: Raus hier! Schnell! Ja, los!
0: Was hast du vor?
1: Vollenden, was ich begonnen habe! Komm! Nimm Bose!
0: Komm her! Ja, komm! Guter Junge!
1: Die Kerze! Das sollte genügen!
0: Der schwarze Schleim tropft schon die Stufen herunter!
1: Raus hier! Gleich wird alles in Flammen stehen! Das dürfte unsere einzige Chance sein, die Kreatur dahin zurückzuschicken, wo sie herkam.
0: Du meinst...
1: Bis die Feuerwehr hier ist, wird von diesem Schleim

Das Haus von John Stark brannte bis auf die Grundmauer nieder. Eine genaue Untersuchung der Überreste beförderte am nächsten Morgen nichts Ungewöhnliches zutage. Es war uns also buchstäblich in letzter Minute gelungen, die Gefahr zu bannen, die von der Kreatur mit den Hufen ausgegangen war. Es kehrte nun endlich wieder Frieden ein in unserer Stadt, die, ohne es zu ahnen, in jener Nacht nur knapp einer Katastrophe ungeahnten Ausmaßes entgangen war.